Guten Tag, sehr geehrte Hörer und Hörerinnen des Freien Radios Salzkammerguts. Ausgesprochen komisch, tiefsinnig, unterhaltsam, überraschend. Auf Wiedersehen.

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2: Und an dieser Stelle noch ein Programmtipp in eigener Sache. 2026 ist das internationale Jahr der Bäuerin. Zur Frage, was es bedeutet, als Frau heute in der Landwirtschaft tätig zu sein und mit welchen Herausforderungen Bäuerinnen konfrontiert sind, dazu hat mein Kollege Jörg Stöger mit der Gmundner Bezirksbäuerin und Nationalratsabgeordneten Bettina Zopf gesprochen, sowie mit Christine Pichler-Brix von der österreichischen Berg- und Kleinbäuerinnenvereinigung Via Campesina Austria. Die Gespräche stehen online zum Nachhören zur Verfügung in unserer Sendung Der Widerhall auf unserer Website unter freiesradio.at. Das war der Kalender für heute. Magdalena Stammler sagt Danke fürs Zuhören und wünscht im Namen des FRS-Teams einen schönen Freitag und wir hören uns dann morgen wieder.
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2: Und an dieser Stelle noch ein Programmtipp in eigener Sache. 2026 ist das internationale Jahr der Bäuerin. Zur Frage, was es bedeutet, als Frau heute in der Landwirtschaft tätig zu sein und mit welchen Herausforderungen Bäuerinnen konfrontiert sind, dazu hat mein Kollege Jörg Stöger mit der Gmundner Bezirksbäuerin und Nationalratsabgeordneten Bettina Zopf gesprochen, sowie mit Christine Pichler-Brix von der österreichischen Berg- und Kleinbäuerinnenvereinigung Via Campesina Austria. Die Gespräche stehen online zum Nachhören zur Verfügung in unserer Sendung Der Widerhall auf unserer Website unter freiesradio.at. Das war der Kalender für heute. Magdalena Stammler sagt Danke fürs Zuhören und wünscht im Namen des FRS-Teams einen schönen Freitag und wir hören uns dann morgen wieder.
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0: Und an dieser Stelle noch ein Programmtipp in eigener Sache. 2026 ist das internationale Jahr der Bäuerin. Zur Frage, was es bedeutet, als Frau heute in der Landwirtschaft tätig zu sein und mit welchen Herausforderungen Bäuerinnen konfrontiert sind, dazu hat mein Kollege Jörg Stöger mit der Gmundner Bezirksbäuerin und Nationalratsabgeordneten Bettina Zopf gesprochen, sowie mit Christine Pichler-Brix von der österreichischen Berg- und Kleinbäuerinnenvereinigung Via Campesina Austria. Die Gespräche stehen online zum Nachhören zur Verfügung in unserer Sendung Der Widerhall auf unserer Website unter freiesradio.at. Das war der Kalender für heute. Magdalena Stammler sagt Danke fürs Zuhören und wünscht im Namen des FRS-Teams einen schönen Freitag und wir hören uns dann morgen wieder.
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0: Archivmaterial am Max-Reinhardt-Seminar, das ich aufgefunden habe. Das war in einem Fundus unter Schuhen und unter sonstigen Materialien. Es wäre durchaus die Gefahr gewesen, dass man es wegwirft. Also ich habe das aufgefunden und habe auf diese Weise das Archiv, das ja schon existiert hat, in dem Sinn, dass die Vorgänger etwas gesammelt haben, einfach in Aktenordnern, habe dieses Archiv bewahren geholfen. Das ist die eine Seite. Dann gibt es ein sehr gutes Archiv der Universität für Musik und Darstellende Kunst in Wien, also das Archiv der MDW, die mich sehr unterstützt haben, die Personen, die dort arbeiten. Und das war eine wichtige Quelle. Und sonst aber auch gewisse Nachlässe, Kontakte mit Studierenden, mit Nachkommen von ehemaligen Studierenden, Absolventinnen und Absolventen. Ja, natürlich selbstverständlich Bibliotheken. Es gibt ja schon gab damals auch schon eine ausgedehnte Forschung des Exils und insbesondere auch des Exiltheaters. Da konnte man auf das zurückgreifen.
1: Und es sind eben nicht nur schriftliche Quellen, sondern auch eben Tonaufnahmen, die es vom Reinhardt-Seminar auch gibt und auch Fotos von Inszenierungen.
0: Es gibt zweierlei Arten von Tonaufnahmen. Es gibt Aufnahmen von Studierenden aus den 1930er Jahren, wo sie Rollen gesprochen haben. Das ist interessant, weil man sieht, wie sie das gemacht haben. Und es gab Interviews, die ich gemacht habe mit Leuten, die insbesondere eben die Reinhardt-Zeit erlebt haben. Und diese Interviews sind auch eingeflossen in das Buch.
1: Und das Buch geht eben chronologisch vor. Es sind Abschnitte, die zeitlich eben begründet sind, auch mit den großen Zäsuren, Einschnitten. Und es verliert nicht den Blick aufs Ganze und geht aber schon eben immer auf die Besonderheiten jeder Zeit und Epoche ein. Ich würde jetzt vorschlagen, dass wir vielleicht auch so einen Schnelldurchlauf durch die Geschichte des Reinhardt-Seminars machen. Zu den Gründungsjahren, eben Max Reinhardt, der Gründer, und da sind zwei Sachen, die auch im Buch immer hervorgehoben werden als Besonderheit des Reinhardt-Seminars, die beibehalten wurden. Das ist einmal die Verbindung von Schauspiel- und Regie-Seminar und auch für die Studierenden oder Seminaristen, Seminaristinnen und eben der Gruppenunterricht.
0: Das geht auf Max Reinhardt zurück, der 1924, 25 eingeladen wurde, von der damaligen Fachhochschule für Musik und Darstellende Kunst Kurse zu machen. Er hat es bereits als Regie- und Schauspielkurs bezeichnet und hat es auf eben Hochschulniveau bringen wollen, also als Hochschulseminar oder Hochschulseminarien, wie er das bezeichnet hat. Die Einheit von Schauspiel und Regie war für ihn ganz wesentlich, und als er dann die Gründung des Schauspiel- und Regie-Seminars durchsetzen konnte, das damals noch nicht Reinhardt-Seminar hieß, da war es eben für ihn selbstverständlich, dass man Schauspiel und Regie studieren kann und dass auch die Regiestudierenden mit den Schauspielstudierenden arbeiten, ihre Inszenierungen machen können. Das ist damals eine Neuerung. Es war wahrscheinlich im deutschsprachigen Raum die erste Institution, wo man Regie studieren konnte. Und dieser Zusammenhang ist bis heute ein wesentlicher Grundstein des Studiums.
1: Und eingehend vorgestellt wird auch das Kollegium des alten Seminars, also eben damit ist gemeint vor dem Bruch von 1938. Und dieses Kollegium hat eben auch viele Lehrende umfasst, die dann später verfolgt und vertrieben wurden. Und die werden eben, also 12 an der Zahl, die werden eingehend vorgestellt, darunter unter anderem Emil Geier und Paul Karl Beck. Wenn du vielleicht Emil Geier kurz was sagen möchtest, weil er ja auch Direktor war.
0: Also die Besonderheit überhaupt dieses Kollegiums ist, dass hier sehr anerkannte und auch gute Lehrende tätig waren, die im Theaterleben großteils auch eine Rolle gespielt haben. Emil Geier war Regisseur, auch kurz Schauspieler, Dramaturg, war damals Direktor oder Co-Direktor des Theaters in der Josefstadt unter Max Reinhardt.

0: Dabei hat es autonom geleitet, war davor der Direktor auch unter anderem der Neuen Wiener Bühne, die sich sehr verdient gemacht hat um die Entdeckung junger Schauspielerinnen und Schauspieler und vor allem der zeitgenössischen Dramatik. Das war ein sehr, wie man heute sieht, ein sehr gebildeter, interessierter Mensch, der sich weit über die Theaterfragen hinaus beschäftigt hat, wurde sehr geschätzt, hat eine sehr angenehme Art des Umgangs gehabt. Das wäre die eine Person, vielleicht eine zweite Person wäre Paul Kalbig, auch er am Theater in der Josefstadt tätig, ein sehr produktiver Regisseur, der in dieser Zeit an die 70 Inszenierungen verantwortet hat, dort an der Josefstadt eher Unterhaltungsstücke, der aber auch dann ebenso wie Emil Geier am Reinhardt-Seminar inszeniert hat.
1: Und auch ein Teil des Buches sind die Schicksale, die weiteren, wie es dann bei Emil Geier, der ist ja leider umgekommen oder ermordet im Born.
0: Also 1938 mussten, wie ja schon erwähnt wurde, mussten 12 Lehrende das Haus verlassen, die meisten von ihnen, weil sie jüdischer Herkunft waren oder Juden waren. Darunter Emil Geier, der letztlich dann im Konzentrationslager Mauthausen 1942 ermordet wurde. Emil Geier ist sehr schnell auch in eine Notlage geraten, musste in einer Sammelwohnung wohnen. Paul Kalbeck, der dann ins Exil in die Schweiz flüchten musste. Also da gibt es eine ganze Menge von Personen, auch etwa Margit von Tollen, eine sehr bekannte und anerkannte Sprechlehrerin, die dann auch ins Exil in die Schweiz ging, dort zunächst nicht arbeiten durfte, aber dann letztlich auch weiterarbeiten konnte.
1: In dem Buch heißt es auch, dass die nicht nur von den Lehrenden, sondern auch die Lebenswege der vertriebenen und verfolgten Seminaristinnen und Seminaristen Teil der Geschichte des Reinhardt-Seminars sind. Etwas ausführlicher vorgestellt wird auch Maria Becker.
0: Ja, vielleicht kann ich zuerst auch sagen, es ist sehr wichtig, dass sowohl die vertriebenen Lehrenden als auch die vertriebenen Studierenden oder auch schon Absolventen und Absolventinnen vorgestellt werden oder dass man sie behandelt, weil das wurde oft abgespalten. Also die Geschichte des Reinhardt-Seminars wurde dann zwar verherrlicht, man hat es von Reinhardt abgeleitet, aber man hat nicht nur vergessen, sondern hat diese Leute als nicht mehr zur Geschichte der Institution gehörend angesehen, auch nicht einmal mehr als zur Geschichte des österreichischen Theaters angesehen. Maria Becker ist 1938 bzw. 1939 zuerst nach England, dann aber letztlich in die Schweiz gelangt und war am Zürcher Schauspielhaus eine ganz wichtige Schauspielerin, Ensemblemitglied. Das Zürcher Schauspielhaus war das wahrscheinlich wichtigste antifaschistische deutschsprachige Theater. Hier hat sie ganz große Rollen gespielt. Und sie konnten wir auch einladen. Sie ist bei diesem Jubiläum, über das wir schon kurz gesprochen haben, aufgetreten, hat gesprochen, ihre Erinnerungen, wie war das 1938 und wie war ihre Flucht und wie war ihre Arbeit und vor allem, wie war auch die Arbeit am Max-Reinhardt-Seminar.
1: Und im Buch gehst du eben einerseits auf die Lebenswege der Verfolgten und Vertriebenen und Ermordeten ein, aber auch die Gegenseite sozusagen. Also die zentrale Person für die Zeit nach der Zäsur 1938 und die Phase des NS-Regimes ist eben Hans Niederfür.
0: Hans Niederfür war selbst ein Regiestudent, der dann Seminarswart wurde, der dann Sekretär wurde und der kurz vor der Annexion Österreichs den Titel eines stellvertretenden Direktors erlangt hat. Das war eigentlich gar nicht so vorgesehen, aber es ist ihm irgendwie gelungen. Und 1938 hat er sich nach dem sogenannten Anschluss Österreichs selbst zum kommissarischen Leiter zunächst erklärt, hat auch die Ausschlüsse durchgeführt der jüdischen Studierenden und der jüdischen Lehrenden. Und dann wurde er nach einigen Wirrnissen auch definitiv gestellt und hat das Seminar dann von 1938 bis 1945 geleitet, durchaus im Sinne der NS-Kulturpolitik. Also man hat keine Propagandastücke gespielt, das war auch gar nicht so die Linie der Nationalsozialisten, sondern man hat Bildung und Unterhaltung geboten und hat aber das System weiter behalten.
1: Weitergeführt und zugleich ist dann der Name Max Reinhardts eben verschwunden.
0: Der ist verschwunden und die anderen Lehrenden sind ebenfalls namentlich nicht mehr genannt worden. Der offizielle Name war ja nicht Max Reinhardt Seminar, das war aber der Nickname in Wien. Also man hat das in den Zeitungen, stand immer das Reinhardt Seminar. Und natürlich drehte sich vorher in der Berichterstattung alles um Max Reinhardt. Aber auch die anderen Regisseure waren sehr anerkannt und die wurden dann eben verschwiegen oder es wurde nicht mehr erwähnt.
1: Und jetzt von der Qualität des Unterrichts war eben 38 eine große Zäsur, weil eben also das Kollegium nicht mehr existierte und damit auch sehr viel Qualität und Erfahrung verloren gegangen ist, die auch nicht zu ersetzen war. Aber auf der anderen Seite, was auch später dann ausgeblendet wurde, ist eben das Reinhardt-Seminar sehr positiv eigentlich durch die NS-Zeit gekommen und hat eigentlich davon profitiert.
0: Ja, es war eine anerkannte Institution, es war eine Nähe des Leiters zu den NS-Instanzen. Das hat auch dazu geführt, dass es ihm gelungen ist, das Palais Cumberland zu bekommen. Als zweites, es gab das Schlosstheater, dort war das Seminar ursprünglich und das ist es auch bis heute, das ist die große Bühne. Und dann eben dieses Palais, das leer stand, da gab es verschiedene Interessenten, die das haben wollten und ihm ist es gelungen, das als Haupthaus zu bekommen. Heute wird es dann oft so gesehen, als sei da hier schon Max Reinhardt aus und eingegangen und es wird verklärt und idealisiert, aber man darf nicht vergessen, dass es eben in der damaligen Zeit erst dazu kam.
1: Also die NS-Zeit ist auch verbunden mit einem Prestigegewinn, auch zum Beispiel die Erhebung zur Schauspielschule des Burgtheaters 1941, die eigentlich nur eine Ehrenbezeichnung war und mit keinen großen Konsequenzen jetzt in der Struktur verbunden war.
0: Ja, man muss dazu sagen, dass es unter den NS-Treuen oder unter den Funktionären auch ein unheimliches Gerangel und unheimliche Kämpfe gab. Die Direktion des Burgtheaters war interessiert oder wäre interessiert gewesen, sich das Schauspiel- und Regieseminar unter den Nagel zu reißen und zu bekommen. Der Protagonist des Schauspiel- und Regieseminars war nicht daran interessiert und so war ein gewisser Kampf, sodass es dann von Waldo von Schirach als Schauspielschule des Burgtheaters genannt wurde, aber dennoch in dieser Institution bleiben konnte. Also das ist auch ein Kampf, der nicht viel zu sagen hat, ein Kampf zwischen den einzelnen Instanzen gewesen.
1: Und sehr interessant auch, wie das nachvollziehbar gemacht wird, eigentlich wie Hans Niederfür da sehr taktisch und fürs Seminar auch gewinnbringend und für sich vor allem auch gewinnbringend agiert hat.
0: Ja.
1: Und dann mit dem Ende des Zweiten Weltkriegs wurde Hans Niederfür zunächst einmal abgesetzt, weil er eben NSDAP-Mitglied war. Und dann kamen eben verschiedene Leitungen, die auch teilweise sehr kurz waren. Besonders hervorzuheben wäre vor allem Helene Timmig, die eben die Witwe von Max Reinhardt ist.
0: Helene Timmig ist aus dem amerikanischen Exil zurückgekehrt, wo sie ja den Hollywood-Workshop gemeinsam mit Max Reinhardt geleitet hat. Im Grunde hat sie aber die ganze Arbeit dort gemacht, verfügte über gewisse Erfahrungen auch im Unterrichtswesen oder in der Leitung einer Schule. Und sie war eine Symbolfigur für die Weiterführung im Geiste von Max Reinhardt. Man muss sagen, dass in der Nachkriegszeit durchaus ein Reinhardt-Kult entstanden ist. Einerseits von Personen, die tatsächlich an Max Reinhardt anknüpfen wollten und eine Erneuerung des Theaters versucht haben. Andererseits durch zurückgekehrte Exilanten und Exilantinnen. Aber auch dann später schon durch Nationalsozialisten, die sich plötzlich als Verehrer und beste Freunde von Max Reinhardt ausgegeben haben. Helene Thiemig hat das Seminar dann geleitet und sie stand eben für diese Weiterführung im Sinne von Max Reinhardt.
1: Und es wurde dann eben an die Gründungsjahre angeschlossen und die Präsentation des Reinhardt-Seminars ist immer als sehr glatt und ohne Brüche präsentiert worden. Und da war es dir auch ein großes Anliegen, eben die vergessenen Jahre wieder ins Bewusstsein zu holen.
0: Ja, es war wirklich tatsächlich so, dass bis in die jüngste Zeit, würde ich sagen, dass man eine bruchlose Geschichte konstruiert hat und den Eindruck hatte, also Max Reinhardt lebt noch immer und es genügt, ein paar Reinhardt-Zitate zu bringen, um da gleich direkt anzuschließen. Und das war auch immer mit dem Vergessen dieser Lehrenden und auch Studierenden verbunden.
1: Und an einer Stelle heißt es auch, dass der einzige Exilierte, der dauerhaft ans Reinhardt-Seminar zurückgeholt wurde nach Ende des Zweiten Weltkriegs, Max Reinhardt war, der eben zu dem Zeitpunkt nicht mehr gelebt hat und eben auch in Form der Reinhardt-Verehrung.
0: Das ist ein interessantes Phänomen. Inmitten des nicht von der Vergangenheit Sprechens, inmitten des Vergessens und Verdrängens gab es diese Kultfigur Max Reinhardt, auf die sich alle möglichen Personen, etwa auch der nationalsozialistische Theaterwissenschaftler Kindermann, berufen haben. Der wurde verehrt und in dieser Verehrung lag eben dann auch das Vergessen, dass man nur mehr ihn gesehen hat, aber auch die ganze Geschichte um ihn herum nicht sehen wollte. Also es wurde kaum davon gesprochen oder nicht davon gesprochen, dass er ja auch ein Exilant war, also auch ein Verfolgter war. Das war dann kein Thema, sondern es war der erfolgreiche, meistens etwas barockisiert gesehene Theatermann.
1: Und dann, also es werden eben alle Leiter dann in den ersten Nachkriegsjahren auch vorgestellt. Auf die können wir jetzt nicht alle eingehen, aber es wird auch eben nachvollziehbar gemacht, die Rückkehr von Hans Niederfür.
0: Es ist ja zunächst ein fast gewöhnlicher Vorgang gewesen, dass im Nachkriegsösterreich, aber in einer gewissen Phase, ehemalige Nationalsozialisten auf ihre Positionen zurückgekehrt sind. Im Falle von Niederfür wurde er zunächst als Sekretär, als Mitarbeiter Helene Thiemigs geholt. Da war sie gar nicht glücklich damit, sie war dagegen, aber konnte sich nicht wehren. Und so war er Mitarbeiter, hat dann immer mehr seine Position ausgebaut und wurde dann auch ihr Nachfolger. Das Interessante ist auch daran, dass er ein besonderer Reinhardt-Verehrer war. Das war er vorher und das war er dann in der Nachkriegszeit oder in diesen Jahren. Er hat sich ständig auf Max Reinhardt bezogen, hat Anekdoten erzählt, sodass man das Gefühl bekommen konnte, er sei der wichtigste Mitarbeiter von Max Reinhardt gewesen.
1: Und das Buch ist eben, was man jetzt auch schon ein bisschen mitbekommen hat, durchaus kritisch gegenüber der Haltung des Max Reinhardts Seminars, also die lange Zeit die Verdrängung und nicht Aufarbeitung der Geschichte, aber eben kritisch im positiven Sinn, weil du eben was verändern möchtest und auch schon verändert hast.
0: Die erste Kritik ist sicherlich diese verdrängte Geschichte, die ja nicht nur einfach ein bloßes Vergessen ist, sondern die ja eine gewisse Systematik in all diesen Institutionen hatte. Dann aber glaube ich, dass es auch wichtig ist, wenn man die Reinhardt-Zeit und die Arbeit, die man sehr hoch schätzen kann, dieser Leute untersucht, dass man hier auch den kritischen Blick sich bewahrt. Also es geht nicht darum, Max Reinhardt und alle anderen Lehrenden zu idealisieren. Das wurde sehr lange gemacht in der Institution Max Reinhardt Seminar. Sondern es geht darum, dass man das mit kritischem, nüchternem Blick sieht. Zum Beispiel kann man sicher kritisieren die Abgeschlossenheit des Seminars, die rein auf Theater fixierte Haltung, die sich mit der Welt oft viel zu wenig auseinandergesetzt hat. Da gibt es viele Punkte, die man betrachten kann, die man historisch verstehen kann, die man kritisieren kann. Und auch das ist, glaube ich, eine Wertschätzung, dass man diese Leute insofern ernst nimmt, indem man ihre Arbeit analysiert und nicht sie verklärt und dann wieder ins Eck stellt. Man kann auch an sehr viele Gedanken anknüpfen, sehr viel lernen davon.
1: Wobei du diese vorgebliche Abgeschiedenheit oder dieses Nicht-Aufgreifen von politischen Veränderungen auch immer wieder aufgreifst und zeigst, dass es natürlich die politischen Veränderungen sehr wohl Bezug hatten auf die dort Lehrenden und Lernenden.
0: Ja, die politischen Entwicklungen, die gesellschaftlichen Entwicklungen haben sich sehr stark ausgewirkt auf die Situation des Max-Reinhardt-Seminars. Und auch der Gedanke, dass man eine abgeschlossene Welt schaffen könnte, wird ja durch die gesellschaftlichen Verhältnisse hervorgebracht. Man denkt, man könnte ihnen entfliehen oder man könnte abseits davon agieren. In Wirklichkeit kann man das nicht und kann, wie auch etwa die Phase des Austrofaschismus zeigt, ohne Verbindungen, auch ohne Kompromisse, ohne vielleicht sogar eine gewisse Affirmation gar nicht existieren. Und das muss man auch kritisch sehen.
1: Und auch sehr spannend dran ist, dass du nicht nur das Offensichtliche und ganz klar Ersichtliche ansprichst, sondern eben auch das, was die Ausnahmen sind oder was eben zu dem Zeitpunkt nicht so wahrgenommen wurde oder übersehen wurde.
0: Das ist auf jeden Fall so. Es sind Spuren in den Inszenierungen, die durchaus etwas Widersetzliches hatten gegenüber gewissen Tendenzen. Es ist auch allein die Haltung, dass etwa ein Emil Geier nicht den reinen Erfolg gepredigt hat, nicht die reine Anpassung gepredigt hat, sondern ein gewisses Theaterethos vermitteln wollte. Das sind alles Haltungen, von denen wir heute noch viel lernen können und die sich auch absetzen von den Haupttendenzen der damaligen Periode.
1: Und es ist eben mit wissenschaftlichem Anspruch geschrieben, also es ist alles sehr genau und gut recherchiert, aber es ist eben jetzt kein trockenes wissenschaftliches Buch, sondern eben möchte auch zugänglich sein für einerseits Leute, die jetzt wenig Theatererfahrung haben und die das Reinhardt-Seminar nur als großen Namen kennen, und aber andererseits dann schon auch für die Studierenden, Seminaristen, Seminaristinnen, die sehr viel schon wissen und dann eben um dieses Wissen auch zu vertiefen.
0: Das ist mir sehr wichtig. Also die Wissenschaft kann mitlesen und kann hoffentlich auch etwas davon lernen, aber es ist ein Buch für Lesende. Es soll sich so ausdrücken, dass man es verstehen kann, dass eine gewisse Spannung, die ja auch eine Spannung der Zeit ist, entsteht. Und das ist keine reine Ansammlung von Fakten oder von irgendwelchen gerade gängigen Theorien ist.
1: Und es ist eben auch sehr schön und spannend zu lesen und man erfährt sehr vieles und wird auch neugierig, in die eine oder andere Richtung nachzurecherchieren oder sich auch mehr zu vertiefen. Es werden auch die Inszenierungen vorgestellt. Also es ist ein Buch, das in ganz viele Richtungen weist und sehr schön zu lesen ist.
0: Dankeschön, vielen Dank.
1: Vielen Dank für das Gespräch und große Leseempfehlung: Das Max-Reinhardt-Seminar im Weltgarten des Spiels 1928 bis 1965, geschrieben von Peter Rössler und erschienen im Hollitzer Verlag. Vielen Dank für das Gespräch.
0: Ich danke dir.
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0: Heute die Bergschmiede in Hallstatt und das alte Kraftwerk.
1: Gegenüber dem Mundloch am Franz-Josefs-Horizont des Hallstätter Salzberges steht die sogenannte Bergschmiede. Dieses Gebäude stammt aus derselben Zeit wie der Franz-Josefs-Horizont, also aus den 1850er Jahren. Es war ja notwendig, im 19. Jahrhundert noch im Bergbau die Werkzeuge, das Gezähe der Bergleute im Schmiedefeuer zu schmieden, zu formen und wieder zu härten. Daher war es einfach günstig, am Ausgang des Salzbergs sofort die Schmiede anzusiedeln, wo nach Schichtende die Bergleute ihre stumpfen Werkzeuge abgegeben haben und dann zu Schichtbeginn der nächsten Schicht die gespitzten und gehärteten Werkzeuge wieder abholen zu können. Das Gebäude, die Schmiede, ist in einem hervorragenden Zustand. Sie wurde von einem Hallstätter in beeindruckender Weise als Privatleistung restauriert. Wir sehen noch den originalen Baukörper aus dem 19. Jahrhundert. Es ist ein Baukörper aus massivem Ziegelmauerwerk. Die Fassade ist vor kurzem fertiggestellt worden. Wir sehen an den Gebäudeecken hell Putzquadern. Die Fenster sind mit hellen Einfassungen umrandet. Die Nullebene ist in einem dunklen Ocker gehalten. Die Fenster des ersten Obergeschosses, also die Fenster der Belle Etage, ist jedes Fenster mit einem dreieckigen Giebelfeld abgeschlossen. Die Dachkonstruktion, das Dachgeschoss, das Dach besteht aus einem Satteldach, das Dachgeschoss selbst ist in Holzbauweise ausgeführt mit Brettern, die an ihrem unteren Ende einen schönen halbkreisförmigen Brettschnitt tragen. Die Fenster des Gebäudes sind alle im Originalzustand erhalten. Es sind wunderschön restaurierte Kastenfenster. Und es ist wirklich eine Freude, wenn man sieht, was möglich ist. Und hier vor allen Dingen auch der Kontrast. Einerseits ein Gebäude, das von einem Einzelnen in vorbildlicher Weise restauriert wurde. Und als Gegensatz ein Denkmal, das den Salinen gehört und verfällt. Aus dem Franz-Josefs-Horizont wurde aber nicht nur die Sohle ausgeleitet. In das Salzbergwerk Hallstatt dringen auch aus den oberen Horizonten immer wieder Oberflächenwässer ein, sogenannte raubende Wässer. Und es gibt im Salzberg ein System aus Rohrleitungen, wo dieses Süßwasser, dieses überschüssige Süßwasser ausgeleitet wurde. Und daher war es auch möglich, hier in dieser Bergschmiede am Franz-Josefs-Horizont ein Kraftwerk zu errichten. Es wurde noch im 19. Jahrhundert, in den 1890er Jahren errichtet. Es war das erste Kraftwerk in Hallstatt, eines der ersten auch in Oberösterreich. Es ist nur das Kraftwerk von Stern und Haffel in St. Wolfgang älter. Und hier wurde eben sehr früh Elektrizität erzeugt und Hallstatt war auch einer der ersten Orte im Salzkammergut, wo elektrischer Strom zur Verfügung stand. Dieses Kraftwerk besteht nicht mehr, das wurde demontiert und heute ist das Kraftwerk der Saline ebenfalls im Tal bei der heutigen Salinenverwaltung im Bereich des Erbstollens. 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

0: Ja, sei un po' disso. Das ist das Klassenzimmer. Das ist die Theatergruppe. Ein Stückchen weiter. Da ist die Malgruppe. Schauen wir mal da links hin. Das ist das Gewandbüro. Was ist da drin? Wasser, Getränke, Becher, Klopapier, Äpfel. Was wir so brauchen bei der Woche. Das ist die Bildhauerei. Jetzt gehen wir auf die andere Seite an der Aula vorbei. Das schaut das Essen aufgerichtet. Bald ist Mittagspause. Ja. Aber da ist die Küche, da riecht schon gut. Da machen sie unser Mittagessen. Jetzt gehen wir mal in die Küche. Und schauen wir, was es da gibt. Ich habe eh schon recht einen Hunger. Okay.
1: Grüß dich. Grüß
0: dich. Ich bin der Benni, wie heißt du?
2: Ich bin der Stefan, hallo.
1: Hallo.
0: Grüß dich.
2: Servus.
0: Was kriegst du so gut, was kochst du uns denn heute?
2: Heute gibt's Karottensuppen, dann gibt's Gemüseleibchen mit Püree und eine Nachspeise gibt's noch, Joghurt mit Früchten.
1: Ja.
2: Und wenn's dann noch nicht genug hast, dann gibt's noch einen Kaffee.
1: Ja.
0: Für wie viel Leute kochst du jeden Tag?
2: Um die 105 bis 108 Menü sind's täglich.
0: Ist das recht viel Arbeit?
2: Das ist eine Einteilung. Was man am Vortag machen kann, machen wir am Vortag und sonst halt bald in der Früh anfangen und es geht sich wieder aus.
1: Ja.
2: Und außerdem bin ich ja nicht allein, ich habe ja einen fleißigen Mitarbeiter, der was mindestens so viel leistet wie ich.
1: Ja.
0: Woher weißt du, was uns schmeckt?
2: Das hat mir wer verraten, aber das darf ich nicht weitergeben. Und darum funktioniert es jedes Jahr wieder.
1: Ja.
0: Dankeschön. Mir schmeckt alles, was du kochst. Dankeschön. Vierte.
2: Ich sag danke für den Besuch. Vierte euch.
0: Ja, schauen wir mal. Bei der Küche sind auch noch zwei Klassen. Da ist schon wieder eine Klasse. Da tanzen sie drin. Was ist da drin? Da kommt die letzte Klasse. Da darf man musizieren. Das ist unsere Sommerakademie. 2026. Jetzt habe ich dann einen Hunger.

0: Wir haben heute Morgen einen Special Guest, nämlich der Franz Josef. Und der Franz Josef, der kann unglaublich toll Gitarre spielen. Und er hat sich bereit erklärt, dass er uns jetzt ein Solo präsentiert.
1: Ich bin nicht so gewohnt, aber...

0: Ich bin fertig, danke. War ein bisschen eine Herausforderung, aber ist wurscht. Weil ich bin es anders gewohnt. Ja, bei mir ist es so, ich bin Spastiker und Gitarre spielen ist mein Leben. Ich spiele seit 23 Jahren Gitarre. Und ich bin damals in Axams im Internat in Tirol, habe ich die Kopfhörer aufgehabt und dann habe ich Master of Puppets gehört von Metallica und dann hat eine innere Stimme gesagt, du musst spielen. Scheiß drauf, ob Spastiker bist oder nicht. Du musst einfach das probieren. Und mittlerweile habe ich schon eine Sammlung von 7 Gitarren, 7 E-Gitarren. Und es gibt nur eine lustige Geschichte. Ich habe ganz eine besondere Gitarre. Und zwar eine Paul Reed Smith. Und Paul Reed Smith sind die bestverarbeiteten, bestweitesten Gitarren der Welt. Und da war es so, da war ich im Musikgeschäft beim Steiger in Vöcklabruck und dann hat der gesagt, ich darf ein paar Paul Reed Smith Gitarren probieren und die erste hat mir nicht so gefallen, aber die zweite. Und dann war es so, ich hab das gespielt, ja, wollte schon immer, ja, hab mir gedacht, spielst du halt, ist geil, ja. Und dann war es so, hat er die eingepackt, in den Koffer, denke ich mir, warum nimmt der die mit? Da war ich noch im Wohnhaus und dann bin ich ins Zimmer, hab mir die Gitarre hingestellt, den Koffer und viel Spaß, Franz Josef, die gehört dir. Bravo! Es war jetzt nicht die Bestleistung, weil das Instrument hat jetzt nicht so.
1: Das gibt nicht so viel her, gell?
2: Das ist sehr gut.
0: Ich bin andere Hälfte gewohnt und ich spiele mit Streuseiten. Aber wie habe ich da mal gelesen? Und das ist für mich auch so. Der James Hetfield, der Sänger von Metallica, hat einmal gesagt, Musik rettet mir jeden Tag das Leben. Und das stimmt. Das ist bei mir genauso. Und ich bin letztens wieder draufgekommen. Es sinkt sogar ein Blutdruck bei mir. Gitarre spielen ist schwierig. Das ist gar nicht so leicht. Aber es ist eine schöne Sache. Und bin froh, dass ich dabei geblieben bin. Naja, das ist uns zwei nicht der, der ich war. Bei anderen Dingen auch. Bei anderen, nicht nur beim Gitarrespielen. Da segert es mich nicht in der Hälfte. Wenn ich nicht zu kämpfen komme, dann kommt ich nicht einmal gehen.
1: Franz Josef, du bist großartig. Bravo!
3: Hallo, ich bin der Chef Lale.
4: Hallo, bin ich Christoph, arbeite beim Beata in Aussee, Bad Aussee.
3: Wir sind Musik, Dage.
4: Petra und Angie sind die Lehrerin.
3: Welche? In Zumonte, haben wir.
5: Mein Name ist Angela Hofarek. Und wir haben ganz viele verschiedene Instrumente mitgebracht. Klangstäbe, eine Handpan, eine Geige, dann haben wir ein Klavier, Boomwakers, einen Vibraslap, eine Ocean Drum, Gitarren.
3: Was steht zu?
5: Ich spiele hauptsächlich mit der Geige oder mit der Handpan.
6: Ich bin die Petra Reisenauer. Ich arbeite eigentlich in der Landesmusikschule Bad Ischl und bin da jetzt Kursleiterin und wir haben ganz viele Orff-Instrumente mitgebracht. Ich sitze aber sehr

0: viel am Klavier oder bei der Gitarre. Uns geht es darum, dass wir sehr viel Klangteppich erzeugen. Und da hat uns die Angela heuer mit einem sehr wunderbaren Instrument beglückt.
1: Ich habe heuer die Handpan mitgebracht. Ich habe circa vor einem halben Jahr angefangen, dieses Instrument zu lernen. Und habe mir gedacht, das möchte ich heuer mit euch teilen. Und jetzt habe ich mit den Menschen hier ein Stück dazu einstudiert.
2: Heute ist Premiere. Ich bin so aufgeregt. Und ihr?
0: Ja, natürlich sind wir aufgeregt und nervös und voller Vorfreude.
3: Ja, hallo, ich bin die Berger Michaela. Ich begleite die Angie daher in die Hack nach Bad Ischl zum Kiwanis-Workshop und wir sind in der Musikgruppe eingeteilt. Die Angie ist nonverbal, hat Unterstützung durch unterstützte Kommunikation mit einem Tablet und mit dem Tablet kommunizieren wir und mit Gebärdensprache. Wir studieren in der Musikgruppe einige Lieder ein und die Angie ist ganz begeistert für die Instrumente. Angie, welches Instrument spielst du da in der Gruppe? Magst du uns das zeigen am Tablet?
4: Kimbe.
3: Die Trommel hat die Angie heute schon gespielt. Vielleicht magst du uns das einmal zeigen. Angie, wie geht das? Spielst du mal? Machst du mal den Rhythmus, den wir immer spielen? Macht das Spaß, Angie? Ist das lustig, da musizieren mit den anderen? Jetzt ist sie gerade müde, sie gähnt. Also wir sind gerade in der Mittagspause. Magst du uns einmal zeigen, ob dir das Spaß macht? Ja? Oder nein?
4: Stimmt, genau.
3: Ja. Was haben wir denn noch für Instrumente? Was spielst du sonst noch? Magst du uns noch was vorspielen? Jetzt haben wir die Rassel. Ja, das machst du richtig gut. Da Instrument haben wir auch noch ganz viel in Verwendung gehabt. Was war denn das noch?
4: Triangel.
3: Genau, so was war das. Magst du uns das auch noch mal vorspielen? Wie das geht? Dazwischen tanzen wir ganz viel mit Tüchern. Ja. Angie, hat dir das gefallen da im Workshop mit den anderen zusammenarbeiten?

0: Das war jetzt der Applaus für der Angie. Dankeschön. Ja, wir sind von der Lebenshilfe Bad Aussee und wir freuen uns sehr, dass wir die Woche da mitarbeiten dürfen. Wir haben schon ganz viel geübt mit den anderen Gruppen zusammen und wir freuen uns schon sehr auf die Schlussvorstellung, wenn dann die Familie da ist. Wir werden präsentieren, was wir alles gelernt haben in dieser Woche.
1: Boah, da sitzt ja der Herbert. Servus, Herbert.
2: Hi, Sonja. Kommst du auch ein wenig zu mir in Schaden? Ich sag, Schmossplatzl hat da hinten Nussbank im Bangerl.
1: Warum finde ich dich da im Gymnasium im Hinterhof bei so einem schönen Flecker? Was tust du da?
2: Ja, Sommerakademie haben wir wieder. Und jetzt habe ich da mal Pause und sitze mich da gemütlich unter den Schaden, weil da der Wind ein wenig durchzieht. Da ist sehr fein raus, ein blauer Himmel. Wunderschön wieder einmal, wie jedes Jahr.
1: Sommerakademie, Kiwanis? Habe ich was leiten gehört? Das sind deine letzten Tage da in der Betreuung?
2: Ja, das stimmt. Ich habe das letzte Mal jetzt die Woche und dann nächste Woche noch 3 Tage und dann gehe ich in Pension. Kurioserweise habe ich mich schon vertan und habe mich letztes Jahr schon verabschiedet, weil ich gemeint habe, es ist das letzte Mal dabei, haben mir noch 2 Monate gefällt. Jetzt darf ich heuer zum Glück noch einmal dabei sein.
1: Du Herbert, jetzt sind wir da in der Kiwanis-Woche, wie du gesagt hast, gell, da mit Sog und Bog hergefahren und betreuen unsere Beschäftigten da mit allem, dem, was uns zur Verfügung steht und was uns möglich ist. Wie siehst du die Woche da? Ist das für dich eine herausfordernde Woche? Freust du dich da drauf oder denkst du, lecko mio, jetzt geht das wieder los? Sag's.
2: Nein, wie ich gleich schon gesagt habe, ich freue mich voll, dass ich heuer nur mal dabei sein darf, weil ich wirklich voll gern dabei bin und weil auch unsere Leute sich voll freuen auf die Woche schon, bei den ganzen Workshops dabei sein, weil der Gruppenalltag ist nett, aber es ist halt trotzdem alles ein wenig gleich und darum freuen sie sich, wenn einmal ein bisschen was anderes ist. Ausflüge oder wenn im integrative Bildungstage waren wir jetzt in Strobl und jetzt sind wir da bei der Sommerakademie und das ist einfach so das Highlight vor dem Sommerurlaub. Und jeder freut sich auf was anderes. Die einen freuen sich auf Knuffelstangeln und auf Pizzastangeln, die anderen gerade aufs Singen den ganzen Tag oder aufs Tanzen. Und gemeinsam ist natürlich dann das Highlight, wenn dann die Eltern kommen oder die ganzen Betreuer oder Angehörigen und sie können dann das alles präsentieren, was man da eine Woche lang geübt hat. Das ist natürlich, da streut ja jeder. Mir auch, logisch, weil es einfach so schön ist als krönenden Abschluss.
1: Genau. Ja, Herbert, jetzt schaut es aus, dass
2: Disco nimmt Fahrt auf.
1: Dass die Disco in vollem Gange ist. Der DJ schaut aus wie aus dem Dschungelbuch. Er hat sich schön gemacht für uns.
2: Ja.
1: Ich meine, dass wir da drinnen jetzt wirklich einmal auch einen Musikwunsch frei haben.
2: Jawohl, das tun wir.
1: Jetzt ist es natürlich jetzt eine spannende Sache. Was darf sich denn der Herbert wünschen, wenn er Musikwunsch frei hat?
2: Was darf ich mir denn wünschen? Jetzt hast du mich zu Gach gepackt. Weh, probier's mal mit Gemütlichkeit aus dem Dschungelbuch.
1: Weißt du was, Herbert? Ich glaube, mit dem werden wir uns jetzt da reinbegeben.
2: Jawohl, das tun wir.
1: Jawohl, servus, Herbert.
2: Servus.
3: Und wenn du stets gemütlich bist und etwas Appetitliches, dann nimm es dir egal von welchem Fleck. Was soll ich woanders, wo es mir nicht gefällt? Ich gehe nicht fort hier, auch nicht für Geld.
4: Aha, ja, jetzt waren wir da, die Bildhauertruppe. Wir warten noch, bis sie kommen jetzt. So, meine lieben Bildhauer, jetzt haben wir da bei der Fotostation und jetzt darf ich euch cool verkleiden und dann machen wir ein Dschungelbild.
5: In der Mitte ist ein Kreuzerl am Boden. Das ist die Mitte. Da müsst ihr euch rundherum scharren. Seht ihr das? Da steht ja ein Kreuzerl.
4: Wo ist das Kreuzerl?
5: Das ist
4: das schon genau
5: Mitte,
4: da.
5: Genau.
4: Passt.
5: Krokodil passt schon super.
4: Genau. Schau, du kannst das Krokodil aus dem Himmel bringen, wenn es gerade reinfrisst.
5: Ein ganz kleines bisschen.
6: Das ist
5: gut. So, die großen hinten, genau. Gescheit war es, ich setze mir noch ein bisschen zu breit. Wenn zwei, drei, vielleicht sie vorne ein wenig. Und dann, schaut mal her zu mir, geht sich das schon aus? Einen Schlangenbeschwörer haben wir auch. Sehr gut. 1, 2, 3, recht freundlich lachen zu mir her. Genau, ein wenig cool, ein wenig wütend, so wie im Dschungel. Wo sind die Wildkatzen und Paradiesvögel? Einmal zu mir schauen und lächeln, genau. Einmal haben wir es noch. 1, 2, 3. Perfekt.
4: Super, danke.
5: Ich sag Dankeschön.
7: Hallo, ich bin der Christopher. Ich bin ein Klient von der Lebenshilfe. Und was machst du da und wer bist du?
8: Also ich bin Katrin und ich bin Fotografin hier. Ich darf die ganze Woche von allen Teilnehmern und allen Mitarbeitern ganz tolle Porträtfotos machen. Wir haben ja jedes Jahr ein tolles Thema und dementsprechend schauen wir immer, dass wir thematisch etwas gestalten.
7: Ja, super.
9: Und welches Thema haben wir da?
7: Ab in den Dschungel.
9: Welche Requisiten hast uns du da mitgebracht?
8: Lauter Stücke, die wir brauchen kann für Abenteurer, Paradiesvögel und Dschungeltiere. Also wir haben Hüte, Tücher, Tigerohren, Papageien in verschiedenen Variationen, Sonnenbrillen, Paradiesvogel, alles Mögliche, was man sich nur vorstellen kann.
7: Und wir schauen die Leute rein auf deinen Büdeln?
8: Wild, wie man im Dschungel so sein muss.
9: Dankeschön.
7: Und jetzt schauen wir uns deine Fotos auf der Pinwand.
9: Der Pinwand da.
7: Ja. Schauen wir den in Krokodil gucken.
10: Ah, das ist ja super.
5: Genau, Mani. Da habe ich dich gar nicht gesehen. Da, mit der Brille, das ist lieb.
10: Das ist cool aus.
5: Ja,
7: guten Morgen.
0: So, grüß euch, ich bin die Nadia, ich bin Begleiterin beim Bildhauer-Workshop und neben mir steht gerade der Tobias, der bemalt gerade sein Bild, gell? Zum Thema, was haben wir heuer?
11: Was haben wir da?
2: Bildhauerei!
0: Genau, und was hast du gemeint?
2: Giraffe.
0: Eine Giraffe zum Thema. Weißt du das noch, was wir haben?
2: Dschungel.
0: Dschungel. Und was tust du gerade da bemalen? Was ist das? Weißt du das?
2: Giraffe.
0: Eine Giraffe auf einen Ytong-Ziegel. Und bevor du das da reingemacht hast, wo hast du das da aufgezeichnet?
2: Eingekritzt.
0: Genau, noch ein Zeichnen. Eingekritzt, genau. Ja. So, Daniel, der von da aber froh und schön.
9: Ja.
0: Ja.
9: Freilich.
0: Freilich. Für was hast du dich entschieden? Mhm. Welcher Motiv?
9: Akuta.
0: Cool.
4: Der Orangutan.
0: Orangutan.
4: Der haben wir da, ja.
0: Super. Und warum hast du dich für den Workshop Bildhauerei entschieden dieses Jahr?
9: Weil mir der Spaß macht und viel Freude damit hab.
0: Ja, das merkt man, voll schön. Sehr gut. So, Grisi, darf ich dir auch noch ein paar Fragen stellen? Bitte?
9: Ja.
0: Du bist ja da beim Bildhauer-Workshop beim Franz.
9: Ja.
0: Und wie taugt dir der so? Wie findest du den?
9: Voll cool.
0: Voll cool, super.
9: Ja.
0: Was kann der Franz gut?
9: Ja, Bildhauern.
0: Genau. Und mit was für Materialien arbeiten wir jetzt bei dem Workshop? Was haben wir da alles?
9: Mit Rot.
0: Genau, verschiedene Farben, oder?
9: Ja.
0: Und wie tragt ihr die auf? Mit was?
9: Mit dem Pinsel.
0: Genau. Und jetzt habt ihr es ja vorher noch wo eingekritzt in was anderes?
9: Ja, in Ytong.
0: In Ytong. Und was liegt da drüben noch?
9: Ton.
0: Genau. Wozu braucht man einen Ton?
9: Dass das alles schöner ausschaut.
0: Genau, und du hast ja auch da schon was Fesches eingekritzt. Was hast du gemacht?
9: Eine Spinne.
0: Eine Spinne.
9: Zum Ab in den Dschungel.
0: Super. So, jetzt haben wir da noch den Franz da, der deinen Workshop leitet. Und wie bist du auf das gekommen und
12: War das Thema schon vorgegeben? Oder
13: ja, das Thema ist vom Kiwanis Workshop vorgegeben worden. Also machen alle Gruppen, ob es die Malerei ist oder die Theatergruppe. Und ich als Bildhauer habe mir halt da überlegt, eben, das zu machen. Und zwar, es hat ja einen Werdegang. Zuerst macht man praktisch ein Modell und tut auch vorher das in Skizzen zeichnen. Ja. Das, was wir da gemacht haben, da hat jeder vorher ein Bild gemalt von dem Thema, was er dann auch in Ütung einarbeiten tut. Das ist also das Ziel von dem Workshop, dass man praktisch als letzten Schritt dann Skulptur oder halt ein Relief in dem Ort vor, macht man dann in Ütung. Und wir haben auch als Zwischenschritt das auch noch gemacht, dass man das in Keramik macht als Relief, ja, und das haben wir dann eingekritzt. Und das kann man dann auch nachher brennen im Brennofen. Also das wird dann Keramik und kann man dann auch noch bemalen. Das haben sie dann noch zusätzlich. Und das Hauptwerk ist sozusagen das im Ütung-Ziegel. Ja. Das wird dann eingeritzt. Ja. Ist sehr anstrengende Arbeit, aber sie bemühen sich recht und machen das toll. Ja.
12: Das heißt, du bist zufrieden mit deinen Teilnehmern?
13: Ja, es werden fesche Sachen rausgekommen. Jetzt haben wir den Arbeitsschritt, dass wir es jetzt bemalen dann. Das geht auf zwei Arbeitsschritte. Das, zuerst muss man das so machen, dass man ein bisschen das porige Material sozusagen füllt mit ein wenig flüssigeren Farbe. Und dann im zweiten Schritt, wenn das getrocknet hat, dann tut man es dann schön fein ausmalen mit den richtigen gemischten Farben. Cool. Ja, ich habe 6 Teilnehmer bei dem Workshop. 4 davon, die haben mich schon begleitet, weil ich mache das jetzt das dritte Mal. Und das habe ich wieder schön. Und sie freuen sich, wenn sie wieder da was werken können. Cool. Tobias in Nütung.
14: Ja.
13: Ja, wie gesagt, das Ziel ist dann auch noch, das zur Ausstellung zu bringen. Ja. Und am Freitag als Abschluss gibt es dann eine schöne Ausstellung mit Aufführungen und ich werde das dann die ganzen Kunstwerke vom ganzen Arbeitsschritt, von Zeichnung bis zum Ütung-Ziegel alles dann präsentieren vor die einzelnen Teilnehmer.
12: Du machst ja sonst eine Malwerkstatt mit Kindern. Ja. Und jetzt bei dem Workshop sind ja Erwachsene. Und gibt es da Unterschiede, wo da wieder andere Überraschungen oder was die begeistert, im Gegensatz zu deiner anderen Tätigkeit mit den Kindern?
13: Nein, die Arbeit mit einer ist super. Jeder tut sich bemühen und ich tue mit jedem erarbeiten, was er gerne machen möchte. Also zu dem Thema Dschungel. Und dann haben wir halt besprechen das Ganze und dann kommen sie auf eine Idee und ich helfe einer dabei, das umzusetzen. Weil zum Beispiel der Tobias hat gemeint, ja, es gibt zwar Giraffe im Dschungel, ja, es gibt am Randbereich Giraffen und die schaut ab und zu in den Dschungel rein, gell? Und dann kann man das ja auch machen. Wir haben da ein breites Thema und kann jeder dann individuell das Ganze machen. Ja. Und Orangutan zum Beispiel, also wir haben eher mehr so Tiere, Spinnen und so weiter. Ja. Moskitos haben wir auch und alles Mögliche, was Getier ist im Dschungel. Und Schlangen haben wir coole Sachen schon vorbereitet und in Ütung, also und in Ton schon eingraviert. Und da tut halt jeder, wie er den Einfall hat und setzt es dann um, soweit seine Fähigkeiten sind. Ja. Haben wir das freie, offene Arbeiten noch, ohne irgendwie, dass er sich einschränken, dass es schön ausschauen muss zum Beispiel. Ne? Weil das ist ja oft die Hürde, wenn man dann ins Alter kommt, dass man es dann so schön machen will und dann traut man sich nicht mehr. Und sie haben frei und dann frei das eine arbeiten. Ja? Und die hilf einem umsetzen. Weil das eine Ritzen ist natürlich sehr anstrengend und wenn du das nicht körperlich auch so machen kannst, dann muss man einen einfach unterstützen. Ja? Aber alle im Hinblick auf das, wie es er geplant hat. Ich tue nichts dazu, künstlich. Und jeder versucht, das Beste zu machen. Und ja, ich versuche auch, einer was beizubringen und dass er das mitnehmen können und vielleicht einmal auch irgendwo bei Gelegenheiten so das umsetzen. Ja.

0: Bender vor allem drei. Der Philipp. Ich bin der Philipp vor allem drei. Liebe Hanna, in welcher Gruppe bist du?
1: Lieber Philipp, ich bin in der Theatergruppe.
0: Hanna, du bist der Präsident von der Lebenshilfe. Vizepräsidentin. Was machst du da?
1: Ich spreche mit vielen Kunden und schaue, dass es ihnen gut geht. Wir schauen auch, dass wir Lohn statt Taschengeld bekommen. Oder dass wir gemeinsame Feste feiern.
0: Wie gefällt es dir, Hanna?
1: Mir gefällt es sehr gut. Ich bin das erste Mal hier, aber es ist sehr spannend. Und ich freue mich schon auf unsere Aufführung.
2: Wenn du schlechten Tag hast, redest du mit Philipp, gell, Fitz?
0: Mei!
2: Ja, genau.
0: Hab ich deren Herz?
2: Ja, 100%.
0: Du bist 100%ig, bist du?
2: Genau, voll. Gute Laune bin.
0: Wieso?
2: Das weiß ich auch nicht, weil du zu warm bist. Weil du bist, wie du bist. Das ist schön. Cool.

0: Ich bin Christina von M3 im See. Jetzt, ich habe Pause, da jetzt eine kommt Monika.
1: Und ich bin die Patricia. Wir gehen bei der Sommerakademie tanzen. Ich bin schon ganz lange bei der Sommerakademie. Und darum kenne ich auch schon ganz lange die Monika. Du Monika, wieso machst du da mit bei der Sommerakademie?
2: Das ist eine ganz gute Frage. Ist entstanden durch die Initiative von Stockinger, von Herbert Stockinger, von SPZ-Leiter Luidl Helmut und vom Direktor von der Musikschule, vom Bobowski. Und die haben das geboren damals und haben mich gefragt, weil wir haben ein Jahr vorher oder zwei Jahre vorher den Verein Ich bin ich gegründet, als betroffene Familien. Und sie wollten halt einen Part dabei haben, der weiß, um was es geht. Und seither laufe ich damit. Und bin eben für Menschen mit besonderen Bedürfnissen, für meine Schäfchen zuständig.
1: Du Monika, du hast immer Mappen bei dir mit ganz vielen Zetteln. Was steht denn da alles drauf?
2: Da steht alles drauf, was wir brauchen. Wer da ist, wer mitmacht, wer welche Essen kriegt, wer welche Allergien hat, wer wann nicht da ist, wer welche Begleitungen hat. Also alles, was wir rundum dann brauchen, steht da drauf. Und ohne den zweiten Gehirn waren wir verloren die Woche. Ohne meine 10.000 Zetteln.
0: Dass die so viele Zettel haben. Das ist so cool. Gwani ist super, so cool. Das ist so Spaß. Das ist so lustig, ja. Monika, was du gern Spaß will?
2: Mir macht Spaß, wenn ich in die Gesichter schaue, wie zufrieden das sind, wie sehr das einer taugt und wie gern das jetzt auch wiederkommen.
0: Ja, danke Monika.
3: Super, danke. Das war der Jungle-Traum. Und jetzt haben wir zuerst schon einen Musikwunsch gehabt, aber bitte einzeln dann auch. Und jetzt haben wir eben noch was für ein Gesang, was mit dem Jungle zusammenhängt.
4: Ja, wir haben insgesamt 56 Kinder oder Jugendliche da mit teilweise multiplen Beeinträchtigungen. Das beginnt von Rollstuhlleuten bis hin zu Down-Syndrom oder einfach nur Kinder, die ADHS haben.
5: Woher kommen denn diese Kinder?
4: Die kommen aus dem Großraum Salzkammergut, sagen wir so. Also es ist heuer erstmalig die Lebenshilfe aus See mit dabei. Die anderen kommen aus der Leopold-Hasner-Schule bzw. aus M3, das ist eine Einrichtung aus Ebensee, und aus der Lebenshilfe Bad Ischl.
5: Und diese Kinder kanntet ihr schon vorher? Waren die schon mit eingebunden in eure Tätigkeiten?
4: Also es gibt die Sommerakademie von den Kiwanis gibt es seit 25 Jahren und manche von den Kindern sind wirklich schon 25 Jahre mit dabei.
5: Dann sind es also schon fast keine Kinder mehr.
4: Es sind schon junge Erwachsene oder Erwachsene. Und wie gesagt, die sind mit uns mitgewachsen.
5: Also die Veranstaltung hat sicher schon die Volljährigkeit erreicht. Was sind die Erfahrungen, die ihr gemacht habt in all diesen Jahren?
4: Es ist eigentlich erstaunlich. Ich meine, wir haben also 5 unterschiedliche Gruppen. Tanzen, Musik, unterschiedliche Musikinstrumenten, hauptsächlich akustisch und Trommeln und Kongas und ähnliche. Dann Bildhauerei, Malen und Theater.
5: Das ist sehr vielseitig. Was ist deine Aufgabe dabei? Bei welchen Workshops bist du dabei?
4: Ich bin der Hausmeister. Meine Aufgabe ist einfach, das Ganze, ich sage mal, oder die Infrastruktur zur Verfügung zu stellen, sprich, dass die alle das Malgerät haben, die das Zeichnen haben, die Musikinstrumente haben, diese ganzen Dinge und einfach schauen, dass der Tagesbetrieb läuft.
5: Wir stehen vor einer wunderschönen Wand mit noch schöneren Fotos. Sind die in dieser Woche entstanden?
4: Die sind alle in der Woche entstanden, ja. Also du siehst ja, oder ihr, ja, du siehst es, ihr könnt es ja nur hören. Es ist eine große Fotowand aufgebaut und da können sich die Teilnehmer auch verkleiden, was sie mit Begeisterung auch machen. Und die werden halt fotografiert, sie dürfen sich am Ende dann die Bilder, wo sie drauf sind, mitnehmen. Sie kriegen auch die Einrichtungen den Link, dass man die dann herunterladen kann und ja, also sind alle schwer begeistert.
5: Und wie viel nimmt das aus euch raus? Wie viel Energie muss man da reinstecken? Man bekommt ja sicher sehr viel zurück, auch an Emotionen und Gedanken.
4: Man bekommt auf jeden Fall sehr viel Energie zurück. Und weil du mich vorhin gefragt hast, was das Ziel oder was unsere Intention ist, es ist erstaunlich, was die Teilnehmer wirklich in einer Woche zustande bringen. Also das ist wirklich, die bringen in 3 Tagen, im Prinzip, wenn man also die Generalprobe alles wegrechnet, dann sind es im Endeffekt 3 Tage, bringen die ein Theaterstück zusammen, bringen die 3, 4 Musikstücke zusammen und das ist wirklich beeindruckend. Und die Energie ist, es ist schon, ich merke es am Abend, dass ich müde bin, weil einfach ständig irgendjemand fordert und die Teilnehmer, die dich ja inzwischen kennen, auch eine gewisse Energie rauben, weil sie halt einfach irgendwas wollen von dir.
5: Du bist voll präsent. Was ist denn das Thema des diesjährigen Theaterstücks?
4: Dieses Mal ist es Ab in den Dschungel. Wir müssen immer schauen, dass es für die Teilnehmer, also für alle Gruppen, die also beteiligt sind, gleich was machen können. Und der Dschungel ist natürlich ein geeignetes Thema dafür.
5: Du hast erwähnt, hier werden Fotos gemacht und ich sehe, dass die Requisiten aus dem Dschungel kommen. Also gibt es Tigermasken und auch Schlangenanzüge. Also alles, was an den Dschungel erinnert. Auch die Kulisse ist dschungelhaft. Dann passt das so als Ganzes zusammen.
4: Genau. Ja, das ist einfach, das nimmt die Fotografin mit. Profi-Fotografin, die und wie gesagt, dann können sie die Teilnehmer auch während der Woche immer wieder, die ist immer am Vormittag da, können am Vormittag fotografieren lassen. Am nächsten Tag werden die Bilder hier aufgehängt und dann ist natürlich das große Aha, wie schaue ich aus? Ja, manchmal haben wir ein bisschen einen Schwund an der Tafelwand.
5: Wie viele Begleitpersonen sind mitgekommen dieses Jahr?
4: Ja, wir haben, wie gesagt, 56 Teilnehmer und gleich viel Begleitpersonen. Ja.
5: Und die sind alle in Bad Ischl untergebracht?
4: Nein, die werden am Abend wieder zurück nach Hause gebracht. Also der Samariterbund fährt die Teilnehmer zurück und dann sind sie entweder in der Einrichtung oder zu Hause. Ja. Und es ist natürlich für diejenigen, die nicht in einer Einrichtung sind, ist diese Woche auch für die Eltern eine unheimliche Erleichterung, weil halt eine Woche auch für die Eltern, sage ich mal unter Anführungszeichen, Freizeit ist.
5: Ja, und wie du sagst, die Entwicklung ist sichtbar, spürbar und das bekommen ja dann auch die Familien mit.
4: Ja, genau so ist es und wird auch dankbar angenommen.
5: Ich bedanke mich herzlich für das Interview. Ja, gerne.
6: Hallo, ich bin die Martina, ich arbeite bei der Lebenshilfe. Ich bin heute in der Zeichengruppe unterwegs, gemeinsam mit meiner Kollegin, der Anna. Du Anna, du hast ja eine künstlerische Ausbildung. Darf ich da ein bisschen nachfragen, was du genau gemacht hast?
7: Ich habe eigentlich ursprünglich den Beruf Bildhauerin erlernt, vor sehr vielen Jahren.
6: Super, Anna, man sieht, du bist da voll am Werken. Darf ich fragen, was ihr da Tolles gestaltet?
7: Die andere Anna, die Anna Zierler und ich, wir machen Bilder zum Thema Dschungel, wie alle hier drinnen. Wir arbeiten mit Mustergel, Anna, und verzieren einfach. Wir haben Tiger gemalt, wir haben Vögel gemalt und Tiermuster, Pflanzen. Also wir sind da gut beschäftigt mit Acrylfarben. Ja, es ist sehr lustig.
6: So, jetzt sind wir ein paar Schritte weitergegangen. Jetzt haben wir bei der Isabella ihren Arbeitsplatz. Die Isabella ist die Verantwortliche in der Zeichengruppe. Hallo Isabella.
8: Ja, hallo. Hi. Martina.
6: Isabella, was macht denn ihr da Cooles?
8: Also wir haben jetzt eigentlich Katzen gemacht.
9: Katzen gemacht?
8: Ja. Und wir haben quasi mit Farbe haben wir zuerst so einen Halbkreis aufs Papier gebracht und haben dann mit einem Karton, mit einem Härtern, haben wir dann die Farbe senkrecht nach unten gezogen, dass dann solche Katzenköpfe entstehen. Und jetzt probieren wir das gerade mit Giraffen, ob das funktioniert. Genau, weil das Thema ja Dschungel ist. Und dann nehmen wir die Sabine, die macht gerade Papageien, die arbeitet da gerade mit Ölkreide und die sind auch schon ganz bunt geworden. Super.
9: Isabella, was hast du für die Zeichengruppe Herrinnen vorgenommen? Was ist dir wichtig für die Woche?
8: Was mir wichtig ist, das Wichtigste ist eigentlich für mich, dass wir Spaß haben. Also das ist wirklich das Allerwichtigste, dass alle Freude am Malen haben und dass jeder sich austoben kann und sich probieren kann und einfach kreativ ist. Genau. Das ist eigentlich das Wichtigste und vielleicht irgendwie was zum Ausdruck gibt.
9: Danke Isabella für die kurzen Einblicke und großes Vergnügen bei der Erstellung der Kunstwerke.
8: Dankeschön.
10: Okay, jetzt gehen wir ein Stück weiter zum Nikolaus. Okay, Nikolaus, was machst du da?
11: Malen.
10: Was meinst denn du da?
11: Ein Stern und eine Kugel.
10: Mit was meinst denn du da?
11: Ein Bleistift. Stift.
8: Also, genau. Also der Nikolaus, also er hat sehr viele Bilder gemalt. Man sieht da zum Beispiel viele Bilder, die auch mit Acrylfarbe sind und auch mit seiner Tupftechnik. Also er hat da Alufolie verwendet. Und da hat er dann die Farbe raufgegeben und hat quasi so Stempel gemacht. Und dann hat er, da gibt es ja diese Papierrollen, also man kennt ja die Küchenrolle und quasi der Karton, der überbleibt, mit dem hat er dann so Tupftechniken gemacht und hat quasi Ringe aufs Blatt gebracht. Und was hat er hier noch Schönes? Da hat er mit Filzstift gearbeitet und hat einen Regenbogen gemacht und hat das Ganze dann auf ein violettes Papier geklebt, das er eben auch mit Acrylfarbe im Hintergrund quasi schattiert hat.
10: Ja, Nikolaus, wer sitzt denn neben dir?
11: Carolina.
10: Was macht die Carolina bei dir?
12: Also ich tue Nico ein bisschen unterstützen in dieser Woche und ich tue mit ihm gemeinsam ein bisschen malen und wir machen gemeinsam Bilder. Ich bin eine Betreuerin aus dem Team von der HLS, also wir sind Schülerinnen und machen da ein Praktikum.
10: Ja, und wen haben wir da?
13: Ich bin Sabine und ich mache da so eine Maske. Ja, das mache ich bunt und dann wird sie auf der Leinwand aufkleben. Ja. Skizze habe ich da gemacht. Elefanten, also so Vögel und Schmetterlinge. Ist ein Motto, ist das Thema gewesen, ist ja der Urwald. Da haben wir so einen Tiger gemacht. Ja. Das ist ein Koala, Papagei. Ich habe halt viel mit dem Urwald gezeichnet. Ja.
10: Gleich daneben sitzt die Sabrina. Sie arbeitet mit der Verena im Team. Verena, was ist auf deinem Bild?
14: Ja. Okay, also die Verena macht gerade Elefanten. Die malt gerade aus mit Farbstiften. Wir haben vorher schon ein Zebra mit Wachsmalstiften ausgemalt, ganz bunt. Und das wird auf eine bunte Leinwand sozusagen aufgeklebt. Genau, das hat Verena jetzt gerade gemacht. Gestern haben wir einen Affen gezeichnet mit Wachsmalstiften und ganz bunt ausgemalt. Genau.
10: Und Verena, gefällt dir das?
15: Ja, nicht so.
10: Und da haben wir die Margit.
16: Ja, ich habe mir Mandalas kopieren lassen und die male ich jetzt dann mit verschiedenen Formen. Das habe ich auch schon alles gezeichnet.
10: Jetzt frage ich noch Victoria und Judith, was sie da machen.
17: So, Victoria, schau her, was haben wir da gemacht? Wir haben da ein schönes Bild gemacht. Und zwar, wir haben Palmen gemalt. Und die Victoria hat da mit Grün, mit Pinsel eben verschiedene Grüntöne aufgetragen. Und jetzt machen wir da eine Collage. Victoria, sag einmal, welche Tiere du da gerade gemacht hast und gemalt hast. Genau, das ist ein Koala. Und da haben wir ein Zebra noch gemacht. Und da drunter haben wir noch einen Affen und da drüben ist von gestern das Zebra noch. Ja. Genau.
10: Jetzt gehen wir zur Fensterreihe. Wer bist denn du?
18: Ich bin Verklinda.
10: Mit wem bist du da?
18: Mit Mama.
10: Und was malst du?
19: Ein Wald.
18: Ein Wald.
19: So sagt.
18: Ein Wald. Im Urwald.
10: Und wie schaut der Arbeitsplatz von der Linda aus?
8: Ja, die Linda hat da Teller mit Farben in hellblau und rosa und grün und gelb und auch hellgrün und hat jetzt so Teller bemalt. Dann vor ihr steht noch ein Glas mit Pinsel und Wasser und dahinter eine riesengroße Box mit schönen Filzstiften, mit denen sie ihre kleinen Tiere ausgemalt hat.
10: Danke, Isabella. Was machst du eigentlich, wenn du nicht bei der Sommerakademie bist?
8: Super. Ja, Michael, was mache ich sonst? So, ich bin eigentlich Lehrerin an der Schule im Gymnasium in Bad Ischl und unterrichte eigentlich Mathematik und gar nicht Kunst. Aber ich meine sehr gern zu Hause und meine eben auch sehr viel mit Acryl und mache sehr große Bilder. Genau. Und das hat sich dann so ergeben einfach.
10: Liebe Isabella, das ist echt super in der Malgruppe und ich bin froh, dass ich dich kennengelernt habe, weil du bist echt der Liebe. Ja. Muss ich dazu gesagt haben.
20: Hallo, ich bin der Franz Josef Kuppern. Ich sitze da gerade in der Aula und ich bin in der Malgruppe. Ich war das erste Mal 2000 dabei und ich habe einen Schüler als Betreuer, den Jonas von der HBLA. Und was machst du da bei der Sommerakademie?
21: Ja, servus, ich bin der Jonas. Ich gehe in Teil W Bad Ischl bzw. in Dekos Bad Ischl. Ich mache da mein Praktikum und ja, ich betreue den Franz Josef. Und wir gehen gemeinsam malen, oder?
20: Genau. Ja, warum hast du da das ausgesucht und was hast du da so zu tun?
21: Ja, ich habe mir das ausgesucht, weil ich habe schon recht viel Praktika im Bereich von der Betreuung eben gemacht. Zum Beispiel in der Lebenshilfe oder eben in der Leopold-Hasen-Schule. Und das hat mir immer recht gefallen. Und was ich da tue, also Ich helfe halt mit, wie auch meine anderen Kolleginnen, die auch in meiner Schule sind. Wir sind ein Team, ich bin der einzige Bub aus mehreren Mädels hier. Ja, ich helfe zum Beispiel dem Franz Josef das Essen holen oder vom Rollator aufstehen oder wieder runtergehen oder einfach beim Malen eben in der Malgruppe helfe ich ihm und wir schauen, dass wir da ein gutes Team sind.
20: Wow, Jonas, was gefällt dir an dieser Sommerakademie ganz besonders?
21: Also, mir gefällt es ganz besonders, dass wir da eben alle zusammenkommen und einfach eine gute Zeit haben und dass ich sehe, wie es jedem wirklich gut geht und jeder einfach glücklich ist da. Und ja, mir gefällt das einfach. Ja, Franz Josef, Frage an dich. Warum bist du jetzt schon 26 Jahre dabei? Was gefällt dir da so?
20: Ja, also bei mir war es so, vor 26 Jahren habe ich mich noch geschämt. Also wenn ich meine, da war ich nicht so selbstbewusst und das war schwierig. Aber ich bin froh, dass ich gleich einmal dabei war. Und immer, wenn ich dabei war, hat es mir gut gefallen. Ja, und ich finde es voll cool, Jonas, dass du mich die Wochen betreust und bist der ganze Lieber.
22: Hallo, ich bin die Franziska und ich gehe in die HLW Bad Ischl mit dem Sozialzweig.
23: Hallo, ich bin die Lea und ich gehe in dieselbe Schule. Und wir müssen ein Pflichtpraktikum machen von der Schule aus, deswegen sind wir heuer da. Und da kriegen wir für die Wochen ein Kind zugeteilt, das begleiten wir dann die ganze Woche. Draußen kommen sie um 9 Uhr mit dem Samariterbund an, dann begleiten wir sie in die Gruppen und immer wenn sie was brauchen, können sie zu uns kommen.
24: Dann haben wir Mittagspause, da kümmern wir uns immer darum, dass die Kinder sich einmal hinrasten und ein bisschen holen und dann spüren wir meistens nur irgendwas, bis das Programm wieder weitergeht. Und in der Zwischenzeit richten wir auch wieder die Tische vom Mittagessen schön sauber her und richten schon alles für den nächsten Tag her. Also ich finde die Kiwanis-Woche sehr cool und auch was anderes mal für die Leute, die dort jetzt eben arbeiten. Und auch die Kinder gefällt es sehr gut und man sieht einfach ganz stark, wie verschieden das Leben sein kann, aber dass man alles schaffen kann, wenn man zusammen hilft.
0: Jetzt schaut sich nur mal um, ob euch nur wer auffällt, der noch nicht durch den Dschungel durchgeirrt ist. Ob nur irgendwer da herumsteht oder sitzt oder liegt. Nimmst du nicht Hans, dass der auch sich nur durch den Dschungel bewegen kann?
1: Mein Name ist Sibbe Grill und ich bin Lebenshilfe aus Seeland.
2: Hallo, ich bin die Anna als Fufi. Ich tanze mit Silvi Tanzgruppe Sommerakademie. Christina und Daniela sind unsere Tanzlehrerinnen.
1: Wieso bist du Tanzlehrerin?
3: Ich habe schon immer sehr gerne selbst getanzt, in verschiedensten Gruppen, verschiedene Tanzstile und habe mich dann entschieden, dass ich das auch gerne zu meinem Beruf machen möchte, habe Tanz studiert und freue mich jetzt über jede Möglichkeit, Tanz mit anderen zu teilen und das eben auch beim Unterrichten.
2: Daniela, was hast du für uns ausgedacht?
4: Wir haben uns ganz viele unterschiedliche Dinge überlegt. Also wir erforschen die Pflanzenwelt, die es im Dschungel gibt, von den Kletterpflanzen über die großen Bäume, aber auch die Tierwelt, angefangen von den ganz kleinen Fröschen, von den Pfeilgiftfröschen bis hin zu den großen Elefanten und Bären und anderen Tieren, die es im Urwald gibt. Auch die Klänge und Geräusche, die es im Urwald gibt. Und

0: Wir freuen sich, wenn ihr dabei seid. Schaut vorbei und lasst gemeinsam mit uns die Handwerkskultur des Salzkammergut hochleben.
1: Und an dieser Stelle noch ein Programmtipp in eigener Sache. 2026 ist das internationale Jahr der Bäuerin. Zur Frage, was es bedeutet, als Frau heute in der Landwirtschaft tätig zu sein und mit welchen Herausforderungen Bäuerinnen konfrontiert sind, dazu hat mein Kollege Jörg Stöger mit der Gmundner Bezirksbäuerin und Nationalratsabgeordneten Bettina Zopf gesprochen, sowie mit Christine Pichler-Brix von der österreichischen Berg- und Kleinbäuerinnenvereinigung Via Campesina Austria. Die Gespräche stehen online zum Nachhören zur Verfügung in unserer Sendung Der Widerhall auf unserer Website unter freiesradio.at. Das war der Kalender für heute. Magdalena Stammler sagt Danke fürs Zuhören und wünscht im Namen des FRS-Teams einen schönen Freitag und wir hören uns dann morgen wieder.
2: Bleib heute halt nur ein Zeitl da, da gefallen sie sich bestimmt und ich hab in den Kalender geschaut, heute geht der Wind.
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0: What a beautiful day. Herzlich willkommen auf der Beziehungswiese. Wir sind da im Radio Nest Vöcklabruck und haben jetzt unsere vierte Sendung. Wir sind wieder mal live und ich freue mich, dass ihr alle mit dabei seid. Ich bin der Bernhard.
1: Und ich bin die Evelyn.
0: Grüß euch.
1: Hallo miteinander, wir freuen uns auf unsere Sendung. Was ist heute unser Titel?
0: Wir wollen euch heute einen Einblick geben in unser Beziehungsleben. Wir haben nämlich gestern gefeiert. Wir haben schon über ein Jahr Beziehung jetzt. Nämlich genau vorgestern, vor einem Jahr, haben wir uns kennengelernt. Und unser Titel des Tages heute, dieser Sendung ist Rote Rosen zum Jahrestag. Unser Resümee nach einem Jahr. Was sagst du, Evelyn? Wir haben uns ja vor einem Jahr kennengelernt und haben uns zum Spazierengehen verabredet. Wir sind sozusagen in die Beziehung hineinspaziert.
1: Ja, wir sind reinspaziert. Es war ein Mittwochnachmittag, oder? Ja. Und es war genauso ein schöner Herbsttag wie heute oder die letzten Tage auch. Und nachdem wir sie auf einer App kennengelernt haben, war das unser erstes Treffen. Und ja, ich bin ein bisschen verspätet hingekommen. Du hast schon gewartet. Ich war aufgeregt. Ich weiß nicht, wie es dir gegangen ist.
0: Ich war auch aufgeregt.
1: Und dann haben wir sie begrüßt und sind schon losspaziert. Entlang der Ager nach Schwanenstadt.
0: Nach Schwanenstadt. Und genau. Dann?
1: Dort sind wir dann auf einen Kaffee gegangen. Aber was war denn eigentlich unser erstes Gespräch, das wir geführt haben?
0: Wir haben geredet über unseren Beruf.
1: Ja. Wir sind, glaube ich, sehr an der Oberfläche geblieben. Oder sagen wir so, wir haben uns sehr viel über Themen unterhalten, was Kommunikation anbelangt. Dann hast du erzählt von deiner Mentaltrainerausbildung, die du da gerade fertig oder am Fertigmachen warst. Und wir haben uns eigentlich über die ganzen Themen so nerdmäßig unterhalten und gar nicht so sehr über das Beziehungsmäßige, wie man am Anfang vielleicht fragt, was ist vielleicht dein Lieblingshobby oder dein Reiseziel, dein nächstes oder sowas, haben wir im Grunde gar nicht besprochen, sondern wir sind voll ins Thema eingestürzt mit allen möglichen Sachen, die uns interessieren. Aber ich muss sagen, mir hat das voll interessiert und ich habe es echt einen interessanten Nachmittag gefunden, weil ja, ich habe mir gedacht, wir haben wirklich gut miteinander reden können, wir haben sehr viele gemeinsame Interessen oder auch eben Themen oder Bücher, die wir schon gemeinsam, also jeder für sich gelesen hat, wo wir drüber reden haben können. Und ja, für mich war es eigentlich ganz wichtig, dass wir so reden haben können miteinander. Ich weiß nicht, wie es mit dir, also wie es dir dabei gegangen ist.
0: Ja, ich war erstaunt, wie leicht der Gesprächsfluss zustande gekommen ist und wie viele Themen, verschiedenste Themen wir uns gleich mal unterhalten haben können. Und ja, interessant. Du auf der Uni gewesen und ich selbstständig, Mentaltrainer und habe dann auch festgestellt, ja, die Evelyn, die weiß ja so viel. Die weiß ja nur viel mehr. Die hat Kommunikationswissenschaften studiert und ich habe mir gedacht, ja, ich bin ein kleiner Mentaltrainer unter Anführungszeichen.
1: Okay.
0: Und ja.
1: Aber es hat dich nicht abgeschreckt,
0: oder? Es hat mich nicht abgeschreckt.
1: Ja, aber ich habe auch gedacht, wir haben sehr breit über alles Mögliche reden können. Also du hast auch sehr breites Wissen. Du liest ja sehr viel und hast dich ja in den letzten Jahren mit vielen Sachen beschäftigt, wie das Persönlichkeitsentwicklung. Und hast ähnliche Bücher oder fast dieselben Bücher teilweise gelesen wie ich?
0: Ja, wir haben uns schon auf einer Wellenlänge getroffen und haben auf Augenhöhe gleich einmal miteinander geredet und sind dann ins Kaffeehaus.
1: Genau. Und da sind wir ins Gespräch über das Kochen gekommen, lustigerweise, dass wir gern beide kochen tun. Und dann hast du erzählt, du hast einen Kürbis daheim liegen, einen Butternusskürbis, der gehört eigentlich verkocht. Und somit haben wir sie für zwei Tage später zum Kochen verabredet bei dir und haben miteinander Kürbiskernsuppen gemacht, typisch herbstmäßig. Und

0: War nicht irgendwie, jetzt müssen wir eine Woche überlegen oder wir treffen uns erst wieder irgendwann dann am nächsten Wochenende oder so, sondern wir haben uns dann relativ schnell regelmäßig getroffen. Wir müssen aber auch dazu sagen, was für mich ein bisschen zum Schlucken war, du hast mir dann bald drauf einmal erzählt, du bist dann in 1,5 Monaten von dort abgesehen.
1: Nicht mehr da.
0: Über den Winter weg. Du hast vor, du bist 3 Monate weg, du fliegst nach Lanzarote. Und ich habe mir nur gedacht, und da sucht er sich da vorher noch eine Freundin oder will noch einen kennenlernen. Das war irgendwie so, warum? Und kann das dann schon halten, wenn man sie so kurz kennt? Also ein bisschen diese Bedenken habe ich schon gehabt. Aber ja, was hast du eigentlich dabei gedacht, dass du gesagt hast, ja, wir werden trotzdem weitermachen und uns kennenlernen und ich lasse nicht jetzt zuerst Lanzarote über mich.
1: Also die Reise war schon längere Zeit geplant, die wollte ich machen und ich habe mir nicht viel dabei gedacht. Wir haben sie da online kennengelernt und haben sie verabredet und du warst mir sympathisch und dann wollte ich da dran festhalten an dem Ganzen.
0: Ja, und ich glaube, das war dann der Grund, warum wir sie öfters getroffen haben, als wie vielleicht andere Paare am Anfang. Wir haben da echt mal geschaut, wollen wir sie überhaupt näher kennenlernen und wie schaut es dann aus nach 1,5 Monaten, wenn du weggehst.
1: Mhm.
0: Ja.
1: Dann war ich einmal auf der Insel, genau, und hab dort...
0: Ja, aber wie ist dann mit dem weggegangen dann gegangen, schlussendlich, bevor du weggestartet
1: bist? Ja, es war
0: bist.
1: Dann schon ein wenig ein komisches Gefühl, bis du mich zum Bahnhof gebracht hast. So, ja, ist das jetzt schon das Richtige, was ich tue? So ungefähr. Es war ein bisschen ein zwiespältiges, gemischtes Gefühl, muss ich sagen. Und dann haben wir sie aber eh regelmäßig austauscht, wie ich weg war. Und ich habe dann aber auch festgestellt, dass es mich wieder zurückzieht.
0: Ja, schon. Aber ich habe schon auch irgendwie das ein bisschen lassen und habe mir gedacht, so, Kopf aus oder das Ganze und mal schauen, was das wird, weil es sind trotzdem 1,5 Monate circa kennenlernen, dem entgegengestanden, dass ich gewusst habe, du bist 3 Monate weg, also die Zeit, die du dann weg bist, bis länger und man weiß ja nicht, was das wird. Du kannst dort wen kennenlernen auf der Reise oder du kommst zurück und dann wirst du vielleicht nicht mehr. Also ich war schon so ein bisschen, ja, schauen wir mal, also sehr auf, ja.
1: Habe ich dich ein bisschen getriggert?
0: Ja, einerseits das, aber auf der anderen Seite habe ich auch gewusst, okay, zu viel kann ich mich da jetzt noch nicht ganz reinlassen, obwohl es eh fast nicht geht. Also ja, es war dann irgendwie, es ist ja trotzdem mehr geworden. Wir haben ja dann doch fast jeden Tag WhatsApp telefoniert oder online irgendwie gezoomt oder ja, jeden zweiten Tag, ja. Also relativ häufig. Und dann ist ja eher klar geworden, ja, du möchtest gern, dass ich nachkomme, dann war es so Weihnachten zu wie, dann, ja, du bist alleine, ich bin alleine, Weihnachten war dann irgendwie klar, er sitzt auf der Insel, ich sitze alleine in der Wohnung und ich wollte auch nicht unbedingt da mit meiner Familie oder was feiern, sondern habe mir gedacht, ja, dann ist es halt auch so oder auch dann Silvester, den Jahreswechsel alleine verbringen und ich habe dann gesagt, ja, ich kann maximal nachkommen zum Ende vom Semester hin. Aber ja, wie es uns dabei dann gegangen ist und was wir dann gemacht haben, glaube ich, hören wir dann nachher, weil was wir haben jetzt so ein Musikstück für zwischendurch.
1: Ja, ich würde mal sagen, Schöner Mensch.
0: Schöner Mensch von der Volkshilfe.
1: Volkshilfe.
0: Spielen wir jetzt.

0: Ihr hört die Beziehungswiese und wir senden aus dem Radio Nest Vöcklabruck. Ich bin der Bernhard.
1: Und ich bin die Evelyn. Und wir waren gerade dabei, euch zu erzählen, wie es weitergegangen ist, unser Kennenlernen, obwohl der Bernhard auf Lanzarote war und ich da in Oberösterreich gesessen bin. Ging hin, Weihnachtszeit kommt näher. Wie gesagt, die Flüge waren teuer. Wie ich so nachgeschaut habe, hat es geheißen, waren so die Flüge bei 1200 bis 1600 Euro hin und retour, wenn man über Weihnachten nach Lanzarote fliegen will. Und dann habe ich gesagt, ja, was ich maximal tun kann, ist nachkommen gegen Semesterende hin, also Ende Jänner, Anfang Februar, wo der Bernhard ja auch noch auf der Insel war bis Mitte oder Ende Februar. Und ja, dann hast aber du irgendwie gesagt, oder? Weihnachten, Silvester mag ich nicht alleine sein.
0: Es hat mich der Herzschmerz geplagt. Und ich habe gesagt, Evelyn, du nimmst jetzt den nächsten Flieger.
1: Ja, so beziehungsweise ungefähr. Ich habe schon immer wieder mal nachgeschaut, wann wegen die Flüge. Und ich habe auch gewusst, so dienstags herum sind öfters einmal die günstigere Flüge und habe auf die Plattformen geschaut. Und dann war es so, 1., 2. Dezemberwoche, ich weiß nicht, das war nicht lang vor Weihnachten. Da habe ich dann gesehen, da ist sind nur zwei Plätze und die waren dann irgendwas bei 280 gegen 300 Euro. Und ich habe noch hin und her überlegt, soll ich nachkommen für eine Woche, wird das gleich bei Weihnachten, ich kann am 2. oder 23. fliegen, bis zum 30. glaube ich. Also Silvester war ich dann wieder alleine daheim gewesen. Und er sagt, oder du hast dann gesagt, wenn du das jetzt nicht buchst, dann
0: komm ich zurück.
1: Nein, du hast gesagt, dann buch sie.
0: Dann buch sie, habe ich gesagt.
1: Ja,
0: okay.
1: Weißt du nicht mehr.
0: Ja.
1: Ja, auf jeden Fall habe ich dann ganz spontan an dem Abend, wie wir während dem Telefonieren oder während dem Videochatten, habe ich den Flug gebucht. Ich glaube, zwei Wochen vor Weihnachten war das. Mhm. Und bin dann am 23. zu dir nachgekommen. Auf die Insel. Dort hat es, bei uns hat es gerade zum Schneimen angefangen, das ist voll kalt geworden. Und bei dir hat es, glaube ich, so
0: 25 Grad.
1: Mhm. Und am Stefanitag haben wir, glaube ich, 27 Grad gehabt. Dann sogar. Also wir haben sogar Bonke gekannt, zweimal. Ja.
0: Anderes Weihnachten verbracht.
1: Genau, anderes Weihnachten. Irgendwie hat man es auch vergessen auf der Insel, dass Weihnachten ist, obwohl schon ein paar Sachen dekoriert waren. Aber wir waren dann am 26. nicht irgendwie feiern mit der Familie, sondern wir waren wandern am Vulkan oben.
0: Ah ja, genau. Ein besonderes Erlebnis.
1: Ja.
0: Ich habe die Evelyn entführt auf dem Vulkan. Ich habe in der Ferne einen Vulkan entdeckt, auf einen war ich schon oben. Und habe mir gedacht, da gibt es ja nur einen, dahinter ist ja nur ein Hechener. Das war was. Ich glaube, wenn die Evelyn da ist, dann werden wir da mal aufgekraxeln. Und das haben wir dann auch wirklich gemacht. Ich bin vorausgegangen und dann ist es doch ein bisschen unwegsames Gelände geworden. Aber die Evelyn war tapfer.
1: Ja.
0: Die ist mir nachgefolgt.
1: Hab's trotzdem bis zum Gipfelkreuz aufgeschafft.
0: Ja, mit Ach und Krach. Gell?
1: Ja. Nachdem ich da, also ich habe normal keine Höhenangst, aber wenn es so zum Klettern wird und ich habe eine schlechte Erfahrung gemacht, schon mal am Schober, habe ich da irgendwie ein bisschen die Panik da oben gekriegt. Aber ja, ich habe es geschafft, ich habe meine Angst überwunden, du hast mir geholfen.
0: Angst überwinden, zentrales Thema, ja, im Mentaltraining.
1: Genau. Ja, aber es war ein schöner Tag und vor allem ist der Tag in Erinnerung geblieben auf jeden Fall. Weil ich war noch nie am 26. Dezember irgendwo auf dem Berg oben und schon gar nicht auf einem Vulkan.
0: Ich auch nicht.
1: Ja.
0: Und dann sind wir oben gewesen, haben die Aussicht genossen. Es war echt ein super Gefühl da oben dann.
1: Mhm. Ja, so. Vor allem wir waren alleine, da waren fast keine Leute unterwegs. Ja, es war echt cool. Ja, dann habe ich eine Überraschung noch gekriegt, zwei Weihnachten dazu, weil du dann irgendwie gesagt hast, du hast ein Leihauto gehabt und das hast du nur bis zum 30. Dezember ausgeglichen gehabt. Du hast gemeint, ich habe mir gedacht, okay, dann fährt er mit zum Flughafen und gibt das Auto wieder zurück. Aber was hast du dann da und hast gesagt?
0: Ich habe gesagt, ich habe genug von der Einsamkeit auf der Insel. Ich möchte wieder zurück nach Österreich. Hab's Leihauto zurückgebracht, samt der Evelyn, samt dem Gepäck. Und bin mit ihr in den Flieger gestiegen.
1: Genau, und am 31. also Silvester waren wir wieder in Oberösterreich bei ziemlich hohem Schnee. Also am Tag zuvor sind wir noch oben gewesen, bevor wir abgeflogen sind. Und haben 27 Grad gehabt oder 28 Grad. Und dann waren wir da bei, weiß ich nicht, einen halben Meter Schnee in Oberösterreich. Und haben Silvester in die Berg drinnen verbracht. Wir wollten rodeln gehen, für das war dann doch zu wenig Schnee, aber wir waren auf einer Alm hinten um, genau. Und haben dort Silvester verbracht.
0: Mhm. Genau.
1: Ja, so ist das gelaufen. Und aber wir haben ja nur ein paar Highlights mehr natürlich gehabt in dem Jahr. Weil so schön diese Ausflüge waren und unser Kennenlernen, wir sind auch relativ schnell in unsere Beziehungsthemen eingestolpert. Nachdem wir beide ziemlich lang alleine waren, also ich fast, nachdem ich doch sehr schlechte Erfahrungen in meinen 20ern gemacht habe, bin ich mittlerweile dann fast 20 Jahre alleine gewesen. Immer habe ich mir gedacht, ich bin alleine besser dran, obwohl ich mir da auch eher was vorgemacht habe. Aber ja, irgendwie habe ich es nicht hinterfragt. Ich habe viel gearbeitet, ich habe nebenbei studiert, ich habe mir meine Freizeit irgendwie eingeteilt, sodass ich gar nicht auf die Idee oder auf das Gefühl gekommen habe können, dass mir vielleicht doch noch irgendwas fehlt im Leben und dass ich doch eine Beziehung haben möchte. Und ja, und wie wir dann eben beim Kennenlernen schon festgestellt haben, die ist ja auch ähnlich gegangen, oder?
0: Das haben wir relativ schnell dann rausgefunden, dass ich ähnliche Themen habe, weil auch ich. Also ich habe kurze Zeit vor der Evelyn eine Beziehung gehabt, aber dann eigentlich seit meiner Pubertät keine Beziehung. Und bin ein sogenannter Spätzünder, wie man so schön sagt. Ja, und habe aber auch gemerkt, dass alleine sein, das ist nicht das Wahre. Irgendwas fehlt.
1: Was hast du gemacht, dass du überhaupt, dass du dann drüber traut hast? Hast du irgendwas da?
0: Was mir sehr geholfen hat, dass ich eben da auch Fortschritte mache auf dem Gebiet, war die Persönlichkeitsentwicklung, dass ich mich mit mir selber auseinandersetze. Wer bin ich? Was brauche ich? Was ist mir wichtig? Wo will ich hin im Leben? Also einfach sich mal ein paar Fragen stellen.
1: Und auch wie du dir Beziehung vorstellst?
0: Und auch wie ich mir Beziehung vorstelle. Wie sollte mein Idealpartner sein? Was hat der für Eigenschaften? Nicht nur wie groß, wie schlank, sondern wie ist er vom Charakter her? Was ist mir wichtig, dass wir selber Interessen haben? Dann war mir noch wichtig, dass, weil die letzte Beziehung war eine Fernbeziehung bei mir, dass meine Partnerin dann auch in der Nähe ist. Das wollte ich so haben und dass keine Kinder hat und selbstständig ist. Das war mir ganz wichtig und ich habe dann auch mir das immer so wieder so vorgestellt, ne? Wie ist das dann, und habe dann das sogenannte Affirmationen gemacht, vorm Einschlafen, beim Aufstehen. Das hilft einfach ganz gut, um sich seine Ziele zu manifestieren, vorzustellen. Das hilft wirklich, also das funktioniert.
1: Ja, aber nicht nur, man muss sich natürlich die Ängste, die dagegen sprechen, auch anschauen. Ja. Weil nur mit Affirmationen hat es bei mir nicht funktioniert, zum Beispiel.
0: Es ist ein Werkzeug.
1: Mhm. Und weißt du, gesagt hast du jetzt nicht, dass die Frau Kinder hat, aber das ist einfach aus dem Wasser geschuldet, weil du mit der letzten Beziehung.
0: Weil ich ein bisschen überfordert war und da unfreiwillig ein bisschen in die Papa-Rolle reingerutscht bin, was man dann aber auch von den Kindern. Nicht gerade, die waren nicht gerade gut auf mich zu sprechen. Und ja, ich habe mir da ein bisschen zu viel Verantwortung, glaube ich, umgehalst, ungefragt. Und das war mir dann aber auch zu viel. Und es hat dann eh nicht mehr funktioniert. Auch mit der Therese und mir.
1: Ja, vor allem, weil eben, wenn die Kinder dann nicht mitmachen oder immer auch nicht darauf vorbereitet werden, dass da ein neuer Partner da ist, dann ist man immer Konkurrenzkampf zum Vatern. oder eben, ja.
0: Ja, wir haben viele Themen unterschiedlich auch gesehen. Ich habe gesagt, sie soll sich mehr durchsetzen mit ihrem Ex-Partner, weil der hat es sehr kurz gehalten. Aber in Geld, und sie hat die ganze Last getragen, Kindererziehung, hat sich um alles gekümmert und so weiter. Und ich habe mir gedacht, das muss doch auch anders gehen oder besser gehen. Aber mit diesem Menschen war scheinbar keine Übereinkunft möglich und sie hat sich auch gefürchtet für ihn. Und mir hat das aber gleichzeitig so getriggert, dass man sich da so klar halten lässt, dass ich, das war einfach für mich zu viel und dann haben wir sie auseinandergelebt sozusagen.
1: Ja, nachdem es aber eher Fernbeziehung auch war, also du hast das ja bewusst dann schon irgendwie auf Distanz geholt.
0: Ich bin ja dann ausgezogen im Endeffekt, also später bin ich dann zu ihr gezogen und dann ist aus der Fernbeziehung andere Beziehung geworden.
1: Und dann hat es nicht mehr wirklich funktioniert.
0: Ja.
1: Ja, das kenne ich auch. Also ich habe mir auch eher Fernbeziehungen gesucht, im Ausland überall, nur nicht in der Nähe. Aber ja, es hat eigentlich auch eher mit der Angst zu tun gehabt, eben weil ich zwei so schlechte Erfahrungen in Beziehungen gemacht habe, dass ich gesagt habe, ich habe mir auch zuerst mit dem auseinandergesetzt, wie möchte ich eine Beziehung führen, was brauche ich selber, wie möchte ich das gerne haben, wie sollte derjenige einer gewissen Weise sein oder einfach im Umgang, was für ihre Werte braucht man, gemeinsame Werte, weil ich glaube, das ist wichtiger, als wie man sagt, man hat gemeinsame Interessen, dass man einfach dieselben Werte hat. Und da kommt man aber, wenn man sich damit vorher nicht auseinandersetzt, erst später drauf, dass das vielleicht auseinanderklafft oder eben, dass es da Reibereien gibt. Und dann ist die Frage, kann man es überbrücken und findet irgendwo einen Mittelweg oder eben ist es unüberbrückbar?
0: Ja. Was glaubst du, wo du deine Werte herhast? Hast du die selber angeeignet oder hast du die übernommen von anderen?
1: Naja, natürlich übernimmt man es großteils aus der Familie, wo man aufwächst. Aber man fängt sich auch an, das Ganze zu hinterfragen. Und wenn in der Familie was nicht so gut gelaufen ist, dann hat man natürlich oft einen anderen Wert oder halt einen gegenteiligen Wert, das wie denn der in der Familie gelebt worden ist.
0: Also es hat mit den Eltern zu tun, was die vorgelebt haben an.
1: Ja, natürlich. Und wenn man eher auch eingeschränkt aufgewachsen ist oder eingeschränkt, nicht ich, als dass ich da furchtbar streng in der Kindererziehung das erlebt hätte, sondern auch eher, wie du das mit deiner Ex-Partnerin gehabt hast, so ähnlich habe ich es mit meiner Mutter und Vater erlebt, dann will man natürlich als Tochter das Gegenteil vom Vater und nicht diese Einschränkung in der Beziehung und eben auch Freiheit ist ein ganz großer Wert, den ich erlebe. Und den habe ich aber lang geglaubt, den habe ich nur dann, wenn ich ohne Beziehung bin. Dass man das auch in der Beziehung haben kann, wenn man sich gegenseitig die Freiräume lässt, das habe ich lange nicht gewusst, beziehungsweise mir auch nicht vorstellen können. Das habe ich natürlich hinterfragen müssen.
0: Interessanter Punkt. Man kann auch in der Beziehung frei sein. Ich habe mir das auch nicht vorstellen können.
1: Und wie bist du doch?
0: Wie bin ich
1: doch auf den doch Punkt gekommen, dass so ist?
0: Gekommen, dass ich einfach mich darauf eingelassen habe, auf die Beziehung. Und dass man durch relativ viele Freiräume gegönnt hast.
1: Ja.
0: Würde ich mal so sagen.
1: Muss man sich natürlich gegenseitig, ja. Also ich tue immer, also ich habe auch so gelernt, wie ich gern haben möchte, dass man mit mir umgeht, so muss ich es halt auch mit dem anderen wollen. Und wenn ich früh Freiräume haben will, dann darf ich das auch dem anderen gönnen oder freigeben. Und das habe ich im Grunde auch immer da.
0: Und so bin ich halt auch mit der Angst habe ich besser umgehen können, im Endeffekt.
1: Ja, also es war auf jeden Fall heuer auch so ein Punkt, den wir gemeinsam erarbeiten haben können. Wie viel Freiraum haben wir in einer Beziehung?
0: Nähe-Distanz.
1: Immer wieder dieses Nähe-Distanz-Thema. Wer will davon rein und wer will doch bleiben? Also auch das haben wir gehabt im ganzen Jahr über wieder mal mit verschiedenen Themen und Punkten. Aber ich glaube, wir haben das mittlerweile ganz gut geschafft. Und was war wichtig dabei? Dass wir das so geschafft haben?
0: Vertrauen, Kommunikation.
1: Ja, dass wir einfach miteinander reden und eben das aussprechen. Sie traut, wenn man es schon weiß, weil manche wissen es auch noch nicht oder manches Mal weiß man es vielleicht auch noch nicht, aber wenn man schon weiß, was man braucht, dass man es sich dann auch ansprechen traut.
0: Gut.
1: Ja, aber wir werden euch nur ein paar Punkte dann weiter erzählen. Und wir spielen aber jetzt in der Zwischenzeit von Novo Amor Birthplace. Wir wünschen euch viel Spaß dabei.
0: Da geht es um die Wurzeln.

0: Ihr hört die Radiosendung bzw. aus dem Radionest Vöcklabruck. Und der Bernhard und ich haben jetzt dort so ein bisschen resümiert unser letztes Jahr in der Beziehung. Wir haben gestern Jahrestag gefeiert und wir haben einfach ein bisschen geschaut, was waren unsere Highlights im letzten Jahr. Einerseits von den Events oder Reisen oder was wir gemacht haben, aber was waren auch so emotionale Highlights, die wir sich anschauen haben dürfen, damit wir auch in der Beziehung blühen sind, weil wenn wir ehrlich sind, haben wir doch das eine oder andere Mal gemacht, jeweils einmal, jeder von uns einmal, er möchte gern ausbrechen und vielleicht ist doch wieder besser, ohne Beziehung zu sein. Aber, weiß ich nicht, wie ist denn dir gegangen oder gibt es noch irgendein Highlight vom letzten Jahr für dich?
1: Also mir fällt ein, wir sind wieder in Österreich, retour im Jänner. Wieder in der vertrauten Umgebung. Alles ist, wie man es kennt. Und vielleicht ist uns dann doch ein bisschen zu nah geworden, das Ganze. Habe ich den Eindruck. Weil dann haben wir gleich mal einen Streit gehabt. Und du hast gesagt, du brauchst jetzt Zeit für dich. Du ziehst dich jetzt einmal zurück und dann habe ich ein paar Tage nichts gehört von dir. Und ich habe mir schon gedacht, ui, jetzt ist es dann vorbei. Ich habe gebangt und gezittert wie noch nie. Und dann weiß ich noch, dann haben wir sie aber doch wieder getroffen und haben uns auch wieder zum Spazieren getroffen. Das war ein kalter Wintertag, Schnee und Eis. Und dann hast du mir auch einiges verzählt wieder, gell?
0: Ja, man muss sagen, wir waren dann ja auf Lanzarote schon über eine Woche zusammen. Danach haben wir, glaube ich, auch gleich da 14 Tage fast beieinander gewesen. Und irgendwo ist mir dann, glaube ich, zu viel geworden. Und zu viel geworden ist mir aus dem Grund, weil ich einfach auch viele Sachen nicht gesagt habe. Also, wie du gesagt hast, ich habe da dann einiges erzählt. Ich bin dann doch mit Ängsten vorgerückt, die ich gehabt habe, die ich aber immer normalerweise mit mir selber ausgemacht habe. Und die habe ich dann da einmal alles angesprochen. Und ja, war ein emotionaler Spaziergang und hat aber sehr viel gebracht, muss ich sagen. Ich glaube, es hat uns auch jedes Streitgespräch oder auch jedes über wieder reflektieren und miteinander diskutieren näher gebracht, oder? Also ich habe schon das Gefühl, dadurch habe ich mehr Vertrauen gewinnen können und dadurch ist die Beziehung eigentlich auch enger geworden. So vom Anfang weg, wo ich sage, die war eher davon gerannt, kann ich jetzt schon mit jedem Mal sagen, dass ja mehr besser wird oder mehr wird in der Beziehung. Oder auch, dass ich mein Ja immer mehr geben kann zu dem Ganzen, dass wir eine Beziehung miteinander führen. Aber weiß ich nicht, wie geht es denn da dir damit?
1: Das innerliche Ja, das ist immer größer geworden mit der Zeit. Und je mehr man seine Themen anschaut, und über seine Probleme redet in der Beziehung, seine täglichen Herausforderungen, desto besser ist es. Ist wirklich meine Erfahrung, wenn man über das sprechen kann. Weil ich glaube, dass das viele Leute nicht kennen.
0: Ja, und vielleicht, ich würde jetzt nichts vorgreifen, aber vielleicht waren sie da Männer ein bisschen schwerer.
1: Ja, weiß nicht. Männer. Ich glaube, das ist ein Männerthema, ja. Dass man über seine Emotionen nicht so, dass man oft selber nicht genau weiß, was los ist in einem und dass man es dann auch nicht kommunizieren kann, wenn man darauf angeredet wird.
0: Naja, dann reagiert man eher.
1: Ich glaube, ihr Frauen kennt das ganz gut.
0: Ja, reagieren dann wahrscheinlich eher grantig oder pumpig und eben ja, wie du sagst, wissen oft nicht, wie es einer selber wirklich vorgeht oder was sie jetzt gerade brauchen.
1: Ja.
0: Aber okay. Wir haben das schon so gehabt, dass wir es dann sich gegenseitig auch rauskitzeln, oder?
1: Es war ein wenig herauskitzeln, ja.
0: Also auch wenn ich gemerkt habe, bei dir hat es irgendwas, du bist ja auch gewohnt gewesen, dass du es alleine mit dir ausmachst, dass man dann doch drüber reden kann. Oder zumindest dann mit Abstand. Man muss ja nicht gleich drüber reden, aber dass man einfach dann, weiß ich nicht, mit einer Zeit dann sagen kann, jetzt kann ich irgendwas sagen dazu. Oder jetzt ist mir was klar geworden. Hast du öfters heuer gesagt?
1: Ja, also ich brauche dann schon immer wieder meine Auszeiten, ein bisschen einen Rückzug, um einfach so Sachen sacken zu lassen und darüber nachzudenken. Aber das ist immer ganz gut. Und im Nachhinein nähert man sich wieder an und begegnet sie auf einer anderen Ebene. Und so kann man in der Beziehung auch immer mehr Vertrauen herstellen und wachsen auch innerlich.
0: Ja, und ich glaube, es ist wichtig dabei, dass man sich die Freiräume dann auch gönnt und gibt und nicht, wenn einer vielleicht hat mich, nein, ich würde das jetzt aber sofort ausdiskutieren oder ich brauche das jetzt, dass der andere trotzdem da ist. Die Unsicherheit heißt es einmal auszuhalten und den anderen einfach zu lassen und wieder auf einen zukommen lassen. Und wenn derjenige bereit ist und nicht, weil man jetzt das auf, ich glaube, dazu neigen ja die Frauen, dass sie meinen, jetzt muss das aber sofort geklärt werden und jetzt müssen wir drüber reden, sondern dass man dann vielleicht den Männern auch das lässt, okay, sie brauchen jetzt, der muss das jetzt erst selber mal für sich sacken lassen und er kommt dann schon wieder, wenn er reden will und kann vor allem, oder?
1: Ja, das ist ein guter Punkt, weil, also ich spüre das ganz gut, wenn von der anderen Seite ein Druck ausgesendet wird und das macht mir dann einen Stress. Und da darf man wirklich im Vertrauen auch bleiben, dass das schon wieder wird, sozusagen.
0: Ja, ich glaube, dass jeder auf Druck, mit Gegendruck reagiert oder halt einfach mit Stress. Und das muss man nicht einmal aussprechen. Man kann nonverbal sehr gut Druck ausüben auf jemand anderen. Oder man spürt eben, wenn der andere irgendwas will, obwohl er es nicht sagt. Wenn man da ein bisschen feinfühliger ist, dann kriegt man das sehr wohl mit. Was auch hilft, dass man es dann anspricht und sagt, ich habe das Gefühl, du darfst das oder das erwarten, ist das wirklich so? Und und können wir vielleicht irgendwann darüber reden oder was braucht man jetzt eigentlich, dass der Druck gelöst wird, damit man dann eben wieder miteinander auf ein Level kommt, wo man reden kann miteinander.
1: Mhm. Ja, ganz ein guter Punkt. Da fällt mir jetzt gar nichts mehr. Ich glaube, es ist wieder Zeit.
0: Sollen wir nochmal?
1: Oder hast du noch was?
0: Ja, ich hätte gedacht, ja, das machen wir noch da. Machen wir noch der Musik weiter. Dann habe ich noch
1: eine Frage an dich. Von Michael Patrick Kelly. Das Lied heißt Roundabouts, auf Deutsch Kreisverkehre, weil wir auch oft einmal im Kreisverkehr rennen.
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0: Hallo auf der Beziehungswiese. Mit mir, mit der Evelyn und mit dem
1: Bernhard.
0: Ja, wir haben vorher jetzt ein bisschen unser Resümee schon besprochen. Ich wollte jetzt den Bernhard nur eine Frage stellen, nämlich was war ein weiteres Highlight in dem Beziehungsjahr für uns
1: oder für die? Wir haben sehr viele Highlights gehabt. Unter anderem waren wir im September, Anfang September für ein paar Tage mit unseren Rucksäcken unterwegs. Wir waren Zötteln oder man sagt da Wildcampen dazu. Und wir haben uns getraut. Haben uns da Strecken ausgesucht. Von Temelkamm nach Salzburg. Haben sich das gut eingeteilt mit unseren Kräften. Haben wir mal geschaut, wie weit kommen wir am ersten Tag. Ja, und wir haben dann wirklich irgendwo unser Zelt aufgeschlagen, was gerade passt hat. Wo es halbwegs ruhig war und wo eine Wasserquelle war. Und haben das einfach einmal ausprobiert.
0: Ja, man muss sagen, wir waren doch mit einem starken Gepäck unterwegs. Also ich habe 10 Kilo gehabt und du hast überschwankend zwischen 15 und 17 Kilo getragen. Also wir sind im Durchschnitt gegangen. Also so, weiß ich nicht.
1: 10 bis 15
0: Kilometer, ja. Und es war aber auch reichlich, also von daher, weil wenn man so viel Gepäck mitschleppt, dann kann man nicht 20 Kilometer gehen. Aber man muss es vielleicht am Anfang vornimmt.
1: Ja, man ist dann froh, wenn man irgendwo ankommt und dann dort das Zelt aufstellen kann und sich einfach niederlegt und mal durchschnauft wieder. Aber ich habe relativ gut geschlafen. Wie hast du geschlafen?
0: Ich habe auch viel gut geschlafen. Also vor allem dann, wie wir im Wald gewesen sind. Wir haben zweimal im Wald genächtigt. Wir haben uns einfach in den Wald reingelegt und haben einerseits auch, weil es in der Nacht immer ein bisschen geregnet hat oder gestürmt hat, da waren wir mit dem Zelt eigentlich sehr windgeschützt oder eben auch vor dem Regen geschützt. Und der Waldboden ist viel weicher zum Schlafen, als wir vielleicht irgendwo draußen bei den Wiesen oder Waldrändern. Und Gössen sind auch keine im Wald. Also von daher war es, finde ich, viel schöner im Wald zum Schlafen. Auch wenn man es vielleicht nicht darf, aber wir haben nichts kaputt gemacht oder so, sondern wir haben auch wieder alles mitgenommen, was wir aufgebaut haben und haben keinen Müll oder was hinterlassen. Im Gegenteil. Wir haben das wirklich, wir wollten einfach einmal so naturnah das Ganze erleben und wir sind dann während dem Gehen draufgekommen, dass wir eigentlich auf dem Jakobsweg unterwegs sind, gell? Zwischen Oberösterreich und Salzburg.
1: Tatsächlich, wir waren auf dem oberösterreichischen Jakobsweg, der geht in Lambach vorbei unter anderem, Vöcklabruck und geht dann Richtung Salzburg.
0: Über den Irsee und Wallersee.
1: Also wirklich eine wunderschöne Seengegend, wo wir da gegangen sind. Es war super Wetter, sonnig und man ist ziemlich gut runtergekommen.
0: Ja.
1: Weil das, was mir so taugt am Fernwandern ist, dass man unter Anführungszeichen nichts anderes zum tun hat, als einen Schritt nach dem anderen setzen. Und um das geht's. Dass man eben immer nur einen Schritt nach dem anderen machen kann, das kann man aufs ganze Leben übertragen. Es geht einmal darum, ein bisschen langsamer alles zu machen, weil wir sind alle so gehetzt. Und das bringt dann wirklich runter. Und man hat dann die einzige Sorge, die man hat, wenn man dann länger unterwegs ist, wo ist meine Unterkunft? Wo kriege ich was zum Essen und zum Trinken her? Ja. Also es sind wirklich die Grundfragen. Und ich habe sehr viele Themen ausblenden können auf dieser Wanderung. Aber ich glaube, das ist eine Erfahrung, die muss man selber machen. Da kann man jetzt stundenlang drüber reden, aber ich würde an jeden ermutigen, einfach die Erfahrung einmal selber zu machen.
0: Und vor allem ist es eine große Vertrauensschulung. Eben, wie du schon gesagt hast, wo kriegen wir das nächste Mal was zum Essen her? Wo können wir schlafen? Findet man einen Platz, wo wir bleiben können? Da geht es schon sehr darum, dass man im Vertrauen bleibt, dass das passiert wird, dass man dort, wo wir hinkommen, dass man dort entweder Wasser kriegen oder eben sie noch was zum Essen kaufen können. Oder wir haben eben dann einmal gerührt, dass man da wo was einkaufen kann, dass man dann grün kann. Also von daher, ja, auf die Basis reduziert, aber gleichzeitig eine große Vertrauensschulung. Wie wir in der letzten Sendung schon gesagt haben, dass wir sie einfach da mit dem Vertrauen auch noch einmal näher auseinandergesetzt haben im realen Leben und nicht nur theoretisch.
1: Ja, Das war sozusagen, das hat uns die Steilvorlage gegeben für die letzte Sendung, wo wir über das Vertrauen geredet haben, mit Stephen M. Covey.
0: Genau. Ja, was ist jetzt dein Gesamtresümee für das ganze Jahr, wenn wir sagen, bis gestern?
1: Es ist aufregend. Es ist spannend, es bleibt spannend. Und wir kommen uns immer näher, habe ich den Eindruck.
0: Ja, das Gefühl habe ich auch. Und wir haben sehr viel in diesem ersten Jahr, finde ich, schon angeschaut und auch sie gemeinsam unsere Ängste angeschaut, unsere vielleicht Themen aus der Familie. Und wir sind relativ, wir haben zwar gesagt, wir sind reinspaziert, aber eigentlich sind wir ziemlich reingestolpert oder reingeplumpst in das Thema und haben damit aber ja, viel klären können. Wir haben uns für das auch Zeit genommen, haben viel geredet und wir können uns auch nur andere Beziehungen empfehlen. Und auch langjährige Beziehungen. Einfach einmal anfangen, irgendwo sie zu öffnen und vielleicht irgendwelche Ängste anzusprechen, was man vielleicht einem Partner noch nie gesagt hat. So viel Vertrauen soll man in eine Beziehung einbringen können. Ja. Wahnsinn, wie die Zeit vergeht. Also, wir sind jetzt schon am Ende wieder der Sendung. Wann ist unser nächstes Mal?
1: Ja, liebe Leute, wir hören uns das nächste Mal am 13. November. Ist wieder ein Freitag, ein zweiter Freitag im Monat.
0: Ja, wir freuen uns, wenn ihr dann auch wieder einschaltet, wenn ihr live dabei seid. Und ansonsten kann man es auch in der CBA nachhören, in einer Mediathek, auf dem freien Radio Salz kann man gut, auf der Webseite kann man, sieht man, wo man die Sendungen nachhören kann. Was ist jetzt unser letztes Lied, das wir noch spielen zum Ausklang?
1: Unser letztes Lied lautet Kaleidoskop von Pizzeria und Jaus.
0: Ja, und wir sagen Tschüss und Baba.
1: Tschüss, Baba, bis zum nächsten Mal.
0: Und viel Spaß
1: auf der Beziehungswiese.

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0: Sache. 2026 ist das internationale Jahr der Bäuerin. Zur Frage, was es bedeutet, als Frau heute in der Landwirtschaft tätig zu sein und mit welchen Herausforderungen Bäuerinnen konfrontiert sind, dazu hat mein Kollege Jörg Stöger mit der Gmundner Bezirksbäuerin und Nationalratsabgeordneten Bettina Zopf gesprochen, sowie mit Christine Pichler-Briggs von der österreichischen Berg- und Kleinbäuerinnenvereinigung Via Campesina Austria. Die Gespräche stehen online zum Nachhören zur Verfügung in unserer Sendung Der Widerhall auf unserer Website unter freiesradio.at. Das war der Kalender für heute. Magdalena Stammler sagt Danke fürs Zuhören und wünscht im Namen des FRS-Teams einen schönen Freitag und wir hören uns dann morgen wieder.
1: Bleib heute halt nur eine Zeitl da, da freuen sie sich bestimmt und ich habe in den Kalender geschaut.

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0: kurz vorstellen?
1: Ja, hallo, mein Name ist Gerald Hauser. Ich bin Gründer von Gemüslich, einer solidarischen Landwirtschaft oder einer Landwirtschaft nach solidarischen Grundprinzipien in Freistadt. Und ich freue mich recht, dass ich heute da sein darf, beim Freien Radio Freistadt, für das Interview.
0: Okay, ja, ich freue mich auch. Was ist denn Gemüslich?
1: Ja, Gemüslich ist ein landwirtschaftlicher Betrieb mit solidarischen Grundprinzipien, wo es halt darum geht, dass man Gemüse nicht quasi nach einem kommerziellen Preis verkauft, sondern eben das Ganze gestaffelt schon am Preis gibt, aber eben der Kundin oder den Kunden selbst die Wahlfreiheit lässt, welchen Preis sie dann wählt für eine gesamte Saison bei Gemüslich.
0: Okay, und warum war das wichtig für die, dass du diese Art von Modell wählst? Also warum hast du dieses Modell gewählt?
1: Ich habe 2025 angefangen mit einem landwirtschaftlichen Betrieb, war vorher 10 Jahre lang Softwareentwickler, habe das auch studiert und habe dann 2025 relativ schnell gemerkt, dass ich, wenn ich jede Woche ein Kisterl um exakt 20 Euro ausgeben soll, mir selbst relativ schwer tue und auch das schwer in der Kommunikation ist, wenn einmal ein bisschen weniger drinnen ist und einmal ein bisschen mehr drinnen ist. Und darum habe ich mich im Winter 25 dazu entschlossen, die neue Saison eben nach solidarischem Grundprinzip zu gestalten, wo man halt von Anfang an kommuniziert mit im Frühjahr könnte es ein bisschen weniger sein, zur Hauptsaison ist überflüssig, also ist genug Überschuss da und im Herbst ist dann ausreichend und wirklich tolle Vielfalt vorhanden. Und es nimmt dem ganzen wöchentlichen Vergleichen eigentlich ein bisschen den Druck, sondern es geht mehr auf die gesamte Saison. Du kannst ja nur mehr für eine gesamte Saison bei Gemüslich entscheiden und am Ende von der Saison halt für die entscheiden, ob das gut war, so wie es war oder nicht.
0: Okay, du warst davor schon 6 Jahre bei den Gemeinschaftsgärten engagiert. Wie war denn dieses Projekt organisiert und wie viele Leute haben da ungefähr teilgenommen?
1: Ja, genau. Das mit Gemüslich, das war, ist ja nicht von irgendwo hergekommen, sondern es war quasi, ich habe meinen Job gekündigt und habe mir dann überlegt, ja, was machst du denn jetzt? Da hat zufälligerweise der Freistädter Gartengemüse, das war ein anderes Projekt nach Marktgartenprinzip, in Freistadt seine Tore geschlossen und die haben jemanden gesucht, der quasi einer die betrieblichen Gerätschaften etc. ablöst. Und das habe ich dann gemacht, weil ich mir gedacht habe, hey, ist doch schade, wenn das verkommt. Ich löse einer die gesamte Geschichte ab und wir haben das dann auf einer Biofläche neu aufgebaut. Und das habe ich halt nur machen können, weil ich vorher schon die Erfahrung in Gemeinschaftsgärten sammeln habe können. Vorher war ich da quasi in Mitterbach beim Gemeinschaftsgarten dabei, schon mehrere Jahre, da haben wir Feldgemüse angebaut, waren ungefähr 20 Personen. Und da ist schon der Wunsch entstanden, dass wenn ich sowas einmal in die Richtung mache, dass ich das auch versuche mit Gemeinschaft und Wissensbildung aufzuziehen, weil für mich war das wirklich eine der schönsten Zeiten, wo ich halt einfach, weiß nicht, 2-3 Mal im Monat halt aufgefahren bin und ein bisschen mitgeholfen habe, geschaut habe, was wächst, wie wächst was und so weiter und so fort. Also da habe ich mir schon einiges an Wissen sammeln können, die ich jetzt umsetzen habe können in meinem Betrieb.
0: Okay, und was waren bei deinem Betrieb die größten Herausforderungen, würdest du sagen?
1: Naja, so die Übersiedelung von den ganzen betrieblichen Materialien, 4-Folien-Tunnel etc., die wir dann quasi übersiedelt haben. Innerhalb von 3 Monaten haben wir das Ganze auf ein grüne Wiese-Projekt neu aufgebaut. Wir haben, also ich habe quasi beim Hirtl Michael, das ist der Biobauer, bei dem ich die Fläche gepachtet habe, 6000 Quadratmeter Ackerfläche gepachtet. Auf dieser Fläche waren halt vorher seine Kühe und das Projekt halt innerhalb von 3 Monaten sozusagen auf neue Fläche, auf neue Füße zu stellen, das war sehr herausfordernd und hat einiges an Energie gekostet 2025. Da sind viele Arbeitsstunden auch gemeinschaftlich mit dem Verein Otello hineingeflossen. Und ja, das war in der ersten Saison eben eins von den anstrengendsten Sachen, dass man dann gleichzeitig oder dass ich dann gleichzeitig auch diese Jungpflanzen habe angezogen und das Feld bestellt und gleichzeitig den Aufbau gemacht, den Container aufbereitet etc. Also da ist schon einiges an Arbeitszeit und Energie hineingeflossen, wo man sich jetzt im Nachhinein denkt, hey, Wahnsinn, keine Ahnung, wie ich das überhaupt geschafft habe. Aber es ist irgendwie gegangen, aufgrund von auch ganz, ganz vielen Freunden, die da mitgeholfen haben. Genau.
0: Mhm. Und danach hast du dann das Konzept umgestaltet. Was wären denn da jetzt die Unterschiede?
1: Ich habe sie eingangs bereits kurz angeschnitten. In der ersten Saison war es halt so, dass ich wirklich jede Woche eine Kisterl-Ausgabe von plus minus 20 Euro gehabt habe. Mhm, das ist auch so kommuniziert worden und direkt quasi abgerechnet worden und bezahlt worden. Für mich war das aber eins von den Sachen, wo ich mir dann in der Winterpause überlegt habe mit, brauch's mich überhaupt, muss ich überhaupt quasi dort stehen, muss ich das kassieren, wie kann ich das wegdenken oder weglösen, damit ich quasi mehr Zeit für die Kulturpflege, für die Pflanzen und für das ganze Feld habe, weil es war halt im ersten Jahr doch mit 60 bis 80 Arbeitsstunden pro Woche sehr, sehr anstrengend. Und ich bin dann im Herbst eigentlich auf die Idee der solidarischen Landwirtschaft gekommen, wo ich auch im Hoflabor mit der Gudrun Zöcher eine super Partnerin gefunden habe, die mich da weiter begleitet hat, damit ich das Ganze eben auch konkretisieren kann für die Saison 2026. Und ja, ich würde sagen, gemütlich hat sich dadurch um einiges geöffnet. Es ist halt mehr auf Vertrauen. Ich habe mehr Zeit für die Kultur und für die Feldpflege und meine Ernteteilerinnen oder Saisonteilerinnen, wie sie jetzt seit dieser Saison eben bei mir heißen, haben dadurch mehr Flexibilität, weil im ersten Jahr hat es ja nur 6 Stunden Ausgabe gegeben und ich habe die ganzen 6 Stunden quasi das Gemüse ausgegeben, das ich vorher verwogen habe. Das hat alles sehr viel Zeit in Anspruch genommen. Und im zweiten Jahr ist es so, dass ich das ganze Gemüse quasi sortenrein in diese Gemüsekisten in den Abholcontainer bringe. Dort sind tolle Gemüsestellagen, wo das alles super beschriftet ist. Und die Anteilnehmerinnen und Anteilnehmer können sich das dort dann quasi selbstständig abholen. Wenn ich einmal nicht da sein soll, weil ich zum Beispiel einen Termin habe, wie heute zum Beispiel, dann ist es auch möglich, mit einem Code eben hineinzugelangen und sie haben halt 2 Abholtage, nicht nur einen. Was dann auch zu enormer Flexibilität eben bei diesen Abholungen führt. Das heißt eigentlich eine Win-Win-Situation für uns beide.
0: Okay. Ja, klingt gut. Und was sind denn so eure Werte? Also was ist dir besonders wichtig bei Gemüslich? Dass du darauf achtest, also ja.
1: Ja, da gibt es einige Geschichten. Neben eben dieser Solidarität, die sich bei mir vor allem auch mit dem Preismodell auszeichnet, wo ich sage, ich habe ein Basispaket für alle, die gern dabei sein möchten. Tragendes Paket, wo quasi diese Kosten- und Nutzenrechnung einigermaßen sich die Waage hält. Und ein ermöglichendes Paket, wo ich sage, hey, der Betrieb kann sich dadurch ein bisschen weiterentwickeln, steht bei mir vor allem auch diese Bodenverbundenheit im Vordergrund. Bei mir ist das Gemüse quasi das Symptom, das aus einem guten Boden entsteht. Und das bedeutet, es wird eben viel in Handarbeit gemacht, wenig Maschinen verwendet und wenn, dann eigentlich nur elektrische. Das tritt wieder zur Ökologie bei, also es ist eigentlich ein komplettes Kreislaufdenken, wo man halt

0: da sind einige Kisten heuer quasi abgeholt worden vom Sozialmarkt oder auch an die Betriebsküche vom Altenheim etc.
1: Mhm.
0: Und so diese ganzen Kreisläufe schließen, das ist mir wichtig, damit möglichst wenig Sachen eben verkommen, damit wir ressourcenschonend arbeiten können. Und das Ganze kann halt nur am Feld abgeholt werden, damit man, also von meinen Ernteteilerinnen und Ernteteiler, damit man eben wieder ein bisschen einen Zugang zu der ganzen Thematik Landwirtschaft gewinnt und sozusagen dort auch noch ein Bildungseffekt entsteht, weil wenn die das am Feld sehen, dann sehen sie ja, hey, das wächst, das geht die Saison gut, das funktioniert nicht gut, so kann ich mich einstellen drauf, auch was die nächsten Wochen auf mich zukommt, und habe nebenbei auch noch jede Woche extrem gutes Gemüse, ganz frisch geerntetes.
1: Okay. Du hast davon gesprochen, dass man eher seinen Betrag frei wählen kann oder relativ frei in einem gewissen Rahmen. Und dass, wenn man mehr bezahlt, dass man dann Möglichkeiten für Entwicklungen eröffnet und so. Was wären denn da diese Entwicklungen und Innovationen, die du dir da wünschen würdest?
0: Ja, zurzeit ist es so, dass der Betrieb natürlich jetzt im zweiten Jahr ist und natürlich noch einiges im Aufbau ist. Eine von den Sachen, die mir jetzt gleich einfällt, wäre zum Beispiel, es gehört ein Dachbau nur über dem Container, damit das ein bisschen besser begehbar ist, damit es einfach einfacher wird. Der Container hat jetzt keinen Vorsprung und jedes Mal, wenn es regnet und der Wind geht, werden wir alle nass, wenn wir reingängen. Und das erhält eben auch den Container, und solche Geschichten wären eben Sachen der Entwicklung. Was halt auch noch einspielt, ist zum Beispiel Sachen, die im Jahresbudget gar nicht eingeplant gewesen sind, wie zum Beispiel heuer war es halt sehr, sehr trocken, und ich habe dann einfach nur in eine effiziente Bewässerungsanlage investiert, die null eingeplant gewesen ist und wo einfach einmal eine Riesensumme reinfällt, nur damit überhaupt heuer Gemüse erzeugt werden konnte, so muss ich sagen, genau. Und ja, das sind halt so diese Sachen, die man von Anfang an irgendwie nicht einplanen kann, aber die dann trotzdem auch ganz, ganz, ganz wichtig sind, dass man da irgendwie so das Spazi hat, dass man sich das leisten kann und trotzdem, dass ich nur gut davon leben kann oder überhaupt davon leben kann, weil bei 60 bis 70 Arbeitsstunden, was die Woche halt zur Hauptsaison anfallen, und trotzdem auch 40 Arbeitsstunden, was im Winter anfallen, ist das schon gar nicht so wenig.
1: Okay, voll. Wie baust du an? Also baust du Bio an oder eher konventionell, oder auf was achtest du dabei?
0: Ja, ich habe den Betrieb vom Freistädter Gartengemüse eben damals übernommen, der ist auf einer konventionellen Fläche gestanden, und mir war es eben wichtig, dass ich die Betriebsmittel quasi in einen Bio-Betrieb übersiedelt, damit ich gleich von Anfang an biozertifiziert arbeiten kann. Das ist mir insofern wichtig, weil es eine Vertrauensbasis für Konsumentinnen und Konsumenten zum Produzenten schafft, weil eigentlich, also für mich ist Bio was von Haus aus sein sollte, und konventionelles wäre eher das, was für mich deklarierungspflichtig wäre. Von daher ist für mich Bio-Standard sowieso das, wo ich sage, darunter gehe ich nicht. Und ja, alleine aus dem Grund, was man jetzt in letzter Zeit vielleicht manchmal mitgekriegt hat oder auch nicht, so die ganzen PFAS-Geschichten, die halt aufgrund von Düngemitteln etc. in Boden und Wasser kommen, das ist ja im Bio-Bereich, gibt es ja solche Düngemittel gar nicht, die so zulassen sind. Und ich selbst betreibe die Landwirtschaft dann nur noch regenerativen Anbau. Das bedeutet, dass ich eigentlich in erster Linie schaue, wie ist der Boden, wie kann sich der aufbauen, anstatt dass ich den abtrage. Das heißt, es wird nichts gepflügt, es wird so wenig wie möglich Bodenbearbeitung gemacht. Gedüngt wird eigentlich hauptsächlich mit Kompost, der eben zertifiziert ist für ökologischen Landbau. Da habe ich auch einen regionalen Komposter gefunden, der wirklich tollen Kompost macht.

0: Und Erntereste, wie zum Beispiel Wurzelwerk, wird zum Großteil in der Erde belassen. Das ist quasi das Futter für die ganzen Mikroorganismen und Regenwürmer, für die Bakterien und fürs Myzel. Und jedes Mal, wenn ich ein Beet bepflanze, zum Beispiel eine neue Reihe, dann wird eine Kompostgabe von 1 bis 2 Scheibtrochen vorher auf eine 15 Meter Reihe Beet gegeben und dadurch gleich die Mulchschicht hergestellt und in diese Mulchschicht wird hineingepflanzt.
1: Okay, gut. Genau. Warum verkaufst du das, also warum hast du dich für dieses Geschäftsmodell entschieden und warum verkaufst du das Gemüse nicht einfach gleich am Markt?
0: Ich finde es einfach schöner, wenn man wieder einen Bezug zur Landwirtschaft kriegt. Es ist so viel Kinder, also ich habe in meiner Kindheit zum Beispiel bei meiner Tante im Garten gern Erbsen gefladert und viele Kinder kennen das heutzutage gar nicht mehr. Die leben in der Stadt oder wachsen in der Stadt auf und der Bezug zu Lebensmitteln ist, wenn die in den Supermarkt gängen und beim Karottenregal oder beim Gemüseregal vorbeigängen und die Karotten links sehen, abpackt den Plastik und das hat mich eigentlich dazu gebracht, dass ich sage, hey, Gemüse, wenn ich Gemüse produziere, dann hätte ich ja gern, dass die Leute das sehen, wo das wirklich wächst, wo ein Gemüse herkommt. Und es gibt da einige Familien, die gesagt haben, hey, meine Kinder essen kein Gemüse. Dann habe ich mir die Kinder geschnappt und habe mit einer, was waren es, Radieschen und Karotten ausgeräumt, die haben wir uns gewaschen und die haben die Ratzeputzwecker gefuttert. Weil es einfach einen Bezug dazu haben, wenn die wissen, wo das herkommt und mal abgesehen davon, dass es auch ganz anders schmeckt, wenn man sich das frisch ausgrabt, dann kriegen Kinder wieder einen Bezug dazu und dann ist das auch kein Problem mit das mag ich nicht, das is ich nicht oder weniger Problem, sondern dann ist es eher so, dass die eine Woche drauf wiederkommen und sagen, hey, kriege ich wieder Karotten? Und ich muss dann manchmal sagen, ja, es ist gerade leider keine Saison.
1: Genau, und gibt es dafür Auszeichnungen oder
0: Ich,
1: ja.
0: es ist ja so, dass man so Kleinstbetrieb mit knapp 6000 Quadratmeter jetzt nicht irgendwie in eine landwirtschaftliche Förderung einfällt. Und ich dadurch halt mich bei diverse Ausschreibungen heuer beworben habe. Und eine von diesen Ausschreibungen, bei denen ich mich beworben habe, war der Nachhaltigkeitspreis vom Lions Club, den Gemüslich heuer bekommen hat und da freue ich mich, den haben mir alle verdient, quasi alle meine Saisonanteilnehmerinnen und Anteilnehmer, weil es da wirklich noch die 17 UN-Nachhaltigkeitsrichtlinien und Ziele gegangen ist. Und es war einmal schön, dass ich mich damit beschäftigen habe dürfen, was Gemüslich da eigentlich dazu beiträgt. Und mir ist tatsächlich zu jedem von diesen 17 Nachhaltigkeitszielen der UN irgendwas eingefallen. Und natürlich liegen die Schwerpunkte halt auf nachhaltige Landwirtschaft, regionale Versorgung, Ressourcenschutz, Biodiversität, Bildung und Gemeinschaft, aber auch zum Beispiel zum Thema Wasser und zum Thema Boden sind mir einige Sachen eingefallen, die man mit so kleinen Landwirtschaften wie die halt von Hand bestellt werden und nicht einen großen Anteil an mineralische Dünger etc. brauchen, eben beitragen. Und für mich ist besonders schön, dass eben auch rausgekommen ist oder dass der Lions Club das so gewürdigt hat, dass auch wenn ich damit meinen Unterhalt verdiene, eben das solidarisch ist und nach solidarischen Grundprinzipien eben gewürdigt wird. Weil man ja auch für das Allgemeinwohl was tut, auch wenn man jetzt nicht offiziell rundum einen Verein bildet, der nur mehr Aufwand wäre, dass man den auch noch mitbetreibt oder dass man halt rundum nur ein KG oder irgendwas bildet, damit das passt, sondern auch alleine aus dem Grund, mit was jetzt passiert, wird so gewürdigt und das habe ich richtig schön gefunden für uns alle, weil es ohne meine ganzen Saisonanteilnehmerinnen und Saisonanteilnehmer gäbe es ja das gesamte Projekt nicht. Das heißt, Genau.
1: Genau, und dann kommen wir jetzt zur letzten Frage, die ich vorbereitet habe, nämlich der Klimawandel verändert natürlich die Gegebenheiten. Was sind da für die Veränderungen, auf die du dich vorbereiten wirst oder vielleicht auch schon Einschnitte, die du jetzt schon merkst?
0: Ja, das ist eine gute Frage. Nachdem es heuer so staubtrocken war, uns fehlen zwischen 300 und 400 Liter Wasser am Quadratmeter, was enorm viel ist. Und wenn man die Tendenz so ein bisschen betrachtet im wissenschaftlichen Kontext, dann kann man vorhersehen, dass das vielleicht in den nächsten Jahren so bleiben wird oder sich noch in andere Extreme quasi abzeichnet. Und einerseits durch diesen Bodenaufbau, den ich bereits quasi in Anwendung habe, bin ich schon relativ resilient, was Starkregenfälle betrifft, weil dieser Boden dann halt einfach das super toll aufsaugen kann. Aber durch die starke Sonneneinstrahlung und diese lange Sonneneinstrahlung, die dann zum Beispiel im Hochsommer passiert, wo man halt einfach dann zum Teil 42 Grad haben für Stunden lang, wo das Gemüse halt in der prallen Sonne steht. Das ist halt nur eine Herausforderung, der ich mich stellen muss. Und da könnte man jetzt einfach hergehen und sagen, ja, passt, man kauft für die ganzen 2000 Quadratmeter Beschattungsnetze aus Plastik. Das möchte ich aber eigentlich nicht, weil erstens einmal muss ich die ja irgendwie befestigen, etc. Dann muss ich schauen, dass die intakt bleiben. Muss wegräumen, muss herräumen. Das ist für mich nicht natürlich und Plastik sowieso ist schwierig für mich. Ich möchte so wenig Plastik wie möglich eigentlich im Einsatz haben. Und ich bin dann quasi auf die Idee gekommen, dass wir ja eigentlich einen Agroforst pflanzen könnten. Und Agroforst oder halt so Baumreihen, die sich abwechselnd mit Sträucher und Kräuter quasi Permakulturstreifen für diverse Nützlinge und Vögel auch bieten, ist für mich viel natürlicher, als wie wenn ich da jetzt sage, okay, passt, ich gehe auf das Billigste und Preiswerteste, was es gibt und schaue, dass ich Gemüse produzieren kann, sondern es ist halt auch die Verbindung zur Natur und auch das, dass ich sage, ja, die natürliche Beschattung durch Bäume ist auch viel natürlicher und viel effizienter als wie eben solche Plastikgeschichteln.
1: Genau. Und ähnlich zu dem Thema hast du auch nur einen Event-Tipp für uns, oder?
0: Genau. Ich habe nun zwei Events. Das ist einmal eben der Tag der offenen Tür, der ist am 18. Oktober. Also generell vom 16. bis 18. Oktober für alle solidarischen Landwirtschaften in Oberösterreich und Food Corps. Wenn ihr da Interesse habt, informiert euch, schaut euch, wo die nächste solidarische Landwirtschaft oder Food Corp in eurer Ortschaft ist und ob die dabei sind. Und bei Gemüslich findet der Tag der offenen Tür am 18. Oktober statt. Wenn ihr Zeit und Lust habt, kommt gern vorbei nach Freistadt. Und ansonsten werden vom 2. bis 4. eben diese November eben diese Baum- und Heckenpflanztage in Verbindung mit Schulen stattfinden. Da werde ich mich dann quasi gleich dem Zukunftsprojekt stellen und diese Bäume, von denen ich erst gesprochen habe, dann pflanzen.
1: Genau, und damit sind wir dann auch schon wieder am Ende von unserer Sendung. Das Thema heute war solidarische Landwirtschaft. Und Gerald Hauser war hier als Studiogast dabei und er betreibt das Freistädter Projekt Gemüslich. Mehr Informationen dazu finden Sie auf der Website www.gemüslich.at. Danke, Gerald, für deine Zeit.
0: Ja, recht herzlichen Dank, dass ich nochmal dabei habe sein dürfen. Danke dir für das Interview. Gemüßliche Grüße an alle Zuhörerinnen und Zuhörer.
1: 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Ich danke Ihnen fürs Zuhören bzw. fürs Zusehen.
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1: Und an dieser Stelle noch ein Programmtipp in eigener Sache. 2026 ist das internationale Jahr der Bäuerin. Zur Frage, was es bedeutet, als Frau heute in der Landwirtschaft tätig zu sein und mit welchen Herausforderungen Bäuerinnen konfrontiert sind, dazu hat mein Kollege Jörg Stöger mit der Gmundner Bezirksbäuerin und Nationalratsabgeordneten Bettina Zopf gesprochen, sowie mit Christine Pichler-Brix von der österreichischen Berg- und Kleinbäuerinnenvereinigung Via Campesina Austria. Die Gespräche stehen online zum Nachhören zur Verfügung in unserer Sendung Der Widerhall auf unserer Website unter freiesradio.at. Das war der Kalender für heute. Magdalena Stammler sagt Danke fürs Zuhören und wünscht im Namen des FRS-Teams einen schönen Freitag und wir hören uns dann morgen wieder.
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0: 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Und sie waren mit ihrem Debütalbum zu Gast im Rahmen von Thursdays for Jazz im UKH Vöcklabruck am 12. März 2026. Vielen Dank für Aufnahme, Mixing und Mastering an Christoph Himmelfreund-Pointner. Und an Sie, liebe Zuhörerinnen und Zuhörer, danke fürs Dabeisein.
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0: Gesellschaft um sich herum, aber alles Leute, die sie nicht kennt, die sie nicht sieht und die ihr Unwahrscheinliches beichten.
1: Und an einer Stelle ist sehr schön auch ein Zitat kurz: Wir können sie alles sagen, sogar die Wahrheit. Also es, ihr fällt dieses Gespräch mit den Fremden leichter oder das Zuhören, und umgekehrt, das Telefon ist schon, dass die Leute da eben aus sich herausgehen.
0: Ja, sie sagt auch irgendwo, die sind so ungeniert am Telefon wie Nackte im Dunkeln. Also sie merkt, dass dieses Gesichtslose, das Fremde, die mangelnde Sichtbarkeit und gesehen werden, Menschen teils dazu verleitet, ehrlicher zu sein als sonst. Durch das Gespräch am Telefon scheint sich da einiges irgendwie zu lösen, was sonst eben da ist. Eitelkeit, eingeordnet werden, Vorurteile, diese ganzen Dinge sind Thema in dem Buch. Und die Menschen sind überraschend offen, wenn sie mit ihr sprechen. Und so ist es auch ein bisschen eine Sammlung von sehr spezifischen, seltsamen, kuriosen, hässlichen Lebensgeschichten, die sie dort sammelt. Und dadurch entwickelt sie fast eine Art von Sucht, mit diesen Fremden weiter im Gespräch zu sein und noch tiefer zu gehen und eventuell auch vielleicht sogar es darauf anzulegen, die Menschen zu einer Beichte zu bewegen. Das kommt erst so nach und nach bei ihr als Möglichkeit überhaupt ins Blickfeld.
1: Es ist ein schleichender Übergang. Sie fängt dann an, eben eigene Fragen zu erfinden oder zu ergänzen, ihre eigenen Fragebögen zu entwickeln, bevor sie dann eben ganz willkürlich auch die Leute anruft. Und eben ein schönes Paradoxon in dem Buch, dass sie sich als Frau, die entstelltes Gesicht hat, der Gesellschaft entzieht und nur noch durch ihre Stimme teilnimmt, um dieser Bewertung zu entgehen. Und zugleich bewertet sie die anderen aber unheimlich. Und zwar, das kannst du auch ein bisschen erzählen, dass sie sogar, also die Stimme, sie stellt sich vor, was die Leute, wie sie ausschauen, wie sie angezogen sind und auch die Wohnungen. Also sie schaut dann bei Wohnungen, die zum Verkauf stehen, im Internet durch und sucht immer die passenden Wohnungen für ihre Stimmen.
0: Genau, zum einen beginnt es so, dass sie sich eigentlich freut, nach diesem Unfall weiterhin als eine schöne Frau durchzugehen, weil ihre Stimme die gleiche bleibt. Das ist, was sie erstmal ermutigt und sie auch freut, dass sie also offenbar immer noch schön ist, solange sie nicht gesehen wird. Und sie ist ein bisschen auf der Suche nach diesen Vorurteilen und ist sich schon auch klar, dass sie sie hat. Aber es wird dann schon zunehmend arg, wenn sie also nicht nur beginnt, sich vorzustellen, wie lebt die Person, wie alt ist die, wie sieht die aus, sondern sie beginnt dann auch, vielleicht weil sie die Wohnungen anderer vermisst, online nach Wohnungen zu suchen. Also sie schaut sich so billige Wohnungen an, WG-Zimmer, Sachen außerhalb der Stadt, Dinge, die man sich leisten kann, wenn man vielleicht auch nur wie sie so einen halb prekären Beruf hat. Und sie stellt dann fest, dass sie zunehmend auch diese Stimmen, die sie ja nur von den Fremden hat, diesen Wohnräumen zuordnet. Und dann beginnt fast so eine Art Scouting, dass sie bei manchen GesprächspartnerInnen sich vorstellt, in welche Wohnung sie passen würden. Und eine Gesprächspartnerin sucht wirklich eine Wohnung. Und dann beginnt diese Nebenebene in dem Buch eben auch immer wieder um die Räume zu gehen, bei denen die Menschen auch nicht sichtbar sind, wir aber sehr gut ablesen können, wer da wohnt und wie viele und was die Angewohnheiten sind, auch die schlechten Angewohnheiten sind. Und das wird dann so ein bisschen zu einer Bühne, zu einer menschenleeren Bühne, bei der wir doch wieder rausfinden wollen, was bewegt die Menschen eigentlich. Und sie betritt mit ihren Anrufen ja auch oft die privaten Räume. Und so wird das ein bisschen übereinander gelegt, dass sie Figur, Fremde, Raum, Privates irgendwie auf diese Weise zumindest erlebt, wenn auch nicht gleichzeitig.
1: Es gibt dazu auch eine kurze Szene, wo sie bei einer Haltestelle wartet und auf ein Haus sieht und die Fenster und dann eben das Gegenteil, sie hört nicht die Stimmen, sondern sie sieht in diese Fenster und sieht, es geht jemand in den Raum oder kommt jemand oder nach Hause und dreht das Licht an. Das ist auch dieses, sie beobachtet eigentlich.
0: Ja, sie genießt sehr teilzunehmen als Beobachterin überhaupt. Sie beschreibt auch, dass sie eigentlich immer schon lieber zugehört hat, auch schon in der Schule offenbar die war, der man die Geheimnisse anvertraut, aber sie eigentlich nicht unbedingt selber erzählen will. Und so ähnlich ist es mit diesen stummen Bildern, die für sie auch aussehen wie fast so Adventskalender, diese schön sortierten Familien und EinwohnerInnen, die von außen irgendwie auch lesbar sind, so wie wir das auch tun, wenn wir im öffentlichen Raum unterwegs sind, lesen wir in Millisekunden ein Gesamtbild, eine Einschätzung von der Person vor uns, Kleidung, Haltung, Körper, Alter, alles. Und wenn die dann auch noch den Mund aufmacht, dann denken wir, wir wissen es jetzt ganz genau. Und da kippt es die ganze Zeit so in so diesen Versuch, doch geduldiger zu sein, nicht gleich das Vorurteil zu bedienen, und gleichzeitig wissen wir von Cassandra, genau das geschieht ihr. Und diese Szene des Reinschauens in die Privaträume ist für sie fast was Festliches. Also da das Bühnenhafte, das irgendwie fast Teilnehmen, das Lesen können der Leben der anderen, das interessiert sie sehr. Sie will ja wieder zurück ins Leben, zu den anderen.
1: Und wir haben noch nicht zu ihr gesagt, was auch wesentlich ist, also dass sie Philosophiestudium abgeschlossen hat, also eigentlich mehr als überqualifiziert ist für den Telefonjob. Und auch ein, finde ich, wichtiger, wesentlicher Aspekt, dass sie beim Telefonieren nicht mit ihrem Namen, Cassandra, sich meldet, sondern eine lange Liste von Namen hat, die sie sich bedient. Und eben, das ist auch dieses Spielerische, was da reinkommt, oder dieses Nicht-Sie-Selbst-Sein.
0: Ja, das Spiel ist ein ganz wichtiger Aspekt. Sie hat das Spiel schon vor dem Unfall begonnen, also sie hat sozusagen aus Verlegenheit einen Nebenjob angefangen. Das passiert vielen Menschen, die vor allem in der Kultur arbeiten, KünstlerInnen, Geisteswissenschaften, die landen in solchen Jobs und bleiben länger, als es eigentlich geplant war, und haben sogar sowas wie eine Karriere. Und sie sagt irgendwann ganz explizit, dieser Job im Callcenter, dafür braucht man kein Philosophiestudium, aber ohne ist er noch schwerer auszuhalten. Also da kennen wir diesen doppelten Boden, dass eben die Frage danach, was mache ich eigentlich, um Geld zu verdienen, und welche Art von Haltung und Sichtweise habe ich auf die Menschen, mit denen ich dann in Kontakt komme. Und das sind halt bei ihr grundsätzlich mal alle möglichen Menschen, die ein Telefon haben. Das macht für sie die Sache nicht ganz uninteressant. Und was war die andere Frage?
1: Eben die Namen.
0: Die Namen, genau. Dass sie das Spiel auch spielt, dass sie jemand anderes sein kann. Es kommt wirklich nicht drauf an, wie die Person heißt, die dich in deinem Leben stört. Weil niemand mag diese Callcenter-Anrufe. Und dann kann sie eben selbst, sie ist, glaube ich, irgendwann Gabi Roth, das findet sie glaubwürdig. Eben, wenn jemand anruft und Cassandra heißt und dann eben vielleicht auch im Bilde ist über die Ladung dieses Namens, dann fliegt vielleicht alles schon auf.
1: Aber es wird generell auch gesagt, dass es eben auch die Kollegen andere, also es gibt, wenn der Chef gefordert wird, gibt es einen Codenamen.
0: Ja, das ist das Labyrinth, wird. Das Labyrinth des Callcenters, das bestimmt an vielen Orten verschieden ist, aber die Vorstellung, dass die Menschen, die dort arbeiten, ja nun wirklich nicht unter dem Klarnamen arbeiten, weil ich glaube, dass die wenigsten dort gerne und freiwillig sind. Es gehört wohl irgendwie zu so einer Art Arbeit, die gemacht wird, gemacht werden muss, die auch Teil einer wirtschaftlichen Idee und eines Systems ist. Aber ich kenne jetzt wenig Leute, die stolz auf diese Art von Arbeit sind. Und das gehört zu diesem Philosophiestudiumsgedanken dazu. Also es gibt halt Arbeit, die sozusagen gemacht werden muss und die aber gern unter einem Deckmantel passieren kann.
1: Weiß ich dich auch fragen wollte, weil es eben, es geht um Callcenter. Hast du Recherche gemacht? Hast du Callcenter-Erfahrung gemacht? Feldforschung? Oder hast du selbst, telefonierst du gerne?
0: Ich habe früher als Schülerin tatsächlich in einem Callcenter gearbeitet und das war damals aber noch nicht digital gestützt, sondern wirklich mit

0: und hoffe, dieser Mensch verzeiht mir.
1: Und eben im Telefonieren, weil im Buch Die Cassandra wird auch gesagt, dass sie als Kind schon dieses Leute zufällig anrufen und eben Sachen vorgeben, die nicht stimmen, also dass sie dieses Interesse, mit Leuten ins Gespräch zu kommen, eben schon immer hatte.
0: Ja, das ist einer der Tricks, um mit Fremden ins Gespräch zu kommen. Das habe ich schon auch als Kind ausprobiert, aber das haben, glaube ich, viele gemacht. Also da die Tennisbälle von Martina Navratilova, ja, das kann schon sein, dass das irgendwie aus den 80er Jahren gekommen ist. Nein, klar, das ist doch auch ein Wunder, dieses Telefon, und das gibt es ja immer noch, also es ist ja nun noch nicht vorbei. Aber es geht vor allem um das Eindringen in die Privatsphäre, um den auch den, die Frage des Respekts, wem wir wie begegnen, wie sehr wir uns aufdrängen. Und das Telefonieren ist eigentlich auch nur eine Form von Parabel vielleicht. Dürfen wir uns so bedienen an verschiedenen Konsumenten, Konsumentinnen? Wo helfen wir einander wirklich? Sorgentelefon ist wahrscheinlich der bessere Job, das überlegt sie sich auch. Also schon auch aufgrund ihrer philosophischen Ausbildung vielleicht auch die Frage nach Empathie und Nähe und der richtigen Distanz und dem Umgang miteinander. Denn schlussendlich ist das Ganze eigentlich eine Anlage, die um Hass sich dreht.
1: Das wäre meine nächste Frage gewesen, weil sie interessiert ja bei den Gesprächen besonders die Emotionen. Also sie will Emotionen erzeugen oder eben drüber reden, dass die Leute sich öffnen, und eben auch das Thema Hass, wo sie es dann auch etymologisch herleitet mit Hässlichkeit, dass das verwandt ist.
0: Ja, sie schaut dann mal nach, weil sie natürlich damit kämpft, dass sie selber findet, sie ist nicht mehr schön, dann kommt man ganz schnell auf die Hässlichkeit, und dann hat sie interessiert, wie Hass und Hässlichkeit, aber auch Hetze miteinander zusammenhängen, und dass sie sich eigentlich mehr und mehr beginnt zu fragen, wie es sein kann, dass das Fremde so leicht abzulehnen ist und wie das auch psychologisch funktioniert, dass wir, wenn wir Dinge fremd als fremd wahrnehmen, sie auch als hässlicher wahrnehmen und deswegen leichter davon absehen können, dass wir gleich oder ähnlich sind. Diese Sachen beginnen sie zu interessieren, und sie dreht da den Spieß ein bisschen um, indem sie eigentlich beginnt, nicht nur interessante Geschichten abzusaugen und eben zuzuhören und die Leute vielleicht auch ein bisschen über ihre Grenzen zum Sprechen zu bringen, sondern sie eigentlich auch üben will, mit den Menschen im Gespräch zu bleiben, die sie eigentlich nicht sympathisch findet. Also das spitzt sich so weit zu, dass sie wirklich irgendwann gegen Ende dieser Phase, dieses Jahres wirklich sagt, ich behalte jetzt absichtlich die Nummer der Arschlöcher, damit sie die auch mal fragen kann, wie es denen geht. Also sie übt sich, während sie feststellt, dass ihre Vorurteile so stark sind und dass der Hass sie eben auch nicht verschont, die Ablehnung, versucht sie zu üben, eben trotzdem empathisch zu sein, selbst mit denen, die es eigentlich nicht verdienen. Sie spricht über Diktatoren, es geht um Nazis, es geht um Frauenfeindlichkeit und Gewalt. Und wie kann sie da dranbleiben, obwohl es nicht richtig ist, ihrer Meinung nach, zu denen nett zu sein. So, es hat etwas Modellhaftes für sie.
1: Und sie beherrscht ja auch die Kunst, dass sie im Zuhören so, also den Eindruck erweckt, wie dass sie zustimmt, und dann die Leute eben Sachen sagen und eben Hass oder Hetze in die Richtung, also wo sie dann auch sehr viel erfährt, und auch es ist auch das Telefon so ein bisschen ein Blick in die Gesellschaft, also dass sie da im Einblick die Leute gerade in, also auch Mutter, die wenn gerade in schwieriger Situation, oder auch viele einsame Pensionisten, Rentner, die manchmal auch Situationen, die warten, dass das Telefon läutet.
0: Ja, sie hat natürlich auch ihre, wie nennt sie das, Stammkundschaft. Also es gibt dann schon Menschen, da meldet sie sich öfter, und da weiß sie auch, die haben Zeit. Und das sind eben oft pensionierte, alleinlebende Menschen. Also das Thema der Einsamkeit ist ganz klar auch da eingewoben. Nicht nur ihre eigene Sehnsucht, wieder unter Menschen zu sein, sondern auch die Gespräche mit Menschen, die also ganz klar auch wenig Ansprache haben und alleine leben oder eben kurz davor stehen, in ein Pflegeheim zu müssen.

0: die sich Gedanken machen über ihre Lebenszeit, vielleicht verwitwet sind und anhand ihrer Möbel in der Wohnung vielleicht ganz kurz aufblitzen lassen, dass sie eigentlich da nicht mehr hingehören, alleine sind. Die Sitzbank ist zu groß, da war mal eine Familie gesessen. Also wir haben so diese Bilder, die sich immer wieder überlagern mit den Wohnräumen, den Lebensgeschichten, und teils sind es ganz, ganz kurze Schlaglichter auf diese verschiedenen, ja, ich will fast sagen Gäste oder Besuche, die sie da abstattet.
1: Und es gibt auch zweimal Momente, Telefongespräche, wo ihr jemand etwas übers Telefon zeigt. Mhm. Also einmal ein Kind und einmal ein Vogel, Raum mit Vögeln, und wo sie dann auch eben mit dem Ohr sehen können oder einfach die Beschreibung.
0: Genau, da gibt es das Kind, das wirklich einfach sich wahnsinnig freut, endlich klingelt das Telefon. Offenbar sind auch Kinder oft allein gelassen, und das ist eigentlich eine sehr rührende Szene, weil in dem Moment sagt sie auch ihren eigenen wirklichen Namen und fühlt sich vielleicht auch erinnert an ihre eigenen Streiche als Kind. Das ist eine ganz schöne Szene, weil da sind sie auf Augenhöhe und haben beide eigentlich einander sofort gestanden, dass sie einsam sind. Und endlich können sie mal miteinander telefonieren. Und dieses Kind zeigt einfach alles, Spielzeug und was es noch so zu essen hat, übers Telefon. Und der andere ist ein älterer Mann, der in einem Raum offenbar sehr viele Vögel hält und die ihr auch zeigt. Also es geht auch eben vielleicht darum, was wir sehen, mit welchen Wahrnehmungsorganen, und da sind manche ganz entschlossen, über die Stimme weiter hinauszugehen als nur Information.
1: Und großes Thema eben Rückzug. Sie zieht sich zurück, aber sie gibt nicht auf. Also sie hat ihr Leben irgendwie auf Standby gestellt, und was auch sehr schön ist, also sie hat irgendwie auch ein bisschen ein geborgtes Leben. Also sie bekommt die Zimmerpflanzen von ihrer Mutter zum Gießen und das Schildkröte von einem Freund, und die Katze kommt immer zu ihr fressen, gegen den Willen der Nachbarin. Also sie hat irgendwie sie schafft sich nicht selbst ein Haustier an, aber sie nimmt das, was sie kriegt irgendwie.
0: Genau, sie nimmt, was sie kriegt, sie nimmt, was sie kriegen kann. Sie ist zu Hause, das nutzen die anderen auch aus. Weil praktisch, ne, dann kümmert sich jemand um die Haustiere und die Topfpflanzen. Und das wird eine komische Art von WG, die sie da hat mit diesen Tieren. Kriegt ab und zu Besuch von der Freundin, aber das ist dann auch schon alles. Genau. Und die Katze ist ein wichtiges Motiv, weil tatsächlich die Nachbarin mehrfach kommt, um ihr zu sagen, dass diese Katze bei ihr nichts verloren hat. Aber eben seit sie immer zu Hause ist, gibt es da so eine Art Bündnis. Es ist eine Verbündete, die andere Katze von der Nachbarin, die kommt vorbei und sie füttert sie, obwohl das natürlich absolut, also inakzeptabel ist. Und darin ist so ein Motiv der Katze als die Fremde per se. Also das ist ein wichtiger Moment, wo sie immer wieder daran erinnert wird, dass sie vielleicht auch diese Katze ist. Sie schleicht sich auch hinein in diese Wohnungen der anderen, in die Leben der anderen.
1: Und es wird dann auch, also die Nachbarin wirft ja auch vor, dass die Katze dann den Geruch annimmt und dann fragt sie sich, wie riecht die Wohnung? Und wenn sie als die Katze ist, ist auch die Frage, wie verändert sie selbst das, dass sie eindringt übers Telefon in die anderen Wohnungen.
0: Und wir kriegen da von verschiedenen Äußerungen der Angerufenen ein unglaublich wildes Panorama an Fremdenhass. Also es gibt allerhand Dinge, zum Beispiel, dass der Geruch der Katze einen abends stört, weil er nach den Nachbarn riecht. Ich finde das ziemlich die Höhe der Feindseligkeit. Und da gibt es mehrere solche kleinen Bilder von Menschen, die versuchen, sich den anderen, die andere vom Leib zu halten.
1: Und an einer Stelle sagt sie auch, dass sie ein bisschen versucht, die Welt besser zu machen, indem sie zuhört. Vielleicht auch, ja, wenn du das lesen möchtest.
0: Ja, sie versucht ja schon wirklich ein guter Mensch zu sein. Das ist ja eigentlich ganz sympathisch an ihr. Und sie hat viele ganz liebenswerte Menschen am Telefon, die ihr, glaube ich, auch wiederum Mut machen. Manchmal, wenn es besonders schön ist, muss sie vor Rührung aufstehen. Also das stelle ich mir einfach gut vor, wenn eine Person dann beim Job einfach aufsteht vor Rührung, wie in der Kirche. Und so ziemlich, sie sortiert natürlich auch ihre eigene Welt neu und will natürlich einfach wieder raus. Und da gibt es einen Traum, den sie uns gesteht. Das ist eben auch die Frage der Beichte, was sie eigentlich zu beichten hat, was ihr Geheimnis ist. Und hier beichtet sie uns ihren Traum. Nachts spielen die Musikkapellen dieser Welt in meine Träume hinein. Ich treffe im Schlaf diejenigen, deren Stimmen ich kenne. Im Traum löse ich alle ihre Probleme. Ich lösche ein brennendes Haus und bezahle überfällige Rechnungen für eine alte Dame, die ihre Brille verlegt hat. Ich erfinde einen Feiertag für eine neu gegründete Nation. Ich beende einen Krieg, indem ich den Tyrannen heirate. Ich bringe einen entlaufenen Welpen zurück. Ich gebe dem hoffnungslosen Teenager mit fester Zahnspange Mut, der sich vor der Matheprüfung weniger fürchtet als vor seinem Vater, weil er sich die Fingernägel grün lackiert hat. Ich stehe dem bei, der sich um seine Altersvorsorge sorgt und dem, der Besseres verdient hätte. Jemand will keine Orangen, ich tausche sie gegen Äpfel. Jemand ist im Wartezimmer eingeschlafen und ich wecke ihn rechtzeitig, bevor er den Einbruchalarm auslöst. Im Traum küsse ich meinen alten Lateinlehrer, dabei hatte ich gar kein Latein, aber der oberste Knopf seines Hemdes ist offen. Ich hüte das gemeinsame Kind von Janis Joplin und Susan Vega. Ich fahre Mrs. Wolf zum Zahnarzt, gieße freiwillig die Blumen meines Vaters, danach helfe ich dem Nachbarskind bei den Hausaufgaben. Ich kaufe für meine Oma ein und spende das Wechselgeld beim Supermarktausgang für ein Tierheim. Ich löse die Nachtschwester mit einem Lächeln von ihrer Schicht ab und bringe einem schlafenden Mann eine Wolldecke. Ich helfe der halbseitig Gelähmten am Tisch zu sitzen und füttere ihr Schokoladenpudding. Ich träume davon, Nagellack zu erfinden, der von selbst den Farbton wechselt. Ich schlafe, um die Welt besser zu machen. Ich bin unschlagbar im Traum. Und kurz vor dem Erwachen höre ich tosenden Applaus, helle und tiefe Stimmen, die meinen Namen skandieren. Cassandra, Cassandra, Kinder und Alte, alle rufen mir zu, bis ich wach bin. Für meine Träume kann ich ja nichts.
1: Dankeschön. Vielleicht noch, wenn wir zum Schluss kurz reden, Lotto ist dein drittes Buch. Es hängt zusammen mit deinen vorherigen beiden Büchern, Alpha Bravo Charlie und Do Re Mi Fa Sol. Möchtest du da noch kurz was sagen zu dem Zusammenhang?
0: Ja, der Zusammenhang ergibt sich eigentlich aus diesen Hauptfiguren, die ein gewisses Maß an Einsamkeit erleben und sich da zurückziehen auf ganz verschiedene Weisen. Es sind völlig verschiedene Bücher, die gehören auch nicht irgendwie in Serie sich einverleibt oder so. Aber wer die drei kennt, erlebt, dass die eine Verwandtschaft haben in der Anlage. Also es gibt die Figur, die aus irgendeinem Grund eher auch aus einem unglücklichen Zufall oder einer Unvorsichtigkeit oder einfach Pech oder Übermut sich in was hineinmanövriert, wo darüber nachgedacht wird, wie das Verhältnis zur Welt da draußen und den anderen Menschen neu eingestellt werden könnte. Und die Aufgabe ist, in jedem der drei Bücher die Heldin, den Helden da wieder rauszubekommen. Und darin liegt eigentlich auch die Selbstermächtigung dieser Heldin. Sie muss sich was einfallen lassen. Sie muss irgendwie, und wenn es nur ihre Haltung ist, etwas ändern, damit sie weitermachen kann.
1: Und interessiert dich dieses Thema Rückzug auch weiter fürs? Also arbeitest du schon am nächsten Buch? Oder?
0: Das ist wirklich das Kapitel Geheimnis in Lotto. Da geht es um Geheimnis und Geheimnisse hüten. Das werden wir dann sehen.
1: Und vielleicht noch eine Frage zum Schluss, weil das eine Frage ist, die Cassandra immer besonders gerne stellt. Was würdest du tun, wenn du im Lotto gewinnst?
0: Ich persönlich, das ist schön, dass du mich das fragst. Das ist natürlich doof, da habe ich gar nicht drüber nachgedacht. Ich würde mir wahrscheinlich eine Hütte im Wald kaufen und Feuer machen.
1: Und schreiben.
0: Ja, und schreiben.
1: Dann vielen herzlichen Dank. Es ist ein sehr lustig zu lesendes Buch, aber ein sehr ernstes, mit ernstem Hintergrund. Und eben auch ein sehr entwaffnendes Buch, also weil sie auch eben die Angerufenen und eben auch Cassandra selbst, es gibt auch den Moment, wo sie dann einmal spricht und nicht fragt, eben sehr, sehr uns Einblick geben in ihre Leben und ihre Probleme auch, Schwierigkeiten. Aber es ist eben jetzt doch ein zuversichtliches Buch, würde ich sagen.
0: Schön, dass du das so siehst.
1: Und ich freue mich schon aufs nächste Buch. Jetzt einmal ein neu erschienen, Tine Melzer, Lotto bei Jung und Jung. Vielen herzlichen Dank für das Gespräch.
0: Dankeschön.
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0: 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Das war der Kalender für heute. Magdalena Stammler sagt Danke fürs Zuhören und wünscht im Namen des FRS-Teams einen schönen Freitag und wir hören uns dann morgen wieder.
1: Bleib halt nur ein Zeitl da gefallen sie sich bestimmt und ich hab in Kalender geschaut, heute geht der Wind.
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0: Und das war Auf uns von Andreas Borani. Ich bin die Laura.
1: Ich bin die Johanna.
2: Ich bin die Nora.
3: Und ich bin die Luisa.
0: Und wir werden euch jetzt nur etwas zu dem Lied erzählen. In dem Song geht es um Freundschaft und Zusammenhalt.
2: Wir haben das Lied ausgewählt, weil es uns an unsere Volksschulzeit erinnert.
1: Wenn wir das Lied hören, denken wir an unsere Volksschullehrerinnen, Freundinnen und Familien.
2: Jetzt darf ich euch nur drei interessante Infos zu dem Song geben. Erstens, das Lied ist ein Fußballhit von der WM 2014. Zweitens, das Lied war 19 Wochen in Deutschland unter den Top 10. Und drittens, das Lied ist das erfolgreichste Song von Andreas Borani.
0: Mit dem Lied möchten wir grüßen Frau Maringer
1: und Frau Schönlettner, unsere Volksschullehrerinnen.
0: Und wir möchten unsere Familien
2: und unsere Freunde grüßen. Wir müssen jetzt leider auch schon wieder Tschüss sagen, weil die nächste Gruppe dran ist.
4: Tschüss! Tschüss.

0: Hallo, ich bin die Amelie.
1: Ich bin die Julia.
2: Und ich bin die Lia.
0: Und wir sind aus Vöcklabruck, aus dem BG Vöcklabruck, aus der 2D. Und wir möchten euch heute das Lied Self-Aware von Tampa City vorstellen. In dem Lied geht es um eine komplizierte Beziehung bzw. Anziehung.
2: Wir haben das Lied ausgesucht, weil es uns sehr gut gefällt und weil wir es auch schon öfters im Radio gehört haben. Der erste Fun Fact: Self-Aware war das zweite Lied, was das Trio geschrieben hat und ist quasi aus Versehen entstanden.
1: Der zweite Fun Fact: Wegen dem Erfolg auf TikTok und Spotify vermuten viele Influencer und Influencerinnen am Anfang, dass es bei Tampa City um eine Reihe

0: Wir grüßen meine Freundinnen und meine Volksschullehrerinnen aus der Volksschule Vöcklermarkt.
1: Ich möchte auch meine Familie, meine Freunde und vor allem meine Mama grüßen.

0: Hallo, ich bin die Alma und wir wollen euch das Lied She's a Rainbow von der Band Lola Marsh vorstellen.
1: Ich bin die Nyota, die Sängerin des Liedes heißt Yael Shoshana Cohen.
0: Wir haben das Lied ausgesucht wegen der schönen Stimme der Sängerin.
1: In dem Lied geht es hauptsächlich um emotionale Unsicherheit und zerrissene Gefühle. Wenn wir dieses Lied hören, denken wir sofort an unsere Familien. Zwei interessante Funfacts über dieses Lied. Die Band Lola Marsh ist eine erfolgreiche israelische Indie-Pop-Band aus der Großstadt Tel Aviv. Das Lied She's a Rainbow ist 2016 als drittes Single der Band erschienen.
0: Wir wollen damit unsere Familie und unsere Freunde grüßen.

0: Hallo, ich bin die Federica aus Timmigam und wir stellen euch heute das Lied vor, Shake It Off von der Taylor Swift.
1: Hallo, ich bin die Madita aus Alt-Lenzing.
0: In dem Lied geht es darum, dass man sich nicht immer von anderen Menschen ärgern lassen sollte. Wir haben das Lied ausgewählt, weil wir das Lied schön finden und weil wir von dem Song gute Laune kriegen.
1: Wenn wir den Song hören, dann denken wir an gute Laune und an Sommer. Drei Fun Facts von der Taylor Swift. Taylor Swift wurde nach dem Musiker James Taylor benannt. Ihre Glückszahl ist 13 und sie liebt Katzen.
0: Zum Schluss möchten wir nur unsere Familie und Freunde grüßen. Viel Spaß!

0: Hallo und herzlich willkommen. Sie hören immer noch die Sendung von der 2D aus dem BG-Vöckler-Puck des Freien Radios Salzkammerguts. Schön, dass Sie eingeschaltet haben.
1: Hallo, ich bin die Hanna und komme aus Weißenkirchen.
0: Ich bin die Njota und komme ebenfalls aus Weißenkirchen. Das Lied, das Sie nun hören, heißt Whiteberry Lily von Nina Tschuber.
1: Der Song handelt von einer ausgelassenen Nacht, Freundschaft, Freiheit und dem Gefühl, einfach Spaß zu haben. Wir haben das Lied ausgesucht, weil es das berühmteste Lied von Nina Tschuber ist und für uns eine große Bedeutung hat und das die meisten Leute kennen.
0: Nun ein paar interessante Fun Facts über dieses Lied. Das Lied ist 2022 erschienen und ist kurz danach auf YouTube und TikTok sehr viral gegangen. Außerdem war es der erste Platz des österreichischen und deutschen Charts. Mit diesem Lied möchten wir besonders unsere Freundin Julia Maringer grüßen und außerdem Familie und Freunde.
1: Viel Spaß beim Hören.

0: Hallo, wir sind die 7 Burschen aus der 2D, aus dem BG Vöcklerbruck. Ich bin übrigens der Oskar und wir haben das Lied Billie Jean von Michael Jackson ausgesucht und jetzt vielleicht der Valentin ein paar Infos zu dem Lied erzählen.
1: Hallo, ich bin der Valentin und nun würde ich euch einen Fun Fact über das Lied Billie Jean erzählen. Also, beim Lied Billie Jean hat der Michael Jackson das erste Mal seinen weltberühmten Move gemacht, nämlich einen Moonwalk. Aber um was geht es eigentlich in dem Lied? In dem Lied geht es um Vaterschaftsvorwürfe und um mögliche Folgen für Beziehungen. Wir haben das Lied ausgesucht, weil es uns sehr gut gefällt und weil wir in letzter Zeit sehr viel von Michael Jackson hören. Außerdem kriege ich, wenn ich das Lied Billie Jean her, Lust bei Tanzbeinen zum Schwingen. Ich möchte mit dem Lied meine Familie grüßen, weil sie mit mir den Film von Michael Jackson angeschaut haben.
0: Ich möchte auch meine Familie grüßen, weil sie auch mit mir einen Film angeschaut haben und meine Oma.
2: Ich bin der Maxi und möchte auch meine Familie grüßen.
3: Ich bin der Anton und ich möchte meine Familie, meine Freunde und die U13 vom UVB Vöcklermarkt grüßen.
4: Ich bin der Philipp und ich möchte meine Familie und meine Freunde grüßen.
5: Ich bin der Marlon und möchte meine Familie und meine Schwester grüßen.
6: Ich bin der Jonathan und ich möchte auch meine Familie grüßen.
1: Und wenn wir noch länger Zeit hören, dann darf man noch viel mehr erzählen. Danke.

0: Hallo, ich bin die Amelie.
1: Hallo, ich bin die Josephine. Und heute wollen wir euch das Lied Ecce me la culpa von Luis Fonsi und Demi Lovato vorstellen. Es geht um eine Trennung, aber auf eine ziemlich charmante und leicht ironische Art. Wir haben das Lied ausgesucht, weil wir das gerade ziemlich gerne und sehr oft hören und wir sind auch große Spanien-Fans. Wenn ich den Song höre, denke ich sofort an meine Tante, die später wahrscheinlich nach Teneriffa auswandern wird und sie ist auch ein großer Spanien-Fan wie wir.
0: Jetzt drei kurze Infos über den Song. Also der Song erschien 2017 und wurde international sehr erfolgreich und der Titel bedeutet auf Deutsch Gib mir die Schuld. Und jetzt nur ein kleiner Fun-Fact. Als das Video im November 2017 veröffentlicht wurde, brach es den Rekord vom meistgesehenen lateinamerikanischen Musikvideo innerhalb der ersten 24 Stunden auf YouTube mit 17 Millionen Aufrufen.
1: Ich möchte zu dem Lied auch nur meine Mama und meine andere ganze Familie und Freunde grüßen.
0: Danke, dass ihr zugehört habt.
2: Fonsi.

0: Hallo, ich bin die Lara. Ich habe bei der Begrüßung Frau Ascher Italienisch geredet.
1: Ich bin die Marlene.
2: Und ich bin die Leona.
0: Wir stellen euch jetzt Beauty in a Beat vor von Justin Bieber und Nicki Minaj. Der Song ist 2012 erschienen.
1: Es geht um ein mysteriöses Mädel und wir vermuten, dass dieses Mädel die Selena Gomez ist. Beauty and the Beat ist im Album Believe erschienen und der einzige Song, den Justin Bieber nicht selber geschrieben hat.
2: Ein paar ganz kurze Fun Facts über den Sänger, die Sängerin und einfach so generell. Nicki Minaj hat einen Sohn, der heißt Papa Bear. Justin Bieber hat einen Sohn, der heißt Jack Blues Bieber. Die Selena-Zeile, die Nicki Minaj Rap, war eine direkte Anspiegelung auf Biebers damalige On-Off-Freundin Selena Gomez.
0: Und ich möchte mit dem Lied meine Mama grüßen, eine von meinen besten Freundinnen Ilvi, durch die ich auch das Lied kennengelernt habe.
2: Also ich würde auch gerne meine Mama grüßen und meine Familie.

0: Sie hören immer noch unsere Sendung hier im Freien Radio Salzkammergut. Ich gebe weiter an Valentin.
1: Hallo, ich bin der Valentin. Ich habe ja schon vorher das Lied Billie Jean vorgestellt. Und bleibt unbedingt nur dran, weil gleich kommt nur Thriller von Michael Jackson. Also haltet euch fest. Jetzt gebe ich weiter an die Leona.
2: Ich bin die Leona und ich würde gerne einmal Danke sagen an die Frau Professor Patrick Hiener und die Frau Professor Stoll, dass sie mit uns dahergekommen sind zum Workshop. Und dann würde ich auch nochmal Danke an das Team vom Freien Radio Salzkammergut sagen. Und dann können wir jetzt auch noch Thriller erschütten von Michael Jackson.
1: Tschüss! Ciao!

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1: Und an dieser Stelle noch ein Programmtipp in eigener Sache. 2026 ist das internationale Jahr der Bäuerin. Zur Frage, was es bedeutet, als Frau heute in der Landwirtschaft tätig zu sein und mit welchen Herausforderungen Bäuerinnen konfrontiert sind, dazu hat mein Kollege Jörg Stöger mit der Gmundner Bezirksbäuerin und Nationalratsabgeordneten Bettina Zopf gesprochen, sowie mit Christine Pichler-Brix von der österreichischen Berg- und Kleinbäuerinnenvereinigung Via Campesina Austria. Die Gespräche stehen online zum Nachhören zur Verfügung in unserer Sendung Der Widerhall auf unserer Website unter freiesradio.at. Das war der Kalender für heute. Magdalena Stammler sagt Danke fürs Zuhören und wünscht im Namen des FRS-Teams einen schönen Freitag und wir hören uns dann morgen wieder.
2: Bleib heute halt nur ein Zeitl da, da gefallen sie sich bestimmt um. Ich hab in den Kalender geschaut, heute geht der Wind.

0: Zur Definition bitte. Wie hat es dazu, was hat dazu geführt, dass du diesen Weg für dich gefunden hast?
1: Ja, das war im Jahr 2022. Ich war 20 Jahre im Vertrieb bei einer Firma und war mehr oder weniger nicht mehr wirklich glücklich und habe immer das Gefühl gehabt, ich möchte irgendwas machen, was Menschen was bringt, wo ich Menschen unterstützen kann und helfen kann. Und ich war damals schon sehr viel auf Schulungen und Präsentationen unterwegs. Also ich habe dieses Sprechen vor Menschen immer schon gern gehabt. Und das war dann irgendwann einmal in der Corona-Zeit, wo ich mir dann gedacht habe, naja, okay, jetzt sitzt du in der Kurzarbeit, jetzt musst du irgendwas tun. Und habe dann lange hin und her überlegt, was ist das Richtige für mich? Und habe dann wirklich tatsächlich ein Bild vor Augen gehabt, wo ich auf einer Wiesn stehe und Leute beerdige und Leute verheirate. Das war auf einmal da. Und dann habe ich mir in der Schweiz eine Ausbildnerin gesucht und habe die Ausbildung zur Trauerrednerin einmal gemacht. War damals alles nur online. Und dann die Hochzeitsrednerin.
0: Sind zwei verschiedene Ausbildungen.
1: Ja, schon. Also es ist halt so, in der Trauer musst du ganz viele andere Sachen beachten, wie natürlich bei einer Hochzeit. Gell? Da geht es ganz viel um Pietät in der Trauer oder wie gehe ich mit trauernden Menschen um. Das ist ja ganz was anders. Ja? Also du musst da wirklich viel einfühlsamer umgehen, viel pietätvoller.
0: Der Weg vom Vertrieb zur Trauerrednerin ist meiner Meinung nach schon ein bisschen, was heißt krasser, aber wie kommt man drauf, dass man sagt, okay, Trauerrednerin,
1: Seelenberufung. Ich
0: Seelenberufung?
1: kann das nur so sagen, das war wirklich mein, das ist wirklich dieses Bild, das ich da gesehen habe. Ich weiß, dass das meine Seele mir gesagt hat. Und ich fühle mich dazu einfach berufen. Für mich ist das kein Job. Ich kann das gar nicht anders sagen. Und wie man vom Vertrieb auf das kommt, keine Ahnung. Also es ist ja im Endeffekt, bist du ja, das klingt jetzt vielleicht komisch, aber ich muss mich ja als Trauerrednerin und Hochzeitsrednerin auch verkaufen, dass mich die Menschen finden, gell? Weil das ist ja gar nicht so einfach. Weil was du in dem Moment, wenn ein Mensch stirbt, da bin ich ja mal in dieser Trauer, in diesem Ohnmachtsgefühl gefangen und ich weiß ja überhaupt nicht, Jesus Maria, jetzt ist da die Trauerfeier, ich habe mit meinem liebsten Verstorbenen über das eigentlich nie geredet, was will der auf einer Trauerfeier, will der überhaupt eine Verabschiedung, will der eine Rednerin, will der ein Pfarrer, das weiß man oft gar nicht. Mir ist ja das auch so wichtig, dass die Leute zu Lebzeiten schon über dieses Thema mit ihren Liebsten sprechen. Und dann müssen die sich natürlich dann entscheiden. Und du weißt ja jetzt nicht, wenn du das eine Rednerin wüsst, du hast ja den Menschen vielleicht noch nie gehört.
0: Du wolltest was für die Menschen machen und du beschreibst dich selbst als hochsensibel mit eben diesem Gespür für Menschen. Hat dir das in dem alten Beruf gefehlt und im neuen sagst du, ist es quasi die Berufung?
1: Also das Gespür für Menschen, das ist auch im Vertrieb gut. Wenn du einfach Menschen offen begegnen kannst und wenn du einfach spürst, wie Menschen, ich sage jetzt einmal, ticken, ja. Und ich kann das halt als Trauerrednerin so irrsinnig gut umsetzen, weil ich halt, das klingt jetzt vielleicht ein bisschen spooky, aber auch spür, wie dieser verstorbene Mensch war. Wie der zu Lebzeiten war, ich will mir ein Bild sehen von Leben, wie der war im Leben, und ich kann schon sehr viel ablesen. Also ich kann zum Beispiel schon vom Gesicht her sehen, wie war der Mensch, ja? War er ein trauriger Mensch, war er ein glücklicher Mensch, war er ein schwieriger Mensch? Also ich spüre das.
0: Wenn du an der erste Zeremonie zurückdenkst, war das dort auch schon so oder lernt man das ein bisschen?
1: Die erste Trauerfeier war heftig für mich. Das war ein Tag nach der Abschlussprüfung. Da habe ich einen Anruf gekriegt von einer Freundin meiner Schwester. Sie brauchen mich dringend, weinend. Da ist um einen Suizid gegangen. Und das war natürlich eine heftige Auflage für die erste Trauerfeier überhaupt, als frisch gebackene Trauerrednerin.
0: Ins kalte Wasser.
1: Vollgas. Und ich habe es aber gemacht und ich sage heute noch, dass mir diese Trauerfeier ganz viele Türen geöffnet hat. Und ich habe so das Gefühl, dass auch die Verstorbene mich da gepusht hat. Das klingt jetzt blöd, ja, Und ich habe aber damals schon sehr viel gefühlt. Also das war schon von Anfang an, von der Trauerfeier her. Und ich habe von Anfang an angefangen, dass ich gleich zu Beginn mit den Verstorbenen spreche. Ich rede nicht gleich zu den Trauernden, zu den Trauergästen, sondern ich rede sofort mit der Verstorbenen oder mit dem Verstorbenen.
0: Würdest du sagen, dass das schon, also zusätzlich zu dem, was schon da war, auch gewisser Lernprozess stattfindet, auch bei dir oder stattgefunden hat?
1: Absolut. Du lernst in dem Beruf nie aus. Also da geht es um ganz viel. Wie schreibst du eine Rede? Du entwickelst die immer weiter. Also du lernst ja so ein Grundschema F und ich schreibe aber nie noch Grundschema F. Also alle meine Reden sind ja komplett einzigartig, weil jedes Leben einzigartig ist. Und du entwickelst die mit der Zeit immer weiter. Ich bin selbstständige Rednerin, ich investiere in meine Weiterbildungen, also sei das jetzt Stimmtraining, sei das jetzt irgendwelche Weiterbildungen etc. Also es gibt ja schon in Deutschland ganz viel so Redner-Communities, die machen Weiterbildungen etc. Also da darf man nicht stehen bleiben.
0: Du machst nicht nur die Trauerredner, du machst auch Trauungen, ja, und diese
1: Kinderwillkommensfeste.
0: Kindbekommensfeste. Und dazu jetzt bitte die Erklärung für unsere Hörer, was das genau ist.
1: Was ist eine Trauung oder Kinderwillkommensfest oder beides?
0: Trauung ist mir, denke ich, bekannter.
1: Aber eben eine freie Trauung. Also viele wissen ja nach wie vor nicht, was heißt das freie Trauerfeier, freie Trauung, Kinderwillkommensfest? Weil natürlich früher war es so, wenn jemand gestorben ist oder wenn du geheiratet hast, du bist in die Kirche gegangen, genauso wie bei einer Taufe. Mittlerweile ist es so, dass unglaublich viele Menschen aus der Kirche austreten oder eben den geistlichen Part gar nicht mehr dabei haben wollen, ohne Bekenntnis sind. So, daraus hat sich dieser Beruf des freien Redners vor einigen Jahren entwickelt. Dann hat es angefangen eben, dass auf den Trauerfeiern eben dann Lebensredner waren oder eben die freie Trauung, dass du statt, also du musst immer standesamtlich heiraten, das ist rechtlich vorgeschrieben, sonst ist es nicht gültig. Und nachher gehen viele in die Kirche, machen das beim Pfarrer. Oder jetzt ist es eben voll edgy, dass du eine freie Trauung machst. Ja? Das heißt, die freie Trauung machst du an irgendeiner Location, du hast deinen Redner dabei, du kannst Rituale einbauen und es ist halt ganz individuell, du spielst ganz viel Musik, du machst Rituale und eine freie Taufe bzw. Kinderwillkommensfest, das ist jetzt relativ neu, kommt jetzt aber immer mehr. Also ich habe jetzt gerade am 29. August ein wunderschönes Kinderwillkommensfest gehabt, wo Oma, Opa alle da waren und keiner hat das kennt und sie waren alle sehr skeptisch und im Nachhinein haben sie alle gesagt, das wird man immer wieder so machen. Da geht es jetzt nicht darum, dass du jetzt unbedingt ein Weihwasser brauchst für das Kind, sondern es geht darum, dieses Baby, dieses Kind auf der Welt in der Familie willkommen zu heißen und du kannst aber natürlich einen Taufpaten ernennen, musst du aber nicht, ja? Das heißt, alles, was frei ist, ist auch frei. Da entscheiden die Eltern, ich gebe ihnen Tipps und genauso wie die Brautpaare entscheiden und so weiter. Ne? Also das ist individuell planbar.
0: Caroline, diese drei Dinge, du hast mir im Vorgespräch gesagt, diese drei Dinge verbindet ein einziges Wort, nämlich Liebe.
1: Ja.
0: Und zu den Liedern, die du da ausgesucht hast, hast du uns auch ein Lied dazu mitgenommen. Wie heißt dieses Lied?
1: Und zwar ist es The Power of Love von Frankie Goes to Hollywood, eine meiner absoluten Lieblingslieder, weil die größte Macht auf der Welt ist die Liebe.
0: Viel Spaß beim Hinhören.

0: Herzlich willkommen zurück bei Zwischenton. Mein Gast heute ist Caroline Stiegler. Wir haben schon über ihr Leben gesprochen, über ihre verschiedenen Aufgabengebiete als freie Rednerin. Und jetzt möchte ich von dir wissen, Caroline, wenn du eine Trauerrede schreibst oder generell eine Rede schreibst, dann sitzt du dich natürlich vorher zusammen. Du hast vorher gesagt, du gehst in den Raum rein und redest quasi gleich mit deinem Verstorbenen, zumindest bei einer Trauerrede. Bei einer Trauung sind hoffentlich wenige Verstorbene. Aber wie gehst du vor?
1: Bei Trauungen ist es halt einfach so, dass bei so einer freien Trauung, das fängt ja schon damit an, du kannst ja nicht einfach zu einer Trauung oder zu einer Trauerfeier gehen und einfach reden. Du hast ja Vorbereitung und du brauchst ja Vorbereitungsgespräch. Das ist bei einer Trauerfeier, habe ich ein Trauergespräch davor. Da gibt es einen eigenen entwickelten Fragebogen von mir, wo ich ganz viel wissen will vom Verstorbenen und natürlich auch ganz viel frage über das Leben, über Anekdoten, wie war der, was hat ihn ausgemacht, was hat er gern gegessen, was hat er gern getrunken und so weiter. Und bei einer Hochzeit gibt es dann auch einen Einzelfragebogen für das Paar, beziehungsweise auch einen großen Fragebogen, wo ich anfange, wie habt ihr euch kennengelernt, was liebt ihr am anderen, was macht euch als Paar aus, also diese ganzen Sachen.

0: Sachen, die bespreche ich dann mit denen bei einem gemeinsamen Vorbereitungsgespräch, dann schreibe ich das alles mit und aufgrund dessen schreibe ich dann die Rede.
1: Bei dieser Kinderwillkommensfeier, da
0: Ja.
1: ist ja noch gar nicht so viel Zeit und Leben von Kind vergangen. Wie gehst du da vor?
0: Du, ganz einfach, da geht es jetzt auch um das Kennenlernen der Eltern, wie war die Schwangerschaft, was kann jetzt das kleine Kind schon, wann haben die Mama und der Papa geheiratet, wie war das, wie sie erfahren haben, dass das Baby auf die Welt kommt, dass das schwanger sind, dass sie schwanger sind, also dass die Mama schwanger ist. Zum Beispiel, wie haben sie die Großeltern das beigebracht? Wir haben das zum Beispiel bei der letzten gehabt, die haben Ruppellose gemacht und so mit dem errechneten Geburtsdatum. Also lauter so schöne Geschichten. Da macht man auch Rituale. Wir haben da zum Beispiel schon beim Kinderwillkommensfest einmal einen Baum gepflanzt. Ich arbeite sehr gerne mit dem keltischen Baumhoroskop. Die Kelten glauben ja, dass jedem Sternzeichen ein Baum zugeordnet ist. Das stimmt immer. Das ist unglaublich. Und da kannst du zum Beispiel einen Baum pflanzen für das Kind im eigenen Garten. Also da gibt es ganz viele verschiedene Sachen. Und zum Beispiel, weil du jetzt sagst, das Kind hat ja noch nicht so viel Leben gehabt. Es gibt ja leider auch Kinder, die sterben, Sternenkinder. Da kannst du auch nicht viel sagen. Da musst halt dann wirklich vielleicht eine Geschichte für ein kleines Sternenkind erzählen, dass das jetzt auf Planeten gebraucht worden ist und dass die Seele nur gekommen ist, um die Liebe der Eltern einfach einmal zu spüren, aber es hat einen anderen Auftrag. Also solche Dinge, ja. Also da musst halt dann erfinderisch werden.
1: Wenn dir diese Leute all das erzählen und wie ich höre, du gräbst du halt wirklich tief in
0: Ja.
1: diesen Dingen, wie unterscheidest du, welche Sätze, welche Geschichten für dich brauchbar sind und welche eher nicht, welche vielleicht? Wie baust du dir dann dein Konstrukt für die Rede zusammen?
0: Schwer zu sagen, das mache ich immer wirklich, wie es in die Situation und in das eine passt, wie der Mensch war oder wie das brauchbar ist. Kann ich jetzt so gar nicht sagen. Das ist einfach von der Intuition her mache ich das dann. Was einfach passt zu denen.
1: Alle drei Dinge, die du als freie Rednerin machst, sind meines Erachtens sehr emotionale, persönliche, intime Momente. Und wie ich dich höre, ist bei dir der Ansatz ein sehr, sehr persönlicher, intimer und denke, das ist eben wahrscheinlich genau das, was es bei sowas braucht, die
0: Ja.
1: Individualität. Aber Familien erinnern sich ja nicht immer gleich an einen Menschen oder auch bei einer Trauung erzählt der eine das über das Kennenlernen und die Frau vielleicht etwas anderes. Wie gehst du dann vor, wenn so Geschichten nicht zusammenpassen? Also
0: Also das kommt bei den Trauungen Gott sei Dank relativ selten vor, weil es wäre jetzt blöd, wenn die Braut sagt, na, ich habe Franzi auf einer Party kennengelernt und der Franzi sagt, na, das war ganz woanders, weil man es gescheiter sieht, nicht heiraten. Man sie es nicht wissen. Aber es kann natürlich schon bei einer Trauerfeier vorkommen, dass mich verschiedene Menschen dann kontaktieren von der Familie, auch noch telefonisch nach dem Gespräch und mir das erzählen und der andere erzählt mir das. Also, das heißt, du hast eine Person, obwohl es eigentlich fünf verschiedene Personen sind. Verstehst du mich?
1: mein Gedanke ist auch, und der ist jetzt gerade aufgekommen, was machst du, wenn danach jemand anruft oder überhaupt jemand, wenn da Groll aufkommt gegen einen Verstorbenen von früher oder irgendwelche, ja, nicht fertigen Ungereimtheiten einfach sind für den Menschen? Planst du das auch oder?
0: Ja, also es ist anscheinend bei mir an der Tagesordnung. Ich glaube, dass das mittlerweile kommen, die komplizierten und komplexen Trauerfälle zu mir, weil ich eben damit sehr gut umgehen kann. Also von Schwerstalkoholikern über Narzissten, über Frauenschläger habe ich schon alles dabei gehabt. Und es ist ganz wichtig als professionelle Trauerrednerin, dass du niemals das erwähnst, sondern du schreibst das. Also ich habe meinen Straßenkehrer gehabt und der hat seine Frau geschlagen. Und ich habe dann einfach gesagt, es gibt ganz viele Straßen im Leben und manchmal birgt man einfach falsch ab. Ja? Also das heißt, die, die es gewusst haben, haben sie auskennt und ich versuche auch in solche Dinge ein Stück weit Heilung hineinzubringen. Ja? Also ich habe mal einen gehabt, der hat mit seinen Kindern überhaupt keinen Kontakt mehr gehabt, der war total arg drauf und ich habe dann in der Trauerfeier einfach einen Brief geschrieben, den er ihnen vom Jenseits schreibt und habe das vorgelesen und das kannst du dir nicht vorstellen. Die Leute sind die Kinder, da ist so viel Heilung passiert, die haben so gewarnt, da ist so viel aufgebrochen. Und das musst, du musst halt den Mut haben, als Rednerin, dich das zu trauen. Ja, also, aber bis jetzt ist Gott sei Dank immer gut gegangen. Ja.
1: Sehr geschickt, weil ohne schön zu reden, ja, sondern schon auf den Punkt zu kommen,
0: umschreiben,
1: ja.
0: Also du darfst, ich würde niemals sagen, dass der Mensch Alkoholiker war oder ein Narzisst oder was weiß ich. Das darf man nicht machen. Also es kommt, entschuldige, dass ich dich unterbricht, das Wort Suizid wird nie vorkommen in einer Rede.
1: Wie du am Anfang gesagt hast, eben diese die Pietät waren.
0: Genau.
1: Ja, genau. Caroline, du hast uns noch ein Lied mitgebracht, nämlich Chasing Cars von Snow Patrol.
0: Mhm. Ja, also ich verbinde da ganz viel Emotion damit, weil da geht es einfach auch wieder um die Liebe und Just Show Me a Garden. Und das kann man auch in der Trauer ganz gut sehen. Also zeig mir einfach einen wunderschönen Garten, wo ich mit dir liegen kann. Ja, wunderschönes Lied.
1: Chasing Cars von Snow Patrol. Viel Spaß.

0: Herzlich willkommen zurück bei Zwischenton. Mein Gast heute ist Caroline Stiegler. Sie ist Trauerrednerin, Trauungsrednerin und Rednerin bei Kinderwillkommensfesten. Wir haben bereits über ihr Leben gesprochen, wie sie zu dem Job als freie Rednerin gekommen ist und wie es ist, diesen Job auszuüben. Caroline, mich interessiert, wie es ist, wenn man am Wochenende eine Hochzeit hat und unter der Woche dann noch zusätzlich eine Trauerfeier. Wie gehst du damit um? Wie schaffst du es, dass das nicht zur Routine wird?
1: Gut, also das ist für mich überhaupt kein Thema, weil für mich ist ja alles Liebe. Und ich habe zum Beispiel einmal am Samstag um 9 in der Früh eine Trauerfeier in Salzburg. Und das ist einfach ein Wechseln des Raumes. So nenne ich das immer. Das heißt, bei einer Trauerfeier bin ich schwarz angezogen und dann fahre ich noch heim, umziehen, schick machen, Farbe, Hochzeit und schwinge mich dann schon ein auf der Fahrt hin. Also das ist überhaupt kein Thema.
0: Machst du auch mit der Kleidung diesen Cut für dich jetzt?
1: Absolut.
0: Ganz bewusst?
1: Ja, ganz bewusst.
0: Hat dich der Job verändert, wie du Trauer wahrnimmst oder wie du über Liebe sprichst? Du sagst, alles ist Liebe. Oder generell, wie du über den Tod sprichst, nachdenkst?
1: Absolut. Ich muss ganz ehrlich sagen, ich habe mich als Kind und Jugendliche unglaublich gefürchtet vor dem Tod. Aber er hat mich immer schon extrem fasziniert. Also ich war immer schon so ein Fan von Vampirgeschichten, von den Untoten und lauter so Zeug. Und ich habe keine Ahnung warum, aber immer schon den Hang dazu gehabt. Und es hat mich insofern sehr verändert, weil es ist auch ein sehr emotional herausfordernder Beruf. Ja, das heißt, ich war früher gern Hans Dampf in allen Gassen. Das schaffe ich jetzt einfach nicht mehr. Gell? Also das heißt auch strikt Alkoholverbot für mich vor Feiern, vor Hochzeiten, vor Trauerfeiern. Ich trinke nicht einmal ein Glas Wein davor, weil ich einfach will, dass mein Geist klar ist und viel Natur, viel Reinigen in der Natur, erdverbunden bin ich sehr. Also das ist mir schon sehr, sehr wichtig und ich brauche wirklich viel Ruhe dazwischen. Ja.
0: Du sprichst von Resilienz und auch gelungener Abgrenzung. Du als Professionistin hast natürlich deine Werkzeuge und Möglichkeiten. Wenn du zum Beispiel bei einer Trauerfeier bist oder im Vorgespräch bei einer Trauerfeier bist und merkst, bei deinen Kunden, Klientinnen ist mehr, und wo grenzt du deine Begleitung ab?
1: Manche Sachen kannst du nicht mit einer normalen Trauerbegleitung lösen, das geht nicht.
0: Du machst diesen Beruf jetzt schon einige Jahre. Gibt es in deinem Job als freie Rednerin ein bestimmtes Ereignis oder einige Ereignisse, an die du dich sehr gut erinnerst oder an die du gerne zurückdenkst?
1: An viele. Also im Endeffekt, es gibt so viel Trauerfeiern, die wirklich, blöd gesagt, wunderschön waren. Also wir haben jetzt vor kurzem eine Trauerfeier gehabt, die war einfach unglaublich. Da war ein Mann, der hat für sein Leben gern Partys gefeiert bei sich zu Hause. Und da sind dann alle auf die Tisch und die Bank gestanden zur Mitternacht und haben von Placido Domingo Caruso gehört, ganz laut. Und ich habe einfach dann als seinen letzten stillen Applaus dieses Lied haben wir gespielt und ich habe alle aufstehen lassen. Und es war eine Atmosphäre in dem Raum. Also es war unglaublich. Und für mich ist das ein heiliger Raum, so eine Trauerfeier. Ich kann das gar nicht anders sagen. Also ich versuche dann auch immer, dass ich diesen Raum öffne. Ich bin immer schon vorher da. Ich schaue einfach, dass das, du bist so ein Anker für die Leute, weißt? Und das ist so wichtig in dem Moment. Du hältst nicht nur eine Rede. Also ich zumindest halte nicht nur eine Rede. Ich bin da ganz präsent für die da.
0: Wenn jetzt ein Hörer diese Sendung hört und beschließt, boah, ich möchte auch freie Redner, freie Rednerin werden, was würdest du diesen Menschen raten? Oder was soll ein Mensch mitbringen, um in diesem Beruf gut ankommen zu können?
1: Also grundsätzlich ist es so, ich würde jedem empfehlen, auf jeden Fall eine Ausbildung zu machen und nicht einfach da ins Blaue. In Salzburg ist der Markt schon relativ gesättigt an Rednern und Rednerinnen und ich muss da ganz auf mich gut achten können. Ich sollte keine Scheu haben, vor Menschen zu sprechen und vor allem mit Tod, mit Sterben und mit Trauer umgehen zu wissen.
0: Man hört einfach, dass du auch ein Stück von dir dort mit hineingibst. Darum, zum quasi Abschluss, hast du drei Wörter, die dir dezidiert wichtig sind, wenn es um deinen Beruf geht. Credos, Mantras.
1: Gute Frage. Also so im Endeffekt Credos und Mantras, also ich sage einfach, meine Glaubenssätze sind einfach, ich glaube an eine Seele, ich glaube an ein Weiterbestehen der Seele. Das ist mir ganz wichtig, so schreibe ich ja meine Reden. Man, es gibt natürlich immer Menschen, die daran nicht glauben. Und dann muss natürlich die Rede anpassen. Ich kann jetzt nicht sagen, wenn es nicht so ist. Credos, Mantras, also ganz schwierig, was meinen Beruf betrifft. Ich glaube, ein Wort ist Urkraft und Urvertrauen.
0: Und mit diesen Worten beenden wir unsere Sendung. Vielen Dank fürs Zuhören bei Zwischenton. Ich bin Daniel Landsteiner und viel Spaß beim weiteren Programm des Freien Radios Salzkammerguts.
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1: Da war er, der Blackbird.
2: Ja, Radio EMT, heute die Arche Noah der Radiounterhaltung. Wir mögen alle Tiere, fast. Und man kann da sagen, gut gebrüllt, wer sich mit Augen wie ein Luchs in die Höhle des Löwen wagt, bis ihm dort die Laus hoch zu Ross über den Löwenanteil der Leber läuft. Denn ein totes Pferd vor hinten aufzuzäumen, ist die Sache einer dummen Gans. Das beste Pferd im Stall mit einem stolzen Pfau, wie die Raben zu stehlen zu können, ist des Pudels Kern, der Pudel wohl die Pferde scheu macht. Scheu wie ein rabenschwarzes Reh im Scheinwerferlicht, das wohl den Vogel abgeschossen hat, als der Leserattenfänger die Sau rausgelassen, durchs Dorf trieb und ein Wolf im schwarzen Schafspelz Perlen vor die Säue warf. Glücksschweinen, die langsam wie Schnecken in der Warteschlange ihre Schäfchen ins Trockene gebracht haben, die dann den Wölfen zum Fraß vorgeworfen wurden. Und über genau diese Wölfe singt der Mr. Danzig jetzt ein Lied, Killer Wolf.
3: Danke, Herr Tori. Wie man hört, wir haben uns wieder Verstärkung ins Boot geholt mit dem Herr Tori Hansen. Los geht's!

0: Die Angst vorm Wolf macht ihn nicht froh. Danzig mit Killer Wolf.
1: Ganz genau. Ach, wie gescheit. Ja, heute Fauna, wie man hört, es geht um die Tierwelt. Und zwar in jedem einzelnen Lied, das heute gespielt wird, streifen wir zumindest ein Tier. Genau. Und zwar nicht mit der Stoßstange, sondern rein musikalisch.
2: Genau. Entweder im Bandnamen, im Liedtext oder im Liedtitel, wie auch immer. Ihr hört Radio EMC jeden zweiten und vierten Freitag im Monat. Freien Radio Salzkammergut. Unser Thema: Fauna.

0: Steel Panther, Community Property.
1: Der Romantikfaktor ist maximal. Ja, ja. Richtige Kuscheltiere sind das.
0: Ja, voll, voll. Also nicht nur, sie können auch Raubkatzen sein.
2: Ja, genau. Steel Panther. Es kommt jetzt was, wo eigentlich weder im Liedertitel nun der Interpretennamen animalisch ist, wobei Grinderman natürlich schon was Animalisches hat an sich. Versteckt ist eigentlich das Animalische bei dem Liedl im Video, und zwar beobachtet man dort wirklich ausschließlich kopulierende Tiere. Grinderman, I got the no pussy blues.

0: I got the No Pussy Blues von Grindr Man. Schaut euch das Video an. Eine schöne BBC-Doku.
1: Ja, thematisch geht es gleich sehr ähnlich weiter. Da fällt mir jetzt die smoothe Überleitung, aber...
0: Mach's halt einfach hart.
1: Ich mach's einfach, genau. Wer kibitzt, mag ein seltsamer Kauz sein, bis in der Kuckuck holt, der auf einem drauf biegt. Ein Maulwurf in unseren Reihen macht aus einer Mücke einen Elefanten im Porzellanladen, der wie ein Papagei nachplappert, wo der Hase im Pfeffer liegt. Rabeneltern verlassen wie die Ratten das sinkende Schiff und die armen Hunde aus Wolkenkuckucksheim werden schon die heilige Kuh vom Eis holen, bis sie sanft und fromm wie die Lämmer die Flöhe husten hören und dieses Katz-und-Maus-Spiel ein Ende hat. Die armen Kirchenmäuse tanzen, wenn sie nachts die graue Katze um den heißen Brei jagen, bis ihre 7 Leben aufgebraucht sind. Achte auf den Stubentiger, der mit Kanonen auf dein Spatzi schießt und übers unromantische Gevögel weiß ähnlich wie Grinderman auch unsere nächste Gruppe ein Lied zu singen. Wasp mit Animal. Tüt, like a beast.

0: Bam.
1: Ja, ein sehr animalisches Lied über die Tierwelt und die dortigen Gepflogenheiten.
0: Wunderbar. Passt ja prima zum heutigen Thema. Und zwar, dies da lautet ja Fauna.
1: Nicht Rauna.
0: Genau.
1: Die gehören nämlich zur Flora.
0: Richtig.
2: Das haben wir bei der letzten Sendung gehabt.
0: Ja, wir möchten uns ja genau, wir möchten uns natürlich wirklich auch noch bei den Algen entschuldigen, dass wir die letztes Mal übergangen sind. Das ist uns nämlich heute eingefallen erst. Ja. Dir nicht, aber mir ein Hartorium mir.
2: Aber ich habe schon, wie ich so dran abgeschaut habe, habe ich schon ein paar schiefschauende Algen auf Lurger gesehen.
0: Es geht ja um die Beschwerdemails, genau.
1: Und, auch die Moose sind nicht ganz einverstanden mit der letzten Sendung.
0: Flechten aber, und Moose.
2: Wir werden dann auch der Sendung ein paar Tiere haben, die was an Furz ziehen.
1: Ja, vielleicht nächstes Jahr dann.
2: Ja. Holen wir es noch. Weiter geht's mit einem Lied, was wir schon, glaube ich, zweimal sicher gespielt haben. Aber die Sucht schreit und es ist ein langes Lied, aber es ist ein kurz langes Lied. Nämlich Monkey 3 mit Icarus.
0: Wunderbar.
2: Viel Spaß.

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0: Monkeys Tree mit Icarus. Also wer es fertig gekocht hat, hat was erlebt, wer nicht, nichts erlebt.
1: Großartige Nummer. Immer wieder eigentlich.
0: Ja.
1: Ja, heute großes Thema Fauna. Es geht um die Tierwelt. Deswegen haben wir uns jetzt auch den Icarus angehört, der ja eigentlich ein Hybrid ist. Also,
0: es geht um Monkeys Tree.
1: Ich weiß, das wollte ich ja nur anfügen, aber.
2: Aber ist nicht immer schon ein Traum des Menschen gewesen, zu fliegen?
1: Ja, genau. Und weil es eben immer schon ein Traum des Menschen war, zu fliegen, muss ich jetzt ganz, ganz kurz da im Hintergrund schnell was anspülen. Sind wir da ja auf Musik laut jetzt schon?
0: Nein, bist du das wirklich?
1: Ja, das möchte ich jetzt einfach.

0: Bereichs der Salzkammergütlichen Sommerwiese sowohl den gemeinen Gömpel aus der Herden als auch die Kohlmeise. Schnabel ist keiner dabei.
1: Schönen Gruß an den Brandfuss.
0: Ja, das ist ein ja, Shoutout zu den Vogelfreunden Nebensee. Ja, haben wir das auch gehört. Und jetzt geht's weiter mit dem nächsten Liedl, wo es um Tiere geht. Und zwar wird es da jetzt ein bisschen elektronischer. Wir begeben uns in das Land der großen Füße. Moon Boutica mit She's a Cat.

0: She's a Cat, Mumbutika mit Kowalski. Nämlich, für diejenigen, die es geografisch verorten wollen, wir befinden uns in Norddeutschland. Mhm. Wo die übrigens, wo diese Wandergänse herkommen, die Vögel, die migrieren aus Sachsen-Anhalt nach Teneriffa, habe ich gerade letztens gelernt. Ist die Frage, ob sie die Vögel in Teneriffa da immer so drüber gefreien, wann die Gänse aus Sachsen-Anhalt einfach kämen, ohne das Fragen. Ja, so ist es. Auch im Tierreich gibt es die blöden Hunde.
1: Wir begeben uns von Sachsen-Anhalt zu den Antipoden auf die andere Seite der Welt, zu einem ganz speziellen Tier. Ornithorhynchus anatinus.
0: Wo sind wir da?
1: Ja, auf der anderen Seite halt, also.
0: Und. Okay, passt.
1: Da ich mir alles kenne. Wo die Leute am Kopf stehen und auch Ornithorhynchus anatinus auf dem Kopf steht. Wir nennen es auch das Schnabeltier und nicht, dass wir wieder Beschwerden kriegen. Das Schnabeltier kriegt natürlich einen Sonderplatz in dieser Sendung. Es ist ein eierlegendes Säugetier, es hat Giftsporne an den Hinterbeinen. Es kann Augen, Ohren und Nasen unter Wasser schließen. Das ist mein persönlicher Favorit, also das hätte ich auch gern. Wer nicht? Es ist nachtaktiv, es kann elektrische Felder wahrnehmen. Die Milch tritt nicht aus Zitzen aus, sondern aus Hautporen. Und es gibt keine nennenswerten musikalischen Beiträge über das Schnabeltier, die ich zumindest kenne.
0: Ja, weil sich da keiner drüber traut hat. Als Gottes verrückteste Kreatur. Ich habe nämlich gerade letztens gehört, da gibt es die Theorie, dass er ziemlich illuminiert war, wie er das geschafft hat.
1: Ja, das ist so wie das Latibat-Fass wie in Norwegen.
0: Das war gleich nach der kleinen Zähren vom Menschen, ist ihm das eingefallen.
1: Und alternativ, weil es ja keine vernünftigen musikalischen Beiträge über das Schnabeltier gibt, außer es gibt welche, dann schreibt es in die Kommentare unter dem Radio.
0: Hast du ein Lied geschrieben?
1: Wir scheuen ja keine Kosten und Mühen beim Radio EMC, dass wir anderweitig die Welt zu einem besseren Ort machen. Und anderweitig heißt in dem Fall Hirsch. Und so heißt auch der Mann, um es mit einem Klassiker des Volksschulhumors zu machen. Und so wie der Mann ist auch der Wal ein Säugetier. Also
0: Hude oder bis sie braucht.
1: Also ich sag's im Radio und darum gilt's und darum merkt sich das verdammt nochmal. Auch der Wal ist ein Säugetier. Und dem Pottwal, dem sagt man ja noch, der hat das größte Gehirn im Tierreich und mit dem geht er auf Tauchgang in die finsterste Tiefsee.
0: 3000 Meter habe ich gelesen.
1: Ja, ungefähr. Und dort unten müssen sich die Fische schon selber ihr Licht machen, wenn sie nicht schon blind sind. Und das ist dann ein Licht, das den Liedern vom Hirsch zwar oft fremd ist, aber doch nie ganz fern. In deiner Sprache mein persönlicher Favorit von Bibi Kirsch.
0: Viel Freude.

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0: Ja.
1: Ein Hirsch, der in der Sprache der Wale über das Hundeleben singt.
2: Besser geht's wohl nicht mehr, zu unseren Sendungstiteln passend. Ja, dadurch, dass man der Hattori die Tür für die deutschsprachige Musik aufgemacht hat, war ich mir am Anfang sicher, was werden wird. Jetzt nicht mehr. Jetzt bin ich mir wieder sicher. Kurzzeitig war ich mir nicht mehr sicher. Knorkador, warum nicht? Helge, warum schon? Ja, ich sage, weil es ein super Name ist. Es folgt. Ich drück die Maus.
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1: Also wir haben uns nicht starten können.
2: Das Studio hat getanzt. Und die Maus gedrückt. Ja, es geht weiter. Wenn wir im Deutschsprachigen sind, muss ich auch noch hinten noch. Und natürlich mit der Lieblingsband der Kindheit. Die erste allgemeine Verunsicherung hat nämlich, damit wir wieder da anschließen, was der Grinderman und Wasp vorher gemacht haben, sie ein bisschen mit den animalischen Trieben beschäftigt. Und die großartige Nummer Tarzan und Jane herausgebracht. Und die spielen wir jetzt aus 1992, Tarzan und Jane.

0: Tarzan und Jane von der ersten allgemeinen Verunsicherung. Unser heutiges Sendungsthema ist ja die Tierwelt, die liebe Fauna. Aber man merkt bei der Nummer, dass wir wieder den Bogen zurückspannen zur Flora-Sendung, weil die Tierwelt würde nicht existieren, wenn sie nicht auch ab und an der Hafer stechen würde.
1: Ja, und bei größerer Verunsicherung schnattert der schlaue Fuchs wie eine dumme Gans, bekommt der Angsthase Gänsehaut, wenn dieser ihm gute Nacht sagt. Gibt uns der Dude den falschen Hasen, so stürzt sich der alte Fuchs wie der Geier auf Hasenfüßen auf den Hahn im Korb, nach dem kein Hahn kräht. Aufgescheuchte Hühner auf der Stange finden blind wie Maulwürfe einen Korn, aber sitzen die Hühner und die lachen da, ja, wie die Glucken auf den Maulwürfen, dann haben diese wie Hund und Katz ein Hühnchen mit ihnen zu rupfen. Eine Schweinerei ist das. Begossene Budel, wie die Motten von Licht angezogen vor die Hunde gehend, sind dort Platzhirsche, wo der innere Schweinehund begraben liegt, welchen man ewig schlafend nicht wecken soll. Einmal auf den krummen Hund gekommen, beißt der bellende Hundling nicht, der hundemüde wie ein Faultier in der Pfanne verrückt wird. So behandelt man doch keinen Hund, der sich durstig wie ein Kamel einigelt, anstelle sich zu vermehren wie die Karnickel vor der Schlange. Manche Hunde, oder eigentlich die Herrchen der Hunde, sorgen dafür, dass die Gehsteige in den Wohngebieten gut gedüngt sind. Andere Hunde haben allerdings Ambitionen. Und darum geht's in unserem nächsten Lied von Lard, I Wanna Be a Drug Sniffing Dog.

0: ein abruptes Ende.
1: Für ambitionierte Hunde.
0: Nämlich.
2: Ja, weil wir schon bei den Hunden sind, habe ich die nächste Nummer ausgewählt. Da geht es auch um einen Hund. Nämlich den, wie ich finde, sehr genialen Foxy Shazam mit Dog in Love with a Kitty.

0: Foxy Shazam, Dog and Love is a Kitty.
1: Habe die Ehre, da geht's ab. Jo, heutiges, jo, ich hab gerade jo gesagt, das war ziemlich modern.
0: Das ständig, das fällt dir nur nicht auf.
1: Wirklich? Jo, Mann.
2: Wir starten jetzt die Hip-Hop-Viertelstunde.
1: Jo, jo, gut. Heutiges Radio-EMC-Sendungsthema, die liebe Fauna, die da mit der Flora manchmal ein bisschen, wie sagt man da, korreliert oder so? Keine Ahnung.
2: Symbiosiert?
1: Distanz auch manchmal. Das ist, wenn die Flechte dann am Rücken zu wachsen beginnt. Aber jetzt geht's weiter. Jetzt haben wir einen Haufen Liedern gehabt über Hund und mit Hund. Und es war gerade die Diskussion, es gehört einmal eine Auflockerung rein in das Ganze und deswegen nächstes Lied geht um einen Wolf, wo der ja aus der gleichen Familie stammt, weil es ist dann doch irgendein Canis und nicht Carnis, nicht zu verwechseln, das Fleischige mit dem Hundigen. Ja, Lupo, die Nummer ist für die. Wir hätten da von Green Jelly aus den 90er Jahren ein großartig vertontes Kinder-Walt-Disney-Wahnsinns-Spektakel mit viel Blut und Gewalt.

0: Puppet Show.
1: Schon zweimal geschafft, dass mich meine Jugend-Kindheit zurückversetzt mit Musik.
2: Ja, danke. Du bist verdammt gut, bei mir in die Jugend danke und Kindheit zurückversetzt. Gut, heute, schönes Thema Fauna und da war es wieder was mit Viecherl. Ah, ich höre hier Störgeräusche und zwar massiv laut und sie sind weg, weil wir ja wissen, wo sie herkommen. Man muss nur auf den Knopf drücken. Gut, wie geht's weiter?
3: Ja, es ist jetzt ungefähr Primetime beim Radio EMC, Freies Radio Salz, kann man gut, dem Gut Eiderbichl der Systemmedienszene.
2: Ah, so jetzt.
3: Und wie wir alle wissen, liegt ja das Glück dieser Erde auf dem Rücken der Pferde. Und jeder Leberkäse-Konnoisseur und Lasagne-Gourmet weiß ja das. Und der Rösselsprung vom Pferd zum Parasiten ist ja weder im Alphabet noch im Tierreich besonders weit. Besonders in einem Österreich, das nicht und nicht aus seiner langen Geschichte lernen mag. Und drum hat es auch diese kurze Geschichte verdient. Und um nicht irgendwo anzuecken, sind natürlich alle Namen redaktionell geändert worden. Und drum ist es die Geschichte von einem Heilsversprecher namens Imaginärbert. Und das Steckenpferd vom Imaginärbert ist es, sich einzunisten in die Köpfe von all denen, die einfache Nichtlösungen für Nichtprobleme schätzen. Und der Imaginärbert, der mag ja auch so gern die Pferdis. Und wenn die Pferdis von Parasiten wie Fadenwürmern befallen werden, dann gibt er denen das Medikament Ivermectin. Und weil die Pferdis dann wieder glücklich sind, will er auch allen Österreichern mit Ivermectin ein Stück Heimat zurückgeben. Ein Stück heile Heimat, die es schon früher nie gegeben hat. Und vielleicht hört er uns ja, der Imaginärbert, aus seiner Festung der Kränkungen, die früher vielleicht ein Luftschutzbunker war. Oder aber er sattelt sein Lieblingspferd, die Opferrolle. Um uns zu verwundern, was nicht noch alles möglich ist. 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Wir unterbrechen die Geschichte aus aktuellem Anlass. Warnhinweis zu Gehirnparasiten. Die Symptome treten nicht sofort auf, sondern können zunächst unbemerkt bleiben, obwohl sich der Erreger bereits im Nervensystem befindet. Es ist tragisch, aber jeder von uns könnte bereits betroffen sein.

0: Godflesh mit Parasite. Also seid auf der Hut vor Gedankenparasiten. Sie könnten überall sein.
1: Sie könnten zum Beispiel auch morgen in Stadelbaura auftreten, was wir vermeiden wollen, aber nicht können.
0: Die Hände sind gebunden.
1: Die Hände sind
0: aber die gebunden. Feder ist immer noch mächtiger als das Schwert.
1: Ja, ganz genau. Und auch die Zunge.
2: Ja, weil es nicht nur um Menschenrechte geht, hat der liebe Moby in den 90er Jahren ein Album ausgebracht. Das ist einmal ein Zugang zu dem Sendungstitel, bevor ich wieder gemaßregelt werde.
1: Kommt jetzt wieder dieser Gutmensch-Scheiß, oder was?
2: Ja.
1: Tierrechte.
2: Animal Rights hat das geheißen, wo wir beim Sendungstitel sind. Thema sind, That's when I reach for my revolver. Und das haue ich mir jetzt selber rein, weil dann haue ich mir nur mit meiner Kindheit zurück.
1: Da freue ja, ich mich. Man muss ja dazu sagen, der Moby ist ja wirklich ein riesengroßer Kämpfer für die Tierrechte. Das muss man einfach nochmal dazu sagen. Der hat das sogar riesengroß auf seinen Körper tätowiert.
2: Ja. Da macht er noch Nägel mit Köpfe.
1: Oder Nadeln mit Köpfe. Oder ohne.
2: Also sicher schmerzhafte Tätowierung, wenn die Nadeln zum Tätowieren Köpfe haben. Aber, ja.
1: Ja, das tut der für die, ja,
2: für die, das tut er für die Tiere.
0: Das ist ein Einsatz.
1: Jawohl.
2: Los geht's.

0: Wobi.
1: Mhm. Mit That's When I Reach for My Revolver. Auf dem Album Animal Rights. Das ist sicher der Kassenhauer davon, aber es ist durchwegs ein geiles Album für
0: ihn. Ja, Face It ist ja eigentlich dein Lieblingslied, wenn ich dir das nur mal sagen darf.
1: Ich weiß es, das nur Solo-Lied, ich habe immer angeschwankt.
0: Ja, ich hätte das auch nicht in Playlist, aber zweimal Mobi.
1: Nein, das geht ja auch nicht.
0: Schwierig. Ja, jetzt kennt man natürlich nur mal ganz kurz ein wenig, ja. Es hat bei den Viecherl natürlich auch immer ein bisschen was damit zu tun, dass als Mensch das auch praktisch sein kann, wenn man sich mit Viecherl auskennt. Das ist jetzt bei uns, wo wir alle in unsere Burgen wohnen, ja gar nicht so wichtig, aber wenn man ein wenig exponierter ist in seiner Schlaf- und Wohnsituation, dann ist das manchmal vielleicht ganz wichtig. Also jeder, der schon mal beim Wüdensee umzettelt hat, weiß zum Beispiel, es ist ein wenig komisch, wenn man auf einmal eine Kuh ins Gesicht schnauft. Kann man Gache der Fans und ein wenig schrecken. Und so ist es halt auf der ganzen Welt. Und ich habe da jetzt nur mal ein Soundsample, wo ich möchte es einfach einmal nicht davor spielen und spiele es jetzt so im Hintergrund einfach ein wenig rein.
1: Ich bin der Hintergrund.
0: Und jetzt kann man sich natürlich denken, ja, da hört man ein paar Vögel und ein paar Astern und ein paar Bladl. In gewissen Regionen dieser Welt kann es aber unglaublich vom Vorteil sein, so wie zum Beispiel der gemeine Suaheli weiß jetzt, das ist kein Nashorn, da jaust nicht der Giraffen. Und deswegen kann er sich einfach wieder umdrehen und weiterschlafen. Und somit ist es eigentlich eine recht praktische Geschichte, wenn man sich ein bisschen mit seiner direkten Tierwelt auskennt. Das wollte man einfach nur mitgeben.
2: Und was lassen die Giraffen da?
0: Die jausen nicht da jetzt gerade akkurat die Blätter von einem, wie heißen diese Baum mit dem unglaublich dicken Stamm und ganz wenig Blatteln drauf, die da in Afrika wachsen.
1: Das ist nicht das Sendungsthema, das war das letzte Gewinn.
0: Ja, genau. Wir driften jetzt nicht wieder zurück in die Flora. Aber es hat jeder von euch.
2: Sag mal, er ist ein Speck.
0: Ja, genau. Es hat jeder von euch jetzt einmal eine Giraffen gehört, die jaus nicht. Und das sollte man einfach einmal gehört haben, falls man einmal wo liegert wird in Afrika und munter wird in der Nacht und eine Angst hat, dann weiß man, ist gerade eine Giraffen. Gut, was haben wir jetzt noch für Liedl? Von der Giraffen geht es natürlich wieder zurück zu den Viecherl, die uns täglich umgeben, ob wir wollen oder nicht, weil ihre Besitzer überall sind. I wanna be your dog, Stooges.

0: The Stooges mit Now I Wanna Be Your Dog. Iggy Pop ist immer noch unterwegs auf die Bühnen dieser Welt.
1: Rank und schlank wie eh und je und schaut nicht so aus, als ob er recht oft einen Bärenhunger hätte. Und auch wenn er einen Bärenhunger hat, bei Bärenhunger einen Frosch im Hals, am Busen zu nähern wie eine Natter, die sich wie ein Aal windet, ist eine Eselei, weil der Esel nennt sie immer zuerst. Steppt der Bär dann fleißig wie eine Biene auf der Katze im Sack, dann macht er sich zum Affen, auch wenn er sich noch so fühlt wie ein Fisch im Wasser. Bindet man dem Bären dann noch allglatt einen sturen Bock auf und lässt ihn Eulen nach Athen tragen, dann könnte er schon Schmetterlinge im Bauch bekommen. Und auch mit Falkenaugen beginne ein Fisch auf dem Trockenen vom Kopf her zu stinken und dazu braucht er keinen Flohzirkus veranstalten. Weder Fisch noch Fleisch ist ein Floh, der ins Eselsohr gesetzt wie eine Ziege meckert, die den Bock zum Gärtner gemacht hat, der gerade einen Bock geschossen hat. Der stumme Hecht im Kapfenteich hört die Flöhe husten, so wie das Gedächtnis eines Elefanten im Porzellanladen aus einer Mücke einen Elefanten im Raum erst möglich macht. Und im Bienenstock geht's zu wie im Taubenschlag. Und das Lied von den Wildbienen, die sich im Schädel eines toten Königs einnisten und dort wieder für Leben sorgen, das singt uns jetzt die finnische Folklore-Truppe Amorphis mit The Bee.

0: Ja, damit wir unsere Pflichtschuldigkeit gegenüber der werten Insektenwelt auch gemacht haben. Amorphis mit The Bee.
1: The Bee. Und jetzt geht's für die Insekten zu einem
2: Weil
1: Vogel.
2: Auch Insekten sind Menschen.
1: Wie gesagt, für gewisse. jetzt geht's für die Insekten zum Vogel, zum schwarzen Vogel. Der Blackbird. Haben wir heute schon gehört von dir?
2: Ja, aber von den Beatles. Und du, ich vermute, ja, du spielst jetzt nicht dein von den Beatles.
1: Nein, und ich habe auch gelesen, Whitebird hat der Hattori auch noch im Repertoire. Aber bei mir ist auch ein Blackbird, nämlich von der Band Alter Bridge. Viel Spaß mit den nächsten 7 Minuten 58.
2: Tschüss.

0: vom ersten bis zum letzten Ton durcharrangierst. Sehr gute Nummer.
1: Ja, wenn der Experte das so analysiert, dann wird das also sein.
0: Kein Experte, aber so her ist es für mich.
1: Nein, es hat uns auch sehr gefallen.
0: Alter Bridge war das mit Blackbird.
1: Ihr hört übrigens gerade Radio EMC, so wie jeden zweiten und vierten Freitag im Monat am Freien Radio Salzkammer. Gut, es hat vollkommen richtig eingetuned. Die Frequenz stimmt.
2: Nie wieder ändern.
1: Nie wieder ändern. Also ein Schwarzpunkt drauf, am allerbesten auf den Drehregler. Gut, heute unser Sendungsthema ja die schöne Fauna, die wunderbare Welt der Tiere, und wir sind ja eigentlich jetzt schon überall gewesen, in Afrika und in Emse, was dann eh überall war. wir haben uns sehr viel mit Hunden beschäftigt, mit Katzen beschäftigt, mit Giraffen, Walen. Und eigentlich habe ich ja geglaubt, dass wir eventuell um die Paarhufer irgendwie rundum kämen heute. Geht sich aber nicht aus. Und weil es ja auch dazu gehören, irgendwie. Deswegen geht es jetzt so ein bisschen in die Richtung der Lämmer und Ziegen und diese ganzen Paarhufer halt. Und da hat wer ein ganz schönes Liedl geschrieben, das wir auch schon ein paar Mal gespielt haben, aber wir müssen es wieder spielen. Und deswegen gibt es jetzt von die Melvins Night Goat. Go!

0: Die Melvins mit Night Goat. Kurzer Exkurs in das Gebiet der Paarhofer.
1: Ja, wir nähern sie mit Riesenschritten dem Ende. Da werden wir uns gleich mal verabschieden, bevor der Hattori Hansen noch die glorreiche Abschiedsnummer spielt. Ihr habt Radio EMC am freien Radio Salzkammergut gehört. Jeden zweiten.
0: Und vierten.
1: Freitag im Monat.
0: 19 bis 21 Uhr.
1: Genau, heute mit dem Sendungsthema Fauna. Also.
0: Ja, ich habe das Gefühl, wir sind noch nicht fertig mit dem, das gab ja so viel her.
1: Ja.
0: Ja, ich weiß ja, dass der Hattori noch ca. 27.000 Sprichwörter und Gedichte, oder waren es 27.800 waren es, glaube ich,
2: genau. Bände.
0: Ja, genauso viel wie die Milliampere-Stunden, die auf einem Turkish Airways-Flug erlaubt sind. Bei einer Powerbank, falls das wen interessiert.
2: Ja, das ist überhaupt kein Fauneffekt, muss man dazu sagen.
0: Nein, überhaupt nicht.
2: Aber für Reisende, die sich die Tierwelt der Türkei anschauen wollen, durchaus.
0: Zum Beispiel, ich weiß nicht, was da alles so wächst an Tiere, aber Hund haben sie auch einen Haufen.
2: Ja, und Storner.
0: Und Storner.
2: Und Steinläuse.
0: Ja, gut, ich glaube... Das wird jetzt die ultimativ letzte Nummer. Wir verabschieden uns jetzt auch gleich vorher. Schön, dass ihr wieder zugehört habt. Beim nächsten Mal sind dann, glaube ich, wieder der Fu und der Krisi unterwegs. Oder der Oliver und der Brante.
1: Ja.
0: Es wird auf jeden Fall sicher wieder ein sehr, sehr spannendes Thema werden. Sicher irgendwas Technisches.
1: Rock'n'Rolliges,
0: ja, was auch immer. Ja, sie sind einfach nicht so herzlich unterwegs wie mir, das muss man schon.
2: Mehr so die Roboter unter den Radio.
0: Ja, die, genau, diese Maschinen.
1: Ja. Okay, Herr Hansen, also scheiß Wochenende wünschen wir euch.
0: Ja,
1: mir genau. Der und, EMC.
0: Und schaut auch bitte nur mal auf die EMC-Kanäle, also hauptsächlich ist das, glaube ich, Instagram, weil es gibt jetzt schon die Ankündigungen für die nächsten drei Pub-Quizzen. Das müssen wir Quissenden. Ja. Also alle, die viel Blödsinn im Kopf haben, den sie unbedingt einmal einsetzen möchten, sollten einmal zu so einem Pub-Quiz schauen, weil da kann man für den Blödsinn, den man im Kopf hat, sogar was gewinnen.
1: Genau, beim Gasthof Auerhahn in dem Fall.
2: Da muss man dann viel quissen.
0: Quissen, da muss man extrem viel quissen. Aber kein Quissen haben.
1: Ja, Hattori.
2: Jawohl, meine letzten Worte. Ist die Made im Speck Made in China, dann ist sie invasiv und fällt wie die Heuschrecke her über alles, was kreucht und fleucht und kümmert sich dabei natürlich einen Fliegenschiss, bevor sie genau die Fliege macht, die in der Not der Teufel frisst, sofern er nicht zwei davon mit einer Klappe schlug. Laust mich der rattenscharfe Affe, der brunftig wie ein Hirsch den Elchtest vergaloppiert, gleich dem geschenkten Gaul, der als wilder Hengst entpuppt auf keine Kuhhaut geht, was meist einen Rattenschwanz nach sich zieht. Macht eine Schwalbe dann keinen Sommer, so wagt sich dennoch der sterbende Schwan aus seinem Schneckenhaus und wie es die Rohrspatzen in der Hand den Tauben von den Dächern pfeifen, packt doch den Stier bei den Hörnern, ihr komischen Vögel, sonst ist der Wurm drin. Und den frühen Vogel frisst der komische Vogel und der Papiertiger, der den Paradiesvogel abgeschossen hat, plustert sich auf wie ein Truthahn, der Spinnefeind ins Wespennest sticht, weil er einen Vogel hat. Unter Umständen einen weißen Vogel in einem goldenen Käfig. Und damit enden wir sehr beschaulich diese Sendung mit einem Lied aus den späten 60er Jahren von It's a Beautiful Day, White Bird.
0: Ja, und ich muss nur ganz kurz reagieren auf deinen Input, weil der frühe Vogel, der den Wurm fängt, da hat der Herr Hagen Rether, so ein deutscher Kabarettist, einmal was Schönes dazu gesagt, also ihm gefällt besser, die zweite Maus bekommt den Käse.

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Ja, das waren damals die Zeiten der analogen Schallplatten. Und natürlich gab es ganz tolle Plattenspieler, zum Beispiel Technics MK1210 mit dem Concorde-Nadelträger. Also ich habe diese Zeiten schon genossen, aber wenn ich damals gewusst hätte, was es heutzutage gibt an Technik, dann hätte es mich vielleicht gar nicht gefreut und ich hätte gleich auf heute gewartet.

Ja, Ladies and Gentlemen, also damals, als ich jung war, damals also, diese Zeiten mit den analogen Platten, das war schon was ganz Besonderes, denn um zwei verschiedene Titel auf den gleichen Rhythmus oder zumindest auf den nächsten normalerweise etwas schnelleren Rhythmus anzuheben oder anzupassen, da hat schon einiges gebraucht an Technik und an Können und an, naja, Routine, Übung. Und das war damals so, dass es ja keine digitalen technischen Möglichkeiten gab, so wie heute. Moment, ich mache ein kleines Break. Das gefällt mir nämlich sehr gut gerade. Das möchte ich euch nicht vorenthalten.

Ja, also damals gab es natürlich keine technischen Möglichkeiten, sondern man musste am Technics MK1210 den Schieberegler einfach etwas höher stellen und im Kopfhörer die nächste Platte vorhören, wie schnell die ist, wie die läuft, und dann mit dem Schieberegler ein bisschen anpassen. Und dann hat es meistens nicht ganz genau gepasst und dann hat man am Plattenteller mit dem Mittelfinger so einen Schnipser gemacht, so die Platte ein bisschen angeschubst. Ja, könnt ihr euch vorstellen, die lag auf dem Plattenteller und man hat die mit dem Finger ein bisschen angetrieben, dass die schneller läuft, oder aber auch ein bisschen abgebremst. Und dann hat man gemerkt, na, es muss ein bisschen langsamer oder schneller werden. Und damit die Platte das auch mitmacht, weil die lag ja auf einem Plattenteller, der mit Gummi beschichtet war, hat es einen sogenannten Rutschfilz gegeben. Also jetzt bitte denkt nichts Schlechtes oder Sexuelles, oder? Aber ja, denkt es natürlich schon. Alles gut. Also jedenfalls aber der Rutschfilz war nicht das Rutschen und der Filz, sondern das war eine Auflage rund, lag auf dem Plattenteller und hat geholfen, wenn du der Platte einen Schubs gegeben hast, der Schallplatte, ja, also, oder sie gebremst hast, dass der darunter laufende Plattenspielerteller das nicht zunichte gemacht hat. Also das war schon, das war, dagegen ist es heute echt leicht. Aber macht noch mehr Spaß, denn man kann noch mehr veranstalten wie damals.

Ja, also dieser Rutschfilz, ohne dass wir jetzt alle Schlechtes denken, wobei schlecht ist ja alles auch relativ. Ich finde es, selbst wenn man es im negativsten Sinn denken würde, alles sehr positiv und konstruktiv und muss alles sein und ist alles schön und macht viel Spaß, wenn also es am Filz rutscht. Ja, natürlich am Plattenteller gemein. Naja, also, ja, jetzt muss ich Acht geben.

Ja, also Deep in the Night, da war schon einiges los, da ging schon ab, damals wie heute. Und die Technik damals, ja, das war halt schon ein bisschen...

Und bei meinem heutigen Mix kommen natürlich einige sehr alte Tonträger zum Einsatz. Ihr habt das sicher am Anfang auch gehört. Da sind natürlich die Spurrillen etwas ausgefahren und das klingt etwas blasser, stumpfer. Die Bässe sind nicht so hart und kompromisslos und die Höhen und Mitten

Ihr müsst euch das so vorstellen, man stand in seiner DJ-Kanzel, also Kanzel gab es nicht überall, aber ich habe am liebsten im O4 gearbeitet, da gab es eine Kanzel, die hat man absperren können hinter sich, da hat man seine Ruhe gehabt und konnte sich auf die Arbeit konzentrieren und dann... Ja, und dann hat man gearbeitet und den Plattenteller angeschubst oder abgebremst und der Rutschfilz hat geholfen und daneben stand ein Mann, das war also der Leitjockey, der hat das Licht bedient. Die besten Leitjockeys haben natürlich wenig Licht eingesetzt und dieses wirklich sparsam und akzentuiert und pointiert, genau gewusst, wo sie was. Die konnten jeden Titel, hatten sie im Kopf auswendig. Das waren richtige Könner, also Akrobaten auf ihrem Leitmix-Pult und haben wirklich nicht übertrieben und gezeigt, was sie können und was sie haben, sondern wirklich einfach Stimmung gemacht. Ja, und dann hat man den nächsten Titel abgewartet und angepasst und im Kopfhörer gehört, naja, das ist ein bisschen schneller, das muss ich abbremsen. Ja, jetzt passt, und jetzt kommt der Übergang.

Das war ja absolut nett. Selbstverständlich, dass der nächste Titel genauso geschmeidig hineinläuft. Und wenn's gelungen ist und... Also ich muss ein bisschen an meinen Reglern jetzt schrauben. Die analoge Technik erfordert wirklich einiges an Aufmerksamkeit. Und wenn's gelungen ist, dann hat man sich gefreut. Und die Tanzfläche war voll. Und das war also wirklich ein Erlebnis. Genauso wie heute natürlich.

Ja, also das waren damals die Zeiten, wo man also wirklich in die Disco gegangen ist, um Aufrisse zu machen, Leute kennenzulernen. Es war sowas von gewaltig, Leute. Und heute sitzt man am Handy und tippt da hinein und sieht überhaupt niemanden mehr. Entschuldigt bitte, wo ist denn die Welt stehen geblieben? Wann? Also, ich persönlich, ich kann von mir behaupten, ich bin nicht stehen geblieben. Absolut nicht. Ich habe mit der digitalen Technik absolut Schritt gehalten. Sowohl an den Plattentellern, als auch im Cockpit, wenn ich fliege. Aber eins könnt's mir glauben. Irgendwie, damals war's besser. In Bezug auf Leute kennenlernen, Kommunikation, wisst ihr, was ich meine? Das Direkte, das man, wenn man einander gegenüber sitzt und einander in die Augen schaut und das ist einfach, das kann man digital nicht rüberbringen.

damals war ich also Discjockey und habe mir mein Studium finanziert, also gegen das Digitale habe ich gar nichts, überhaupt nicht. Aber ich gestatte mir den Vergleich, denn ich habe ein Alter, dass ich sagen kann, damals und heute. Ich liebe das heute.

Und wisst ihr Leute, in all dieser Zeit des Mixens, des Arbeitens, des Älterwerdens und ja, des Fliegens, der Flugsport, das war immer mein Leben, auch das Mixen, die Platten auflegen, für Leute Unterhaltung sorgen, Spaß haben. Aber eins war immer das absolut Wichtigste in meinem Leben. Jesus, na, um Gottes Willen, das hört sich jetzt so an, als wäre das ein Abschied von meinem Leben. Na, um Gottes Willen. Na, ich wollte nur vermitteln, was für mich so wichtig ist. Und aus den Titeln meiner Sendungen kann man es vielleicht ja auch ablesen. Es ist immer die Liebe. Und die Liebe, meine lieben Zuhörer und Freunde und ja, da draußen alle, die das jetzt hören. Die Liebe ist die wichtigste Kraft, das Triebmittel, das ist das Schmiermittel aller Motoren, das ist die Energie aller Motoren, meine Lebensenergie. Und meine Liebe gehört einfach einer gewissen Frau, meiner Goschki. Es ist eine Polin. Und ja, also davon abgesehen, bitte habt einander lieb, konzentriert euch auf das Wichtigste in eurem Leben, auf die Liebe. Also Beruf, ja, war auch ein Thema in meinem Leben natürlich. Familie, Beruf, all das, Karriere, um Gottes Willen. Leute, ihr verfehlt das Ziel eures Lebens. Das wichtigste Ziel ist nicht Karriere, Geld, Beruf und der ganze andere Dreck. Nein, Liebe. Liebe. Und jüngst bin ich mit meiner Goschki über die Donauinsel gegangen und da gibt es eine Brücke, die ist nach einem ganz besonderen Menschen benannt, dem Valu Liso. Könnt's mal nach dem googeln. Valu Liso. Und ich denke, der hat verdammt recht gehabt. Wasser, Luft, Liebe, Sonne. Liebe, Leute.

Jetzt habe natürlich alle Chancen und alle Karten ausgespielt, indem ich gesagt habe, die absolute Lebensliebe gilt meiner Goschke, einer Polin. Ja, aber Leute, es ist einfach so. Man muss sich zu seiner Liebe bekennen und es geht ja im Leben darum, glücklich zu sein. Also bitte, werdet glücklich. Seid einfach dazu bereit, euch zu eurer Liebe zu bekennen.

Deine Liebe wohnt nicht gerade ums Eck und deine Liebe ist ein wenig kompliziert. Also kompliziert in dem Sinn, dass es nicht immer glatt geht und nicht immer rund läuft. Na, umso besser. Entschuldige bitte. Aber alles, was rund läuft, ist irgendwie in meinen Augen suspekt. In jeder Liebe, in jeder Beziehung gibt's Ecken, Kanten. Bitte bekennt euch dazu und steht zu eurem Partner.

da gibt es dann die Freunde und man plaudert und Freundinnen, Stammtisch und so weiter, Kaffeekränzchen. Naja, da hat er das gesagt, da hat er das gesagt, die hat das gesagt, die hat das. Leute, bitte, um Gottes Willen. Ja, es gibt überall natürlich Ecken und Kanten. Und es reibt immer. Das ist ja ganz normal. Wenn es nicht reiben und ecken würde, wäre ja alles bitte tot. Tot. Einfach tot. Also, wenn es lebt, dann reibt's. Und bitte steht's doch zu den ganzen Problemen, die es da so gibt. Probleme sind einfach wie Baumstämmchen in einem Fluss vor der nächsten Brücke. Die fischt man heraus, legt sie auf die Seite und dann fließt das Wasser einfach weiter. Na Leute, ich habe mir das jetzt nicht aufgeschrieben oder überlegt. Das kommt einfach so aus meinem Herzen. Das sind meine Gedanken, meine Überlegungen. Und genau so ist das Leben. Lebt das Leben, lebt die Liebe.

Nix in the Ghetto, in Unpatent oder sonst irgendwas. Also, na, gar nichts. Entschuldigt, Leute, aber. Meine Liebe und ich waren gerade in Kroatien 3 Wochen und haben festgestellt, also zuerst wollten wir oder haben wir 14 Tage gebucht. 14 Tage waren sehr gut, ja.

Also 14 Tage waren sehr gut und daher haben wir ein bisschen verlängert und am Ende waren es dann 3 Wochen. Und dann haben wir festgestellt, naja, das ist ja für die Zukunft auch ein bisschen blöd, machen wir in Zukunft immer einen Monat. Ja, aber was will ich damit sagen? Wenn 2 zusammenfinden, ein Mann, eine Frau, ja, um Gottes Willen, jetzt hätte ich bald ganz vergessen. Naja, also, du nicht ganz. Also auch vielleicht ein Mann und ein Mann oder eine Frau und eine Frau, bitte, es sei allen alles vergönnt. Die Liebe gilt für alle. Dann muss man sich einen Platz suchen, wo man sich wohlfühlt. Aber das wichtigste Platz auf Erden ist natürlich eins, meiner Meinung nach, am Meer oder zumindest am See, am Gewässer. Aber vor allen Dingen ein Platz, wo man Wum Wum Music hören kann. Warum Wum Wum Music? Weil ich das Leben kenne, ich das Leben bin und euch alles Gute im Leben wünsche.

Leute, wenn ihr gerade nicht jetzt tanzen könnt, bitte glaubt mir, sitzt einfach auf der Bank und stampft mit den Füßen auf den Boden. Im Rhythmus. Jetzt. Jetzt. Jetzt. Ihr werdet sehen, wie das hilft, wie das befreit, wie euch das erdet.

Ja, genau in diesen Minuten kommen so viele E-Mails herein und auch per WhatsApp. Also danke, danke, danke, danke, danke, danke, danke. Aber nein, ich bin kein Lebensberater, ich habe das nicht studiert, ich habe etwas ganz anderes studiert. Aber ich habe das gelebt und dann kann ich weitergeben, was das Wichtigste für mein Leben darstellte. Und das darf ich mit allen rechtlichen Grundlagen. Ich darf sagen, was für mich das Wichtigste in meinem Leben war und worauf ihr vielleicht auch schauen solltet, liebe Freunde. Ohne dass mir jemand von der EU, bitte um Gottes Willen, an den Karren fährt, dann darf die Marmelade auf einmal nicht mehr Marmelade heißen. So ein Scheißdreck. Entschuldigung, gestrichen. Piep, piep. Ich habe nie Scheißdreck gesagt. Piep, piep.

Übrigens, liebe Freunde, das ist nun eine Werbeeinschaltung. Ja, sowas gibt's auch bei Captain Aureal auf Woom Woom Music. Also bitte Entschuldigung, aber die Werbung ist natürlich nicht bezahlt. Das mache ich jetzt aus eigenen Stücken. But we like it when we're spinning. Ich möchte für ein Tierhaus werben in Oberösterreich bei Altmünster, wo man Katzen, Hunde, andere Tiere abholen kann. Ich habe meinen Kater Kimba von dort geholt an Altmünster. Bitte Leute, bitte, bitte, bitte, bevor ihr irgendwo eine Katze oder einen Hund, bitte fahrt doch dorthin. Schaut mal. Mein Kimba, das ist so ein unglaublicher Kater, so ein wunderbares Lebewesen. Man würde sogar sagen, ein Mensch. Also unglaublich. Bitte glaubt mir, fahrt dorthin, fahrt hin, schaut mal, schaut vorbei.

Und ich mache jetzt ein Angebot. Wer auch immer von dort ein Tier abholt, schreibt mir über, wie am besten, ja, ganz einfach über FRS, meine E-Mail-Adresse, und ihr habt einen Rundflug um den Traunsee. Na, ist das ein Angebot? Und holt ein Tier von dort aus tiefster Überzeugung, aus bestem Gewissen.

Ja, und Leute, liebe Freunde, Leute, wenn es also solche Strecken gibt wie diese, dann ist das volle Absicht, denn das bedeutet oder sollte initiieren oder euch dazu veranlassen, einfach Glieder hängen lassen, shaken, abhängen, genießen, Rhythmus. Keine Melodie, kein Denken, kein Nachdenken, um Gottes Willen einfach, nur einfach du sein, hängen lassen, Rhythmus, Körper.

Ja, und natürlich wirft sich die Frage auf, warum sagt er das, wo nimmt er das her? Also, naja, ich habe das schon studiert und es liegt schon ein bisschen eine wissenschaftliche Grundlage dahinter und auch ein bisschen eine Erfahrung. Lasst euch hängen, genießt euren Körper, fühlt diesen Rhythmus.

Naja, das klingt nur immer gleich so, aber das sind schon Millimeter in der Dur, in der Tonleiter. Also das ist schon ein bisschen anders. Lasst euch einfach fallen, genießt das. Das ist nicht einfach nur so ein Loop. Na, das ist ein bisschen mehr. Da liegt ein bisschen auch eine Suggestion drinnen, dass ihr euch wohlfühlen sollt, liebe Freunde.

Ladies and Gentlemen, wie immer ungefähr 15 Minuten vor Ende unseres zweistündigen Mixes möchte ich mich an dieser Stelle von euch verabschieden, in der Hoffnung, dass wir einander wiederhören kommenden Freitag hier auf Radio FRS, 23 Uhr, Wum Wum Music. Lasst euch überraschen, haben wir schon was Tolles überlegt, was wir dann miteinander anhören könnten. Bis dahin eine gute Woche, eine schöne Zeit. Servus, grüß euch, euer DJ Captain Aureal.